0: die Sonne raus. Im äußersten Osten sind einzelne Schauer möglich, später wird es wieder sonniger. Dazu gibt's 9 bis 15 Grad. Am Dienstag ziehen nach sonnigem Start von Nordwesten Wolken mit etwas Regen auf.
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0: Es ist 2 Uhr. Ich bin Florian Klaus. In Mecklenburg-Vorpommern stehen die Zeichen auf Rot-Rot-Grün. Rund 3 Wochen nach der Landtagswahl wollen SPD, Linke und Grüne heute mit Koalitionsverhandlungen beginnen. Ursula Winkler berichtet.
2: Bei der Wahl war die AfD stärkste Kraft geworden, hatte alleine aber keine Mehrheit geschafft. Eine rot-rot-grüne Koalition hätte eine hauchdünne. Die Grünen betonten bei einem Parteitag, alle 3 möglichen Koalitionspartner seien sehr klar beim Thema Rechtsextremismus. Eine Zusammenarbeit mit der AfD werde es nicht geben.
0: Der Chef der Deutschen Industrie- und Handelskammer Peter Adrian hat die Ausnahmeregeln bei der Erbschaftssteuer für Firmenerben gegen Kritik verteidigt. Er hat der Rheinischen Post gesagt, dass viele Erben sonst Teile oder den ganzen Betrieb verkaufen müssten, um die Steuer zahlen zu können. Bundesfinanzminister Klingbeil hat kritisiert, dass große Betriebsvermögen oft fast steuerfrei vererbt werden, während bei kleineren Vermögen Steuern anfallen. Die CDU sucht bei einer Klausur nach einem Weg aus der Krise. Generalsekretärin Hoppermann hat aber zum Auftakt vor schnellen Erwartungen gewarnt. Das Treffen sei keine Wunderwaffe, sondern der Beginn eines Prozesses. Rund 25 führende Parteimitglieder beraten über die Wahlniederlagen und schlechten Umfragewerte. Auch der Umgang mit der AfD dürfte Thema sein. Parteichef Merz und Hoppermann wollen heute Ergebnisse vorstellen. Die Linke fordert ein Verbot von Zwangsräumungen, falls diese in die Obdachlosigkeit führen würden. Niemand dürfe ohne bezahlbare Ersatzwohnung auf die Straße gesetzt werden, hat Parteichef Pantisano der Neuen Osnabrücker Zeitung gesagt. Hintergrund ist der Fall einer 87-Jährigen in Spanien. Diese war unter Polizeieinsatz aus der Wohnung geholt worden, in der sie seit gut 70 Jahren gelebt hatte. Kurz darauf starb sie. Freiburg steht nach dem 5. Spieltag der Fußball-Bundesliga ganz oben in der Tabelle. Der Sportclub hat Schalke mit 2:1 geschlagen. Davor hat Köln gegen Gladbach gewonnen, auch mit 2:1. Damit hat die Borussia weiterhin noch keine Punkte. Und noch die Ergebnisse der 2. Liga. Hertha BSC Fürth 2:1, St. Pauli Karlsruhe 2:0 und Bochum Bielefeld 0:1. Es ist jetzt kurz nach 2.
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0: Auf der A8 Salzburg Richtung München. Zwischen Rohrdorf und Rosenheim laufen Brückenarbeiten, deswegen ist die Straße gesperrt, eine örtliche Umleitung ist eingerichtet. Und auf der A9 Nürnberg Richtung München hat es zwischen Hilpoltstein und Greding einen Unfall gegeben, der linke Fahrstreifen ist hier gesperrt. Allen unterwegs eine gute Fahrt.
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0: das Wetter für München und die ganze Region.
1: Im Süden halten sich noch dichte Wolken mit etwas Regen. Sonst klart es auf, in den Niederungen bildet sich Nebel. Die Temperaturen sinken auf 8 bis 0 Grad. Tagsüber kommt nach teils zähem Nebel die Sonne raus. Im äußersten Osten sind einzelne Schauer möglich, später wird es wieder sonniger. Dazu gibt's 9 bis 15 Grad. Am Dienstag ziehen nach sonnigem Start von Nordwesten Wolken mit etwas Regen auf.
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1: Ich bin Florian Klaus. In Mecklenburg-Vorpommern stehen die Zeichen auf Rot-Rot-Grün. Rund 3 Wochen nach der Landtagswahl wollen SPD, Linke und Grüne heute mit Koalitionsverhandlungen beginnen. Ursula Winkler berichtet.
2: Bei der Wahl war die AfD stärkste Kraft geworden, hatte alleine aber keine Mehrheit geschafft. Eine rot-rot-grüne Koalition hätte eine hauchdünne. Die Grünen betonten bei einem Parteitag, alle drei möglichen Koalitionspartner seien sehr klar beim Thema Rechtsextremismus. Eine Zusammenarbeit mit der AfD werde es nicht geben.
1: Der Chef der deutschen Industrie- und Handelskammer, Peter Adrian, hat die Ausnahmeregeln bei der Erbschaftssteuer

0: für Firmenerben gegen Kritik verteidigt. Er hat der Rheinischen Post gesagt, dass viele Erben sonst Teile oder den ganzen Betrieb verkaufen müssten, um die Steuer zahlen zu können. Bundesfinanzminister Klingbeil hat kritisiert, dass große Betriebsvermögen oft fast steuerfrei vererbt werden, während bei kleineren Vermögen Steuern anfallen.
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0: Das Wetter für München und die ganze Region.
1: Im Süden halten sich noch dichte Wolken mit etwas Regen. Sonst klart es auf, in den Niederungen bildet sich Nebel. Die Temperaturen sinken auf 8 bis 0 Grad. Tagsüber kommt nach teils zähem Nebel die Sonne raus. Im äußersten Osten sind einzelne Schauer möglich, später wird es wieder sonniger. Dazu gibt's 9 bis 15 Grad. Am Dienstag ziehen nach sonnigem Start von Nordwesten Wolken mit etwas Regen auf.
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1: Es ist 3 Uhr. Ich bin Florian Klaus. Eine schnelle Lösung ist nicht zu erwarten. Das hatte CDU-Generalsekretärin Hoppermann vor der Führungsklausur ihrer Partei schon klargestellt, in der es um die Reaktion der CDU auf Wahlschlappen und schlechte Umfragewerte gehen sollte. Heute will sie mit Parteichef Merz die Ergebnisse vorstellen. Als eine Maßnahme hat der Landeschef von Rheinland-Pfalz Schnieder in der ARD vorgeschlagen, wie schon mal versprochen, für alle die Stromsteuer zu senken.

0: Die von der Bundesregierung geplanten Kürzungen bei der Migrations- und Asylberatung könnten die Wohlfahrtsverbände im nächsten Jahr bis zu 630 Arbeitsplätze kosten. Das berichtet die Neue Osnabrücker Zeitung unter Berufung auf die Arbeiterwohlfahrt. Die ist demnach selbst massiv betroffen. Fast jede vierte ihrer 466 Stellen in der vom Bund geförderten Migrationssozialarbeit seien gefährdet. Damit würden auch Beratungsangebote wegfallen. Kurz nach der Ankündigung von US-Präsident Trump, dass im Ukraine-Krieg alle Angriffe auf Energieanlagen gestoppt werden, hat die Ukraine Russland schon einen Verstoß vorgeworfen. Das russische Militär habe demnach ein Heizkraftwerk angegriffen. Es war schon vorher unklar, wie viel tatsächlich auf Trumps Ankündigung zu geben ist. Der ukrainische Präsident Zelensky war davon überrascht, aus Russland kam gar keine Reaktion. In Brasilien sind viele Menschen auf die Straße gegangen, um den Präsidenten Lula vor der kommenden Stichwahl zu unterstützen. An der als Marsch für die Demokratie bezeichneten Veranstaltung in Sao Paulo haben laut Lulas Partei rund 1 Million Menschen teilgenommen. Eine unabhängige Schätzung lag nicht vor. In der ersten Wahlrunde lag Lula mehr als 2 Millionen Stimmen hinter seinem rechten Herausforderer Flavio Bolsonaro. Auch nach 5 Spielen steht Mönchengladbach in der Fußball-Bundesliga noch bei 0 Punkten. In Köln haben die Gladbacher mit 1:2 verloren. Freuen konnte sich darüber natürlich der Kölner Siegtorschütze Said Elmalla bei der Zone.
1: Ich habe, glaube ich, seit Wochen auf dieses Spiel gebrannt. Ich glaube, ich habe noch nie auf so ein Spiel so krass gebrannt. Und es fühlt sich einfach gerade unfassbar geil an, hier die Punkte bei uns zu lassen. Und wir feiern gleich schön. Und ja, Derby-Sieger, würde ich sagen, ne?
0: Nach dem Spiel hat sich noch der SC Freiburg mit einem 2:1 gegen Schalke an die Tabellenspitze gesetzt. Es ist jetzt 3:15.
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0: Auf der A8 Salzburg Richtung München zwischen Rohrdorf und Rosenheim laufen gerade noch Brückenarbeiten. Die Straße ist darum gesperrt, eine örtliche Umleitung ist eingerichtet. Allen unterwegs eine gute Fahrt.
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0: das Wetter für München und die ganze Region.
1: Im Süden halten sich noch dichte Wolken mit etwas Regen. Sonst klart es auf, in den Niederungen bildet sich Nebel. Die Temperaturen sinken auf 8 bis 0 Grad. Tagsüber kommt nach teils zähem Nebel die Sonne raus. Im äußersten Osten sind einzelne Schauer möglich, später wird es wieder sonniger. Dazu gibt's 9 bis 15 Grad. Am Dienstag ziehen nach sonnigem Start von Nordwesten Wolken mit etwas Regen auf.
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1: Ich bin Florian Klaus. Eine schnelle Lösung ist nicht zu erwarten. Das hatte CDU-Generalsekretärin Hoppermann vor der Führungsklausur ihrer Partei schon klargestellt, in der es um die Reaktion der CDU auf Wahlschlappen und schlechte Umfragewerte gehen sollte. Heute will sie mit Parteichef Merz die Ergebnisse vorstellen. Als eine Maßnahme hat der Landeschef von Rheinland-Pfalz Schnieder in der ARD vorgeschlagen, wie schon mal versprochen, für alle die Stromsteuer zu senken. Die von der Bundesregierung geplanten Kürzungen bei der Migrations- und Asylberatung könnten die Wohlfahrtsverbände im nächsten Jahr bis zu 630 Arbeitsplätze kosten. Das berichtet die Neue Osnabrücker Zeitung unter Berufung auf die Arbeiterwohlfahrt. Die ist demnach selbst massiv betroffen. Fast jede vierte ihrer 466 Stellen in der vom Bund geförderten Migrationssozialarbeit seien gefährdet. Damit würden auch Beratungsangebote wegfallen.
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0: Wetter für München und die ganze Region.
1: Zunächst halten sich einige Nebelfelder, die sich bis zum Mittag auflösen. Davon abgesehen scheint meistens die Sonne. Im äußersten Osten entstehen vereinzelte Schauer. Die Temperaturen steigen auf 9 bis 15 Grad. Morgen überqueren uns nach sonnigem Start von Westen her kompakte Wolken mit ein wenig Regen. Am Mittwoch kommt wieder die Sonne raus.
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1: Es ist 4 Uhr. Ich bin Florian Klaus. Das Bundesverfassungsgericht verhandelt ab heute über die Erbschaftssteuer. Die bayerische Regierung will klären lassen, ob bestimmte Vorschriften verfassungswidrig sind. Bundesfinanzminister Klingbeil sieht auf jeden Fall Reformbedarf. Die Erbschaftssteuer müsse gerechter werden, sagte er. Ronny Thorau berichtet.
2: Millionen und Milliarden schwere Vermögen werden in Deutschland oft nahezu steuerfrei vererbt. Das sei nicht gerecht, so Finanzminister Klingbeil. Es dürfe für das eigene Vorankommen im Leben nicht entscheidend sein, in welches Elternhaus man geboren worden sei. Klingbeil will eine Reform und sieht da wirtschaftsweise Unternehmer und Teile der Union hinter sich.
1: Wie viel ist an der von US-Präsident Trump verkündeten Waffenruhe im Ukraine-Krieg für Angriffe auf Energieanlagen tatsächlich dran? Kurz nach der Ankündigung hat die Ukraine schon gemeldet, dass Russland ein Heizkraftwerk angegriffen habe. Auch wenn Trump behauptet hatte, dass beide Seiten der begrenzten Waffenruhe zugestimmt hatten, war der ukrainische Präsident Zelensky erst überrascht. Von Russland kam gar keine Reaktion. Unionsfraktionsvize Krings hat die CDU davor gewarnt, die Abgrenzung zur AfD zu schwächen. Der Rheinischen Post hat er gesagt, es könne keine Kooperation mit der AfD geben, weil das mit den Grundwerten seiner Partei nicht zu vereinbaren sei. Die Führung der CDU

0: beendet heute eine Klausur, in der es um Wege aus der derzeitigen Krise mit Umfragetief und Wahlschlappen gehen soll. Die Linke fordert ein Verbot von Zwangsräumungen, falls diese in die Obdachlosigkeit führen würden. Niemand dürfe ohne bezahlbare Ersatzwohnung auf die Straße gesetzt werden, hat Parteichef Pantisano der Neuen Osnabrücker Zeitung gesagt. Hintergrund ist der Fall einer 87-Jährigen in Spanien. Diese war unter Polizeieinsatz aus der Wohnung geholt worden, in der sie seit gut 70 Jahren gelebt hatte. Kurz darauf starb sie. In der Fußball-Bundesliga hat sich Freiburg zum Abschluss des 5. Spieltags an die Tabellenspitze gesetzt. Mit 2:1 hat der Sportclub gegen Schalke gewonnen. Und das, obwohl die Freiburger nach der 64. Minute in Unterzahl spielen mussten. Am anderen Ende der Tabelle steht weiterhin Gladbach nach einer 1:2-Niederlage in Köln. Die Borussia hat damit immer noch keinen Punkt geholt. Es ist jetzt 4:15.
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0: Im Moment liegen uns keine Meldungen vor. Gute Fahrt.
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0: das Wetter für München und die ganze Region.
1: Zunächst halten sich einige Nebelfelder, die sich bis zum Mittag auflösen. Davon abgesehen scheint meistens die Sonne. Im äußersten Osten entstehen vereinzelte Schauer. Die Temperaturen steigen auf 9 bis 15 Grad. Morgen überqueren uns nach sonnigem Start von Westen her kompakte Wolken mit ein wenig Regen. Am Mittwoch kommt wieder die Sonne raus.
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1: Ich bin Florian Klaus. Das Bundesverfassungsgericht verhandelt ab heute über die Erbschaftssteuer. Die bayerische Regierung will klären lassen, ob bestimmte Vorschriften verfassungswidrig sind. Bundesfinanzminister Klingbeil sieht auf jeden Fall Reformbedarf. Die Erbschaftssteuer müsse gerechter werden, sagte er. Ronny Thorau berichtet.
2: Millionen und Milliarden schwere Vermögen werden in Deutschland oft nahezu steuerfrei vererbt. Das sei nicht gerecht, so Finanzminister Klingbeil. Es dürfe für das eigene Vorankommen im Leben nicht entscheidend sein, in welches Elternhaus man geboren worden sei. Klingbeil will eine Reform und sieht da wirtschaftsweise Unternehmer und Teile der Union hinter sich.
1: Wie viel ist an der von US-Präsident Trump verkündeten Waffenruhe im Ukraine-Krieg für Angriffe auf Energieanlagen tatsächlich dran? Kurz nach der Ankündigung hat die Ukraine schon gemeldet, dass Russland ein Heizkraftwerk angegriffen habe. Auch wenn Trump behauptet hatte, dass beide Seiten der begrenzten Waffenruhe zugestimmt hatten, war der ukrainische Präsident Zelensky erst überrascht. Von Russland kam gar keine Reaktion.
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0: ist 5 Uhr. Ich bin Florian Klaus. In Mecklenburg-Vorpommern stehen die Zeichen auf Rot-Rot-Grün. Rund 3 Wochen nach der Landtagswahl wollen SPD, Linke und Grüne heute mit Koalitionsverhandlungen beginnen. Ursula Winkler berichtet.
1: Bei der Wahl war die AfD stärkste Kraft geworden, hatte alleine aber keine Mehrheit geschafft. Eine rot-rot-grüne Koalition hätte eine hauchdünne. Die Grünen betonten bei einem Parteitag, alle drei möglichen Koalitionspartner seien sehr klar beim Thema Rechtsextremismus. Eine Zusammenarbeit mit der AfD werde es nicht geben.
0: Der Chef der Deutschen Industrie- und Handelskammer Peter Adrian hat die Ausnahmeregeln bei der Erbschaftssteuer für Firmenerben gegen Kritik verteidigt. Er hat der Rheinischen Post gesagt, dass viele Erben sonst Teile oder den ganzen Betrieb verkaufen müssten, um die Steuer zahlen zu können. Bundesfinanzminister Klingbeil hat kritisiert, dass große Betriebsvermögen oft fast steuerfrei vererbt werden, während bei kleineren Vermögen Steuern anfallen. Nach der Wahl eines AfD-Landtagspräsidenten in Sachsen-Anhalt hat CSU-Chef Söder Abweichler in Reihen der Union zum Austritt aufgefordert. In der ARD hat er gesagt, wer die AfD wähle, habe dort keine Zukunft. Weil es eine geheime Wahl war, ist nicht klar, wer genau für den neuen Landtagschef Rausch gestimmt hat. Söder meinte, es sei wahrscheinlich aus einer tiefen Verwundung seitens der CDU-Fraktion heraus geschehen. Kurz nach der Ankündigung von US-Präsident Trump, dass im Ukraine-Krieg alle Angriffe auf Energieanlagen gestoppt werden, hat die Ukraine Russland schon einen Verstoß vorgeworfen. Das russische Militär habe demnach ein Heizkraftwerk angegriffen. Es war schon vorher unklar, wie viel tatsächlich auf Trumps Ankündigung zu geben ist. Der ukrainische Präsident Zelensky war davon überrascht, aus Russland kam gar keine Reaktion. Freiburg steht nach dem 5. Spieltag der Fußball-Bundesliga ganz oben in der Tabelle. Der Sportclub hat Schalke mit 2:1 geschlagen. Davor hat Köln gegen Gladbach gewonnen, auch mit 2:1. Damit hat die Borussia weiterhin noch keine Punkte. Und noch die Ergebnisse der zweiten Liga. Hertha BSC Fürth 2:1, St. Pauli Karlsruhe 2:0 und Bochum Bielefeld 0:1.
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3: Ja, das war eigentlich gar nicht so schlecht, um krank zu sein, im Bett zu liegen. Wie schaut's heute aus? Aktuell 9 Grad am Heimaranplatz, 8 in Gauting, 6 sind's in Moosburg im Landkreis Freising. In der Spitze heute 13 bis 15 Grad. Im Laufe des Tages kommt dann immer mehr die Sonne durch. Heute Nacht sind wir schon ganz schön nah dran an der 0 Grad Marke. Lokal ist Bodenfrost möglich, bevor es tagsüber bei Sonne auf milde 17 Grad geht. Am Nachmittag dann Wolken und leichter Regen. Der zuverlässige Verkehrsservice um 3 Minuten nach 5. Schönen guten Morgen auf die Straßen mit guten Nachrichten. Ihr habt

0: freie Fahrt, kommt gut und sicher ans Ziel. Und wenn ihr unterwegs was entdeckt, gerne auch den ersten Blitzer des Tages. Gerne kurz melden per WhatsApp oder Telefon. Die Nummer ist die gleiche: 089 4433 4433. Danke euch.
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0: Einen wunderschönen guten Morgen am Montag. Das Krankenlager leert sich so langsam. Zumindest die Hälfte ist wieder zurück. Unser Morgenhuber bleibt noch im Bett. Ganz gute Besserung. Ich hoffe, ihr seid fit. Ich freue mich, dass wir gemeinsam in die neue Woche starten. Natürlich mit mehr 80ern, mehr 90ern, gleich aus den 90ern. Lenny Kravitz, Fly Away. Und zwar direkt nach diesem 80er hier von den Pet Shop Boys. It's a Sin. Schönen guten Morgen.
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Schönen guten Morgen, Arabella München hier. 12 Minuten nach 5, gleich mehr 80er, mehr 90er und das Beste von heute. Jetzt Purple Disco Machine für euren Start in die neue Woche mit Dopamin. Schönen guten Morgen.

0: ja, so ein Wochenende ist gar nicht mal so schön, wenn man krank daheim liegt, ich sag's euch. Umso besser, dass Montag ist. Ihr hört Arabella München um 18 Minuten nach 5. Bei uns gibt's montags immer die wichtigsten Termine für euch. Und da ist mal wieder Zeit für eine Baustellenmeldung. Gefühlt ja gerade überall wird was gemacht. Liebe Pendler im Westen, ab sofort bitte mehr Zeit einplanen. Warum? Morgenschau-Kollege Sebastian Imbeckhofen.
1: Ab heute wird die Amperbrücke in Fürstenfeldbruck saniert. Bis Ende nächster Woche ist die dann komplett dicht. Eine Hauptschlagader der Stadt und des Landkreises. Immerhin rollen da ja fast 20.000 Autos täglich drüber.
0: Ja.
1: Und jetzt kommt die Überleitung des Jahres. Vom Westen der Stadt kommt es ins Westbad, Übermorgen macht das Hallenbad und die Sauna wieder auf. Also perfekt für den Herbst.
0: Nee, also wirklich super Überleitung.
1: Danke.
0: Zum Wetter passt es mittlerweile ja auch. Den Mittwoch könnt ihr euch dann auch gleich dafür merken. Da ist nämlich ab 11 wieder die große MVG-Fundsachenversteigerung. Alles, was in Zug, Bus und Tram vergessen worden ist, kommt da unter den Hammer. 100 Schätze, von der Designer-Sonnenbrille über den Laptop bis hin zum Radl, alles mit dabei. Die Versteigerung ist online. Alle Infos dazu auf radioarabella.de.
1: Ja, und dann ist noch eine absolute Fußballwoche. Morgen Champions League der FC Bayern gegen die Norweger Vikings Stavanger um 21 Uhr auswärts. Dann spielen auch die Löwen morgen um 19 Uhr gegen Bayreuth. Und am Wochenende wird es richtig spannend. Da ist das Derby der Derbys. Am Sonntag spielen die Löwen daheim um 14 Uhr gegen den FC Bayern. 2. Rot gegen Blau, da wird was los sein in der Stadt.
0: Möge der Bessere gewinnen. Die erste Mannschaft vom FC Bayern spielt übrigens auch noch am Wochenende, Samstag 18.30 Uhr gegen Leipzig. Kommt gut rein, jetzt mit den Proclaimers auf Arabella München. Schönen guten Morgen. 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

UB40 hier auf Arabella München, 4 Minuten vor 5:30. Wir starten rein in die neue Woche, in diesen Montag mit mehr 80ern, mehr 90ern. Jetzt für euren Start in den Tag, Sting mit Englishman in New York. Schönen guten Morgen, kommt gut in den Tag.

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3: Das Wetter für München und die Region heute zum ersten Mal bei mir in der dickeren Jacke. Bei 9 Grad am Isartor, 7 in Langenbach, 6 sind es in Vierkirchen im Landkreis Dachau. Nach Wolken am Morgen oft noch, kommt später immer mehr die Sonne durch, die Topwerte 13 bis 15 Grad. Vorsicht, falls ihr mit dem Auto unterwegs seid heute Morgen, unser Stammhörer Hans hat sich gerade gemeldet, er musste kratzen. Also vielleicht ein paar Minuten mehr einplanen, gerade in der Region. Morgen nach einer sehr kalten Nacht, auch hier kommt es wieder zum Kratzen, wahrscheinlich sogar bis zu 17 Grad. Erst sonnig, am Nachmittag Wolken und teils auch Regen. Das war's mit dem Wetter. Kurze Frage, was ist eigentlich mit dem Puma? Läuft der hier noch rum? Alle Infos gleich bei Chantal Martin in den Nachrichten.
4: 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Schleicht wirklich ein Puma durch den Landkreis Erding? Auch nach fast einer Woche Suche mit Hubschraubern, Drohnen und Spürhunden fehlt von dem Tier jede Spur. Aufgeben will die Polizei aber nicht. Seit dem Wochenende durchkämmt eine Reiterstaffel das Naturschutzgebiet Notzinger Moos. Zu Pferd kommen die Beamten in unwegsamem Gelände besser voran. Wer zum Münchner Flughafen will, muss ab heute Mittag auf Busse umsteigen. Wegen Arbeiten an der Leit- und Sicherungstechnik fahren bis Freitag keine S-Bahnen zum Airport. Ab Neufahrn und Ismaning sind Ersatzbusse unterwegs. Und das ist erst der Anfang im Baustellenherbst. Zwischen Markt Schwaben und Erding geht auf der S2 bis Ende November nichts. Am Wochenende folgt die Stammstrecke. Und rettet der Regen die Schwammerlsaison bei uns in München und der Region. Nach dem trockenen Sommer haben Pilzsucher meist in leere Körbe geschaut. Jetzt macht das nasse Wetter aber wieder Mut. Zieht das Wasser tief in den Boden, sprießen laut den Experten in 1 bis 2 Wochen wieder frische Pilze. Die besten Chancen gibt's in Richtung Alpenrand. Immer gut informiert, das war das Update für München und die Region. Jetzt der zuverlässige Verkehrsservice mit der Anja.
3: Schönen guten Morgen auf die Straßen. Um 6:02 da ploppt in dieser Sekunde eine Meldung rein, kommt aus der Innenstadt Einsteinstraße und zwar auf Höhe der Flurstraße, ist die Ampelanlage außer Betrieb, fahrt hier bitte besonders vorsichtig an die Kreuzung ran. Das war's, kommt gut und sicher ans Ziel. Aber da sind sie, die ersten Blitzer des Tages. Vielen Dank an Franz, er hat uns gerade per WhatsApp durchgegeben. Im Stadtgebiet stehen sie auf der Würmtalstraße Richtung Lorettoplatz. Und wir haben noch eine Sprachnachricht von Norbert bekommen. Guten Morgen.
5: Guten Morgen, liebes, gesundes Arabella-Team. Ja. Ich wollte euch 2 Blitzer melden, die stehen schon seit gestern da. Mhm. Und zwar auf der Münchnerstraße in der Höhe von der M1. Beidseitiger Starnkasten. Und in Dachau, Erich-Ollenhauer Straße, auch fest installierter Starnkasten. Gell? Ich wünsche euch noch einen gesunden, schönen Tag. Servus.
3: Wünschen wir dir auch, Norbert. Vielen Dank. Gute Besserung an den Morgenhuber an der Stelle und an euch alle, falls ihr krank seid. Der Rest kommt gut ans Ziel, wenn ihr unterwegs noch was entdeckt. München 4433 4433. Danke euch.
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Wer muss eigentlich Marathon laufen, wenn er auch telefonieren kann? Arabella München hier um genau 20 Minuten vor 6. Kennt ihr das? Ihr ruft die beste Freundin an oder telefoniert mal länger mit dem Chef. Dabei still irgendwo sitzen, fast unmöglich. Wenn ich mit meiner Mama telefoniere, dann putze ich nebenbei sogar die halbe Wohnung. Beim Staubsaugen ist dann immer Schluss, da beschwert sie sich immer, dass sie mich nicht mehr hört. Vielleicht kennt ihr dieses Phänomen auch. Wenn ja, ihr seid nicht alleine. Rund 40% der Menschen machen das. In der Psychologie gibt's dafür sogar einen Namen. Das nennt sich Pacing Callers, also auf Deutsch Rumlauftelefonierer. Der Grund: Unser Gehirn versucht beim Telefonieren die fehlende Körpersprache des anderen auszugleichen, weil wir den ja nicht sehen können. Übrigens, Menschen, die beim Telefonieren rumlaufen, denen schreibt man oft eine hohe emotionale Intelligenz zu und eine, ich zitiere, ausgeprägte Fähigkeit zum Multitasking. Könnte schlechter laufen, würde ich sagen, oder? Und zwar im wahrsten Sinne des Wortes. Komm gut in diesem Montag jetzt mit Aha, The Sun Always Shines on TV. Schönen guten Morgen.

5:48 Uhr, das Jugendwort des Jahres ist am Wochenende gekürt worden. Nach Aura und Das Crazy aus den letzten beiden Jahren, dieses Jahr eben Ragebait. Nochmal kurz zur Erinnerung, Ragebait, direkt übersetzt Wutköder, heißt Inhalte in sozialen Medien, die absichtlich provozieren sollen. Ich dachte dann so, was waren eigentlich die Wörter in meiner Jugend, die wir dauernd verwendet haben? Ganz vorne auf jeden Fall mit dabei, ich weiß nicht, wie es euch geht. Geil. Und ich weiß noch genau, das fanden unsere Lehrer damals auch so richtig doof. Ich kann mich noch genau erinnern, wie mir Frau Meierhofer vor der gesamten 5b erklärt hat, wofür geil eigentlich wirklich steht und dass ich gefälligst aufhören soll, das zu sagen. Ist mir heute noch unangenehm, wenn ich dran denke, wirklich. Erinnert ihr euch noch an eure liebsten Jugendwörter? Schickt gerne mal eine WhatsApp an die 089 4433 4433. Ich bin gespannt.

Von Billy Ray Cyrus aus den 90ern zu Billy Idol in die 80er. Hot in the City für euren Start in dem Montag jetzt auf Arabella München. Schönen guten Morgen.

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4: Da heute unbedingt die Sonnenbrille wieder einstecken, wenn ihr auf dem Weg nach draußen seid. Wir starten bei 8 Grad an der Donnersberger Brücke, 7 in Marktschwaben, 7 auch in Andex im Landkreis Starnberg. In der Spitze heute 13 bis 15 Grad. Im Laufe des Tages kommt dann immer mehr die Sonne durch. Heute Nacht sind wir dann schon ganz schön nah dran an der 0-Grad-Marke. Lokal ist auch Bodenfrost möglich, bevor es tagsüber bei Sonne auf milde 17 Grad geht. Am Nachmittag Wolken und leichter Regen. Soweit das Wetter, jetzt die Nachrichten. Es ist 6 Uhr.
5: Guten Morgen, die Nachrichten mit Chantal Martin. Zuerst das Wichtigste aus München und der Region. Wir sind mittendrin im Baustellenmarathon bei der Münchner S-Bahn. Bis in den Dezember hinein müssen sich Fahrgäste auf Ausfälle und Probleme einstellen. München-Reporter Ingmar Dressler.
6: Am stärksten trifft es ab heute Mittag alle Fluggäste. Wegen Stellwerksarbeiten fahren bis Freitag keine S-Bahnen zum Airport. Zwischen Neufahren bzw. Ismaning und dem Flughafen sind Ersatzbusse unterwegs. Außerdem sind auf der S2 zwischen Marktschwaben und Erding bis Ende November keine S-Bahnen unterwegs. Dafür fahren die S4 im Münchner Westen und die S8 im Osten ab heute wieder regulär.
5: Wir blicken zurück auf ein Rekordwochenende. Der München-Marathon gestern war so groß wie noch nie. Fast 38.000 Menschen sind mitgelaufen. München-Reporter Sebastian Uhl.
7: Trocken und weder zu warm noch zu kalt. Das Wetter war optimal für die zehntausenden Läuferinnen und Läufer. Angefeuert wurden sie von über 150.000 Zuschauern entlang der Strecke durch die ganze Innenstadt. Bei den Frauen hat Vorjahressiegerin Nina Reuter den Titel verteidigt. Sie brauchte 2 Stunden und 32 Minuten. Bei den Männern ging der Sieg an den Äthiopier Alassar Terefa mit 2 Stunden, 10 Minuten.
5: Das Bundesverfassungsgericht verhandelt ab heute über die Erbschaftssteuer. Die bayerische Regierung will klären lassen, ob bestimmte Vorschriften verfassungswidrig sind. Bundesfinanzminister Klingbeil sieht auf jeden Fall Reformbedarf, denn bisher werden Millionen- und milliardenschwere Vermögen oft nahezu steuerfrei vererbt. Das sei nicht gerecht, so Klingbeil. Kommt Rot-Grün-Rot in Berlin oder platzt das Bündnis noch vor dem Start? Linke, Grüne und SPD setzen ihre Sondierungen in dieser Woche fort. Vor allem beim Streitthema Mieten- und Wohnungsmarkt müssen die Verhandler Kompromisse finden. Bis Freitag soll feststehen, ob sie überhaupt ein festes Regierungsbündnis schmieden wollen. Einen Schritt weiter ist Mecklenburg-Vorpommern. Da starten die Gespräche über die künftige Koalition schon heute Vormittag. Und Dutzende Hinweise aus der Bevölkerung, aber weiterhin keine einzige heiße Spur. Das Rätsel um die angebliche Raubkatze im Nordsinger Moos bleibt ungelöst. Die Polizei weitet die Suche deshalb jetzt nochmal aus und schickt berittene Streifen in das Naturschutzgebiet nahe dem Flughafen. Denn aus dem Sattel heraus haben die Beamten im Dickicht einen besseren Überblick als am Boden. Immer gut informiert, das waren die Nachrichten für München und die Region. Jetzt der zuverlässige Verkehrsservice mit der Anja.
4: Genau 3 Minuten nach 6, da gibt es nach wie vor Probleme im Stadtgebiet und auf der Einsteinstraße. Und zwar auf Höhe der Flurstraße, da geht nach wie vor die Ampel nicht. Hier bitte besonders vorsichtig an die Kreuzung ranfahren. Komm gut und sicher ans Ziel.
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4: Die aktuellsten Blitzer für München und die Region, da schon einiges los für die Uhrzeit im Stadtgebiet. Einmal auf der Münchner Straße, Höhe MAN beidseitig. Nochmal Stadtgebiet, Würmtalstraße Richtung Lorettoplatz. Und

0: In Dachau stehen sie auf der Erich-Ollenhauer Straße. Habt ihr auch noch was entdeckt? Gerne kurz melden per Telefon oder WhatsApp an München 4433 4433. Wir geben es dann gerne für euch weiter. Gute Fahrt!
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0: Schönen guten Morgen am Montag und Respekt. Wir haben es gerade bei Chantal in den Nachrichten gehört an die fast 38.000 Läufer, die gestern beim München-Marathon mitgelaufen sind. Ich hätte so wahnsinnig gern mitgemacht, gell? Aber ich war leider krank. Was soll man da machen? Ich hoffe, euer Muskelkater ist nicht so schlimm heute. Kommt gut in diesen Tag. Wir begleiten euch natürlich wie immer mit mehr 80ern, mehr 90ern. Gleich aus den 90ern. Ace of Base, Always Have, Always Will. Und zwar direkt nach dieser Nummer hier. Aus den 80ern. In Excess, Meet You Tonight. Guten Morgen.
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0: Heute gilt wieder 2-1. Ich bin zurück aus dem Krankenlager, dafür der Morgenhuber weiter daheim am Auskurieren. Ganz gute Besserung. Arabella München hier um 6:11. Wir starten in die neue Woche und was da so ansteht, hört ihr wie immer montags bei uns. Und am besten die Woche noch ein bisschen schonen, damit ihr am Samstag lang wach bleiben könnt. Warum? Morgenshow-Kollege Sebastian Impeckhofen.
1: Ja, da wird die Nacht zum Tag. Es wird wieder die lange Nacht der Münchner Museen. Von 18 bis 1 Uhr nachts haben über 80 Häuser auf. Für 23 Euro gibt es volles Programm. Inklusive Shuttlebusse. Klingt lange nach den Museen immer so ein bisschen aber es ist richtig cool. Im Deutschen Museum tanzen zum Beispiel humanoide Roboter. Auf der Theresienhöhe gibt es einen Kutschensimulator und als Taxis pendeln ganz historische Oldtimer quer durch die Stadt und es ist noch viel, viel, viel, viel mehr los.
0: Sehr cool. Also unbedingt vorschlafen. Dann wird es die Woche tierisch. Am Donnerstag wird der neue Vogel des Jahres verkündet. Aktuell ist es das Rebhuhn. Ja. Bis Donnerstag 11 Uhr könnt ihr noch abstimmen, ob es Kohlkrabbe, Wasseramsel, der Trauerschnäpper, der Kranich oder die Mehlschwalbe sein soll.
1: Ich glaube, den Namen hast du dir ausgedacht.
0: Ja, absolut.
1: Ich bin für den Trauerschnäpper.
0: Sehr schön.
1: Und jetzt glaube ich, dein persönliches Wochenhighlight, Anja. Mhm. Am Wochenende startet die Hundemesse Dog World am Ausbesserungswerk inklusive großem Dackelrennen. Oh. Titelverteidiger ist Dackel Luitpold aus Eching. Der ist letztes Jahr die 40 Meter in unglaublichen 3,58 Sekunden gerannt.
0: Was sagt man da?
1: Wow.
0: Wir wünschen eine schöne Woche. Komm gut rein in diesen Montag, 6:12 hier auf Arabella München. Jetzt mit George Michael Faith. Guten Morgen.

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1: Ein neuer Rekord, ganz Fußball-Deutschland diskutiert und Manuel Neuer wäre am Samstag wahrscheinlich am liebsten im Rasen versunken. Arabella München hier um genau 17:45. Ich glaube, so könnte man das Bundesligaspiel vom FC Bayern ganz gut zusammenfassen, oder? Morgenshow-Kollege und Fußball-Huber-Ersatz Sebastian Imbeckhofen.
2: Das trifft es auf jeden Fall. Ärgerlich. 2:2 gegen Augsburg und die ersten Sekunden, ja, die waren ja schon zum Kopfschütteln. Anpfiff, Rückpass zu Neuer und der will ganz lässig ein bisschen zaubern, chippt den Ball aber direkt an einen Augsburger, der nur einen Schwenk macht und ins leere Tor schießt.
1: Ach.
2: Das schnellste Tor der Bundesliga-Geschichte, das gerade mal 8,4 Sekunden gedauert hat.
1: Gut, das ist wirklich schnell. 8 Sekunden, so schnell habe ich morgens nicht mal meine Socken angezogen, glaube ich.
2: Grobe Schnitze vom großen Manuel Neuer. Da gibt es auch echt welche, die jetzt sagen, Neuer, hör sofort auf. Neuer, bitte nur noch Nummer 2. Da gibt es sogar extra eine Umfrage, bei der eine kleine Mehrheit dafür ist, dass der Neuer die Nummer 2 wird. Netz eskaliert natürlich auch. Ein Kommentar zum Beispiel, früher Libero, heute Treppenlift. Das sagt Manuel Neuer selbst im Patzer.
3: Ja, dann treffe ich die falsche Entscheidung und habe ich natürlich einen bösen Fehler gemacht.
1: Ja, also ich würde sagen, so ein Fehler ist menschlich, oder? Das kann jedem passieren. War jetzt auch nicht das Champions-League-Finale, oder? Das wäre das Gleiche, wie wenn man im Büro eine Mail aus Versehen an alle schreibt. So ungut, nervig, aber ist jetzt auch kein Weltuntergang, oder? Würde ich sagen. Wir starten rein in die neue Woche. Mehr 80er, mehr 90er hier auf Arabella München. Jetzt Insta-Air, Johnny Wakelin. Schönen guten Morgen, kommt gut rein.

Charlie Puth, One Call Away hier auf Arabella München. 7:08. Schön, dass ihr mit uns aufsteht. Mehr 80er, mehr 90er. Jetzt Tina Turner für euren Start in diesem Montag. What you get is what you see. Kommt gut in den Tag. Ich hoffe, ihr seid alle noch fit. Unser Morgenhuber leider noch krank im Bett. Ganz gute Besserung, wenn es euch genauso geht. Natürlich auch an euch. Ansonsten bitte fit bleiben. Kommt gut in den Tag.

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1: Das Wetter für München und die Region, und da sind die Sommerschuhe jetzt leider ein für alle Male im Keller verschwunden. Wir starten bei 8 Grad am Odeonsplatz, 6 in Bruchhallen, 7 sind es in Anzing im Landkreis Ebersberg. Nach Wolken am Morgen kommt immer mehr die Sonne durch, die Topwerte später 13 bis 15 Grad. Morgen nach einer sehr kalten Nacht sogar wieder bis zu 17 Grad, erst sonnig, am Nachmittag dann Wolken und teils auch Regen. Soweit das Wetter. Was ist sonst noch wichtig heute Morgen? Letzte Woche die große Meldung, ein Puma läuft bei uns in der Region rum. Aber wo ist er denn jetzt? Alle Infos gleich bei Chantal Martin in den Nachrichten. Guten Morgen.
2: Arabella München um halb, immer gut informiert, und jetzt das Update. Hoch zu Ross auf der Suche nach einer Raubkatze. Bei der Jagd nach dem mutmaßlichen Puma im Landkreis Erding setzt die Polizei jetzt auf eine Reiterstaffel. Denn weder Drohnen noch Spürhunde haben im Notzinger Moos bislang eine Fährte entdeckt. Auf Pferden kommen die Beamten im dichten Moor abseits der Wege besser durch. Wer diese Woche in den Urlaub fliegen will, muss auf dem Weg zum Flughafen mehr Zeit einplanen. Ab heute Mittag wird auf der Strecke an einem Stellwerk gearbeitet. Bis Freitagmorgen müssen deshalb alle ab Neufahrn und Ismaning in Ersatzbusse umsteigen. Auch der Flughafenexpress RE22 entfällt ab Freising. Dazu droht am Wochenende die nächste Stammstreckensperre. Und Baustellenärger an der Säbener Straße. Nach dem 2:2 am Wochenende in Augsburg gibt es für den FC Bayern jetzt Frust vor der eigenen Haustür. Anwohner rund um das Trainingsgelände klagen über Ruhestörung. Denn für den Umbau des Leistungszentrums rollen Lastwagen oft schon vor 6 Uhr morgens durch das Wohngebiet und warten mit laufendem Motor. Der Bezirksausschuss fordert vom Verein jetzt mehr Rücksicht. Immer gut informiert, das war das Update für München und die Region. Jetzt der zuverlässige Verkehrsservice mit der Anja.
1: Schönen guten Morgen. Eine Minute nach 6:30 nach wie vor Probleme auf der Einsteinstraße, und zwar auf Höhe der Flurstraße. Da ist nach wie vor die Ampel außer Betrieb. Fahrt hier bitte besonders vorsichtig an die Kreuzung. Ansonsten freie Fahrt. Gute Fahrt.
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1: Blitzgefährlich das Stadtgebiet. Einmal auf der Münchner Straße Höhe MRN beidseitig und auf der Würmtalstraße Richtung Lorettoplatz. Außerdem noch in Dachau Fuß vom Gas auf der Erich Ollenhauer Straße. 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Und wenn ihr noch was entdeckt unterwegs, gerne kurz melden per Telefon oder WhatsApp an München 4433 4433. Ganz lieben Dank euch.
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Hey, schönen guten Morgen am Montag. Geht's gerade zufällig in die Dusche? Dann nehmt mich gerne mit. Ich habe Tipps. Arabella München hier um 20 Minuten vor 7. Wenn ihr morgens duscht, wascht ihr dann auch immer alles? Diese Frage klingt jetzt vielleicht ein bisschen komisch, aber ich frage deshalb, weil ich habe gerade gelesen, das brauchen wir gar nicht. Hautärzte sagen jetzt, 5 Stellen waschen reicht. Also so richtig mit Seife. Hände, Füße, Kopf, Achseln und die Brust. Beim Rest reicht Wasser, weil wir machen die Haut nur unnötig kaputt, wenn wir die einseifen. Ich stelle mir gerade vor, wie man unter der Dusche steht, morgens total verpennt und überlegt, was darf ich jetzt gleich nochmal waschen mit Seife? Was habe ich eigentlich schon gewaschen? Und soll ich jetzt Seife nochmal hier nehmen? Also dann vielleicht doch lieber alles, oder? Kommt gut gewaschen in den Tag. Jetzt mit Hathaway. Guten Morgen.

Also wir sind ja eigentlich eine moderne Gesellschaft, oder? Am Höhepunkt der menschlichen Entwicklung. Umso eigenartiger, dass Dänemark gefühlt jetzt einen Schritt zurück ins Mittelalter macht. Arabella München hier um 6:45. Aufgepasst, unsere dänischen Nachbarn planen jetzt tatsächlich ein Gesetz, nach dem Lehrer aufsässige Schüler künftig körperlich festhalten dürfen, aus dem Klassenraum werfen und so weiter. Schwierig, oder? Die Argumentation davon: steigende Gewalt gegen Lehrkräfte. Mehr als jeder Vierte erlebt dort massive Übergriffe. Verständlich trotzdem, ob es da nicht eine andere Lösung gibt? Nur meine Meinung. Was der Deutsche Lehrerverband dazu sagt, hört ihr gleich bei Chantal Martin in den Nachrichten. 7:00. Jetzt erstmal mehr 80er, mehr 90er für euren Start in diesem Montag. Hier ist Bryan Adams mit Run to You. Schönen guten Morgen.

Ich habe vorher gelesen, Mittwoch ist der schlimmste Tag der Woche, nicht Montag. Damit können wir doch super schön in die neue Woche starten, oder? Da ist es angeblich am anstrengendsten für uns am Mittwoch. Also rein in den tollen Montag, mehr 80er, mehr 90er mit Arabella München. Jetzt Elton John und Britney Spears. Das Beste von heute. Hold me closer. Guten Morgen.

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6: Mai, also um krank zu sein, war das Wetter jetzt nicht so schlecht, wenn man im Bett liegt, ehrlich gesagt. Wie schaut's heute aus? Aktuell 7 Grad im Hirschgarten, 5 in Geiselbullach, 7 auch in Zorneding im Landkreis Ebersberg. In der Spitze heute 13 bis 15 Grad. Im Laufe des Tages kommt immer mehr die Sonne durch. Heute Nacht sind wir dann schon ganz schön nah dran an der 0-Grad-Marke. Lokal ist Bodenfrost möglich, also am besten alles reinräumen, was nicht 0 Grad aushalten kann, bevor es tagsüber bei Sonne auf milde 17 Grad geht. Am Nachmittag Wolken und leichter Regen. Soweit das Wetter. Es geht in die Nachrichten jetzt um 7 Uhr. Guten Morgen.
9: Guten Morgen, die Nachrichten mit Chantal Martin. Zuerst das Wichtigste aus München und der Region. Seit fast einer Woche hält er den Landkreis Erding in Atem. Der mutmaßliche Puma, den ein Jäger mit einer Nachtsichtkamera aufgenommen hatte. Auch am Wochenende blieb die Suche nach der Raubkatze erfolglos. Lokalreporter Sebastian Uhl.
10: Suchtrupps, Polizeihunde, Drohnen und Hubschrauber waren bislang im Einsatz. Auch neue Wildkameras wurden installiert. Alles ohne Erfolg, von dem Puma gibt es keine Spur. Aufgeben wollen die Einsatzkräfte aber nicht. Jetzt kommt eine Reiterstaffel zum Einsatz. Pferde könnten sich in dem Naturschutzgebiet besser bewegen, heißt es von der Polizei. Die hofft auch weiter auf Hinweise aus der Bevölkerung. Bisher war kein brauchbarer dabei.
9: Auf der wichtigsten Verkehrsader in Fürstenfeldbruck geht ab heute nichts mehr. Die Amperbrücke ist für 2 Wochen komplett dicht. Lokalreporter Sebastian Impikhofen.
11: Bautrupps verlegen neue Gas- und Wasserrohre quer durch die Fahrbahn. Bis zum 23. Oktober ist die Amperbrücke deshalb für Autos und Busse komplett gesperrt. Nur Fußgänger und alle, die ihr Rad schieben, kommen durch. Im Nahverkehr sorgt es für massive Einschränkungen. 7 Buslinien werden über das Kloster Fürstenfeld umgeleitet und Haltestellen fallen in der Innenstadt weg. Die Sperre sorgt für Streit. Landratsamt und MVV werfen dem Rathaus vor, sie viel zu kurzfristig angekündigt zu haben.
9: Dass der AfD-Politiker Rausch bei der Wahl zum Landtagschef in Sachsen-Anhalt auch Stimmen bekommen hat, die nicht von AfD und BSW kamen, hat für einiges Aufsehen gesorgt. CSU-Chef Söder hat Abweichler aus der CDU jetzt zum Austritt aufgefordert. In der ARD hat er gesagt, wer die AfD wähle, habe in der Partei keine Zukunft. Dürfen Lehrer bei Gewalt an Schulen selbst zupacken? Der Deutsche Lehrerverband hält neue Gesetze für überflüssig. Verbandschef Düll stellt in der Bild-Zeitung klar, Lehrkräfte dürfen bei Gefahr schon jetzt eingreifen und sich auf Notwehr berufen. Anlass ist eine Debatte in Dänemark. Dort soll ein Gesetz Lehrern das Festhalten von Schülern ausdrücklich erlauben. Und historischer Rekord beim München-Marathon gestern. Knapp 38.000 Läufer sind an den Start gegangen, so viele wie noch nie. Die Strecke führte quer durch die Stadt bis in den Olympiapark. Rund 150.000 Menschen haben die Sportler zudem am Streckenrand angefeuert. Immer gut informiert, das waren die Nachrichten für München und die Region. Jetzt der zuverlässige Verkehrsservice mit der Anja.
6: Schönen guten Morgen auf die Straßen, 7:03. Da schauen wir auf die A8 Salzburg Richtung München zwischen Fraßdorf und Rosenheim. 3 Kilometer Stau, ihr braucht eine halbe Stunde länger. 20 Minuten länger dauert es auf der A94 Passau Richtung München zwischen Paschtetten und Marktschwaben. Hier 7 Kilometer Stau. Und wir schauen auch in die Innenstadt, da gibt es nach wie vor Probleme auf der Einsteinstraße auf Höhe der Flurstraße. Da ist die Ampelanlage außer Betrieb. Fahrt hier bitte vorsichtig an die Kreuzung ran. Gute und sichere Fahrt.
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6: Blitzgefährlich das Stadtgebiet einmal auf der Münchner Straße höher MRN beidseitig und dann noch die Würmtalstraße Richtung Rolettoplatz. Loretto-Platz, so heißt es. Außerdem in Dachau auf der Erich-Ollenhauer Straße. Habt ihr auch noch was entdeckt? Gerne kurz durchrufen oder eine WhatsApp schicken. Die Nummer ist die gleiche. München 4433 4433. Wir geben es gerne für euch weiter. Ganz lieben Dank.
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3: Schönen guten Morgen zum Start in die neue Woche. Ich bin wieder fit. Unser Morgenhuber liegt noch im Bett. Ganz gute Besserung an der Stelle. Ich hoffe, die meisten von euch haben die Wiesengrippe inzwischen auch hinter sich, beziehungsweise haben sie erst gar nicht erwischt. Es geht in den Montag gleich mit den wichtigsten Terminen der Woche und natürlich mit mehr 80ern, mehr 90ern, gleich aus den 90ern, die Backstreet Boys, Larger Than Life, und zwar direkt nach diesem 80er hier. Prince, 1999. Schönen guten Morgen.
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0: Also als heute Morgen um 2:45 der Wecker geklingelt hat, habe ich schon noch mal kurz überlegt, bin ich nicht doch noch krank? Nein, kerngesund. Unser Morgenhuber leider noch krank, ganz gute Besserung. Arabella München hier. Wir starten in eine neue Woche um 7:11. Was da so ansteht, hört ihr immer montags bei uns. Und da bitte unbedingt mehr Zeit einplanen, liebe Pendler im Westen. Warum? Morgenshow-Kollege Sebastian im Weckhofen.
1: Die Amperbrücke in Fürstenfeldbruck wird ab heute saniert. Bis Ende nächster Woche komplett dicht. Die Hauptschlagader der Stadt und des Landkreises. Ja, immerhin rollen da jeden Tag normalerweise fast 20.000 Autos drüber. Und jetzt kommt die Überleitung. Wir schauen vom Westen ins Westbad.
0: Wow. Ja.
1: Übermorgen macht da das Hallenbad und die Sauna wieder auf. Also perfekt für den Herbst.
0: Du hast auch Überleitungen studiert, glaube ich, gell?
1: Ja.
0: Zum Wetter passt auf jeden Fall. Und am Mittwoch gibt es noch was anderes Tolles. Da ist ab 11 Uhr wieder die große MVG-Fundsachenversteigerung. Alles, was in Zug, Bus und Tram vergessen worden ist, kommt da unter den Hammer. Hunderte Schätzer von der Designer-Sonnenbrille über den Laptop bis hin zum Radl. Versteigerung ist online. 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
1: Dann ist natürlich Fußball die Woche. Morgen Champions League der FC Bayern gegen die Norweger Vikings Stavanger. Muss ich nur üben.
0: Ja.
1: Um 21 Uhr auswärts. Dann spielen auch die Löwen morgen 19 Uhr gegen Bayreuth. Und am Wochenende wird es richtig spannend. Das Derby der Derbys. Am Sonntag spielen die Löwen daheim um 14 Uhr gegen den FC Bayern 2.
0: Ah.
1: Rot gegen Blau, da wird was los sein in der Stadt.
0: Ich kann mich noch erinnern, ich war damals beim ersten Spiel in der Allianz Arena, die Löwen gegen Bayern. Das waren noch die ersten.
1: Das waren die ersten, ja.
0: Da haben die Löwen gewonnen. Kein Witz. Kommt gut rein in den Tag, mögen die Besseren gewinnen. Jetzt Don Henley, Boys of Summer. Schönen guten Morgen mit Arabella München.

Der Lieblingssong von unserem Morgenhuber John Henley, Boys of Summer, hier auf Arabella München um 17 Minuten nach 7. Jeder Hundebesitzer kennt's, wenn's zum Gassi geht. Habe ich Leckerlis dabei, die Hundetüten, Leine. Ach so, und ab heute in Wien auch noch die Wasserflasche. Im Neubaubezirk im 7. in Wien leben rund 600 Hunde und für die gibt's das Projekt Schönes Gassi. Dabei soll jeder Hundebesitzer mit Wasser, naja, also das Pipi von seinem Hund wegwaschen. Das ist nämlich nicht gut für die Bäume. Dafür gibt's ab heute sogar extra gratis Wasserflaschen beim Bezirksamt. Bisi Wegwaschflaschen sozusagen. Ich habe das tatsächlich mal versucht bei mir im Garten, damit keine Flecken in den Rasen kommen. Und ich sag mal so, das hat genau gar nichts gebracht. Nix. Außer, dass mein Mucks sich gedacht hat, die Alte ist ein bisschen verrückt. Warum rennt die permanent mit einer Gießkanne hinter mir her? Aber schauen wir mal. Vielleicht bringt's ja in Wien was. Ob wir auch bald mit Wasserflasche hinter unseren Vows herlaufen, wir sind sehr gespannt. Kommt jetzt erstmal gut in diesen Montag und zwar mit Level 42. Morgen!

Untersuchungen zeigen, montags erreichen wir unsere mentale Höchstform erst um 10.01 Uhr im Schnitt. 10.01 Uhr, gut, da ist die Frühschicht, also wir sind da schon wieder im Tiefschlaf. Ihr vielleicht einfach nochmal hinlegen oder einen starken Kaffee jetzt mit Natalie Imbruglia auf Arabella München.

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2: Das Wetter für München und die Region heute zum ersten Mal für mich zumindest in der dickeren Jacke. Ich habe es nicht mehr ausgehalten. 8 Grad aktuell am Stiegelmeierplatz, 7 in Aschheim, 7 auch in Seeshaupt im Landkreis Weilheim-Schongau. Und nach Wolken am Morgen immer mehr Sonne. Die Topwerte später 13 bis 15 Grad. Morgen nach einer sehr kalten Nacht sogar bis zu 17 Grad. Erst sonnig, am Nachmittag dann Wolken und teils auch wieder ein bisschen regnerisch. Das war's mit dem Wetter. Kurze Frage. Was ist jetzt eigentlich mit dem Puma? Läuft der hier noch rum? Alle Infos hat gleich Chantal Martin in den Nachrichten.
3: Arabella München um 9:30 immer gut informiert und jetzt das Update. Schleicht wirklich ein Puma durch den Landkreis Erding? Auch nach fast einer Woche Suche mit Hubschraubern, Drohnen und Spürhunden fehlt von dem Tier jede Spur. Aufgeben will die Polizei aber nicht. Seit dem Wochenende durchkämmt eine Reiterstaffel das Naturschutzgebiet Notzinger Moos. Zu Pferd kommen die Beamten in unwegsamem Gelände besser voran. Wer zum Münchner Flughafen will, muss ab heute Mittag auf Busse umsteigen. Wegen Arbeiten an der Leit- und Sicherungstechnik fahren bis Freitag keine S-Bahnen zum Airport. Ab Neufahrn und Ismaning sind Ersatzbusse unterwegs. Und das ist erst der Anfang im Baustellenherbst. Zwischen Markt Schwaben und Erding geht auf der S2 bis Ende November nichts. Am Wochenende folgt die Stammstrecke. Und rettet der Regen die Schwammerlsaison bei uns in München und der Region. Nach dem trockenen Sommer haben Pilzsucher meist in leere Körbe geschaut. Jetzt macht das nasse Wetter aber wieder Mut. Zieht das Wasser tief in den Boden, sprießen laut den Experten in 1 bis 2 Wochen wieder frische Pilze. Die besten Chancen gibt's in Richtung Alpenrand. Immer gut informiert, das war das Update für München und die Region. Jetzt der zuverlässige Verkehrsservice mit der Anja.
2: Hey, schönen guten Morgen auf die Straßen um 8:02. Es gibt Probleme auf der A8 Salzburg Richtung München. Zwischen Fraßdorf und Rosenheim 4 Kilometer Stau. Ihr braucht eine 30 Minuten länger. Ansonsten habt ihr freie Fahrt. Kommt gut und sicher ans Ziel.
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2: Die Aktuelle aus dem Blitzer für München und die Region. Da hat uns Marco seine WhatsApp-Sprachnachricht geschickt. Guten Morgen.
5: Guten Morgen, auf der B388 Taufkirchen Richtung Erding wird gerade aufgebaut nach Unterstrogen. Liebe Grüße.
2: Liebe Grüße zurück, Markus, danke fürs Melden. Vielen Dank auch an Thomas, der hat uns den gleichen Blitzer zeitgleich gemeldet. Noch mehr Blitzer findet ihr in unserer kostenlosen Arabella München App. Und wenn ihr auch noch einen seht, gerne kurz durch WhatsAppen 089-4433-4433. Und in der Sekunde kommt noch ein Blitzer per WhatsApp von Matthias. Ganz lieben Dank. Steht in Oberding im Landkreis Erding an der Raiffeisenbank. Gute und sichere Fahrt.
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Schritten, die ich beim Gassigehen zusammenbekomme, die sind annähernd genauso hoch, wie während ich telefoniere. Gleicher Bereich, 8000 Schritte oder so. Arabella München hier um genau 20 Minuten vor 8. Kennt ihr das? Ihr ruft eure beste Freundin an oder telefoniert auch mal länger mit dem Chef oder so. Dabei still irgendwo sitzen, fast unmöglich. Wenn ich mit meiner Mutter telefoniere, dann putze ich nebenbei die halbe Wohnung. Spätestens beim Staubsaugen ist dann Schluss, weil dann hört keiner mal was. Aber bis dahin, halbe Wohnung sauber. Vielleicht kennt ihr dieses Phänomen auch. Wenn ja, seid ihr nicht alleine. Rund 40% der Menschen machen das. In der Psychologie gibt es dafür sogar einen Namen, das nennt sich Pacing Callers, also auf Deutsch Rumlauftelefonierer. Der Grund, unser Gehirn versucht beim Telefonieren die fehlende Körpersprache des anderen auszugleichen, weil wir ihn ja nicht sehen können. Übrigens, Menschen, die beim Telefonieren rumlaufen, denen schreibt man oft eine sehr hohe emotionale Intelligenz zu und eine, ich zitiere, ausgeprägte Fähigkeit zum Multitasking. Also wenn ihr mal wieder Staub wischen müsst, versucht's doch einfach mit Telefonieren.

Wutköder oder neudeutsch Ragebait. Arabella München hier um gleich 7:45. Das Jugendwort des Jahres ist am Wochenende gekürt worden nach Aura und Das Crazy aus den letzten beiden Jahren, dieses Jahr eben Ragebait. Nochmal kurz zur Erinnerung, Ragebait heißt Inhalte in sozialen Medien, die absichtlich provozieren sollen. Ich dachte dann so, wie war das eigentlich mit Wörtern in meiner Jugend, die wir dauernd verwendet haben? Ganz vorne auf jeden Fall und permanent geil. Ich weiß noch, das fanden unsere Lehrer damals auch richtig bescheuert. Ich kann

mich noch erinnern, wie mir Frau Meierhofer damals vor der gesamten 5B erklärt hat, wofür geil eigentlich steht und dass ich gefälligst aufhören soll, das zu sagen. Mir ist heute noch unangenehm, wenn ich an diese Situation denke, ehrlich gesagt. Wie ist es bei euch? Erinnert ihr euch noch an eure liebsten Jugendwörter, die vielleicht die Eltern oder die Lehrer, die Erwachsenen, sage ich jetzt mal, nicht gar so cool fanden? Schickt mir gerne mal eine WhatsApp oder ruft durch 089 4433 4433. Ich bin gespannt. Jetzt Jennifer Lopez für euren Start in den Tag. Waiting for tonight. 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

Crowded House. Don't dream it's over hier auf Arabella München, 8:08. Wunderschönen guten Morgen. Es geht rein in eine neue Woche in diesem Montag. Wir begleiten euch, ganz egal, wo es hingeht, jetzt mit ABBA, One of Us. Schönen guten Morgen.

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12: Da tauschen wir den Regenschirm vom Wochenende wieder gegen die Sonnenbrille bei aktuell 7 Grad am Westend, 6 in Baltham, 6 auch in West.

0: Brunnen im Landkreis Weilheim-Schongau. In der Spitze heute 13 bis 15 Grad, dazu Sonnenschein. Heute Nacht sind wir dann ganz schön nah dran an der 0 Grad Marke. Lokal ist Bodenfrost möglich, bevor es tagsüber bei Sonne und milden 17 Grad wieder schöner wird. Am Nachmittag dann Wolken und leichter Regen. Soweit das Wetter. Jetzt die Nachrichten. Es ist 8 Uhr.
1: Guten Morgen, die Nachrichten mit Chantal Martin. Zuerst das Wichtigste aus München und der Region. Wir sind mittendrin im Baustellenmarathon bei der Münchner S-Bahn. Bis in den Dezember hinein müssen sich Fahrgäste auf Ausfälle und Probleme einstellen. München-Reporter Ingmar Dressler.
2: Am stärksten trifft es ab heute Mittag alle Fluggäste. Wegen Stellwerksarbeiten fahren bis Freitag keine S-Bahnen zum Airport. Zwischen Neufahrn bzw. Ismaning und dem Flughafen sind Ersatzbusse unterwegs. Außerdem sind auf der S2 zwischen Markt Schwaben und Erding bis Ende November keine S-Bahnen unterwegs. Dafür fahren die S4 im Münchner Westen und die S8 im Osten ab heute wieder regulär.
1: Wir blicken zurück auf ein Rekordwochenende. Der München-Marathon gestern war so groß wie noch nie. Fast 38.000 Menschen sind mitgelaufen. München-Reporter Sebastian Uhl.
3: Trocken und weder zu warm noch zu kalt. Das Wetter war optimal für die zehntausenden Läuferinnen und Läufer. Angefeuert wurden sie von über 150.000 Zuschauern entlang der Strecke durch die ganze Innenstadt. Bei den Frauen hat Vorjahressiegerin Nina Reuter den Titel verteidigt. Sie brauchte 2 Stunden und 32 Minuten. Bei den Männern ging der Sieg an den Äthiopier Alassar Terefa mit 2 Stunden, 10 Minuten.
1: Das Bundesverfassungsgericht verhandelt ab heute über die Erbschaftssteuer. Die bayerische Regierung will klären lassen, ob bestimmte Vorschriften verfassungswidrig sind. Bundesfinanzminister Klingbeil sieht auf jeden Fall Reformbedarf, denn bisher werden Millionen- und milliardenschwere Vermögen oft nahezu steuerfrei vererbt. Das sei nicht gerecht, so Klingbeil. Kommt Rot-Grün-Rot in Berlin oder platzt das Bündnis noch vor dem Start? Linke, Grüne und SPD setzen ihre Sondierungen in dieser Woche fort. Vor allem beim Streitthema Mieten- und Wohnungsmarkt müssen die Verhandler Kompromisse finden. Bis Freitag soll feststehen, ob sie überhaupt ein festes Regierungsbündnis schmieden wollen. Einen Schritt weiter ist Mecklenburg-Vorpommern. Da starten die Gespräche über die künftige Koalition schon heute Vormittag. Und dutzende Hinweise aus der Bevölkerung, aber weiterhin keine einzige heiße Spur. Das Rätsel um die angebliche Raubkatze im Notzinger Moos bleibt ungelöst. Die Polizei weitet die Suche deshalb jetzt nochmal aus und schickt berittene Streifen in das Naturschutzgebiet nahe dem Flughafen. Aus dem Sattel heraus haben die Beamten im dichten Schilf einen besseren Überblick als am Boden. Immer gut informiert, das waren die Nachrichten für München und die Region. Jetzt der zuverlässige Verkehrsservice mit der Anja.
0: 8:03 gleich. Schönen guten Morgen auf die Straßen. Weiterhin Probleme auf der A8 Salzburg Richtung München zwischen Fraßdorf und Rosenheim. 4 Kilometer Stau. Ihr braucht eine gute halbe Stunde länger. Und kurz nochmal der Reminder Fürstenfeldbruck. Da ist ja die zentrale Amperbrücke für 2 Wochen komplett dicht. Hier unbedingt mehr Zeit mit einplanen. Kommt gut und sicher ans Ziel.
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0: Die aktuellsten Blitzer für München und die Region Eimerstadt auswärts auf der Ballernstraße, kurz vor der Chiemgaustraße. Hier sind 30 erlaubt. Danke an Charlie fürs Melden und danke Thomas. Er meldete den Landkreis Ebersberg, Anzing auf der Zornedinger Straße beim Baugeschäft. Noch mehr Blitzer findet ihr in unserer kostenlosen Arabella München App. Und wenn ihr auch noch was entdeckt, immer gerne her damit. Per Telefon oder WhatsApp an München 4433 4433. Danke euch.
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0: Für unseren Morgenhuber gibt's weiter Tee. Ganz gute Besserung. Ich freue mich, dass ich wieder da bin. Schönen guten Morgen am Montag und ich hoffe, ihr habt gut geschlafen. Ich habe gerade gelesen. Im Schnitt träumen wir im Jahr 1460 Mal. Das sind 4 Träume pro Nacht. An alle, wo der Partner mal wieder geträumt hat, dass er ein Traktor ist, zum Aufwachen Kaffee. Dazu mehr 80er, mehr 90er. Gleich Tom Petty and the Heartbreakers. Und zwar direkt nach Ashford and Simpson. Solid. Guten Morgen.
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0: Also gar nicht krank ist auch nicht gesund, hat Karl Valentin mal gesagt. Aber ehrlich gesagt, ich bin schon froh, dass ich wieder gesund bin. Der Morgenhuber braucht leider noch ein bisschen ganz gute Besserung. An ihn und an alle, an euch, die es erwischt hat. Und schönen guten Morgen am Montag. Ihr hört Arabella München 8:11. Und was die Woche ansteht, das hört ihr wie immer montags bei uns. Da am besten die Woche ein bisschen schonen, damit ihr am Samstag lang wach bleiben könnt. Warum? Morgenschau-Kollege Sebastian Empfeckhofen.
1: Ja, da wird die Nacht zum Tag. Es ist die lange Nacht der Münchner Museen. Von 18 bis 1 Uhr nachts haben da über 80 Häuser auf. Für 23 Euro gibt es da volles Programm inklusive Shuttlebusse. Klingt, ja, lange Nacht der Museen erstmal so, aber es ist tatsächlich richtig cool. Im Deutschen Museum tanzen da zum Beispiel einfach humanoide Roboter. Ja. Auf der Theresienhöhe gibt es einen Kutschensimulator und als Taxis pendeln historische Oldtimer durch die Stadt. Und es gibt nur ganz, ganz, ganz viel mehr.
0: Sehr cool klingt es. Also unbedingt vorschlafen. Dann wird es die Woche tierisch. Am Donnerstag wird der neue Vogel des Jahres verkündet. Aktuell ist es das Rebhuhn. Bis Donnerstag 11 Uhr könnt ihr noch abstimmen. Schaut mal auf radioarabella.de. Die Wahl zwischen Kohlkrabbe wahrscheinlich, oder Wasseramsel, Trauerschnäpper, der Kranich oder die Mehlschwalbe. Wer soll es sein?
1: Das sind alles ausgedachte Namen. So hört sich auf jeden Fall an. Ich bin für den Trauerschnäpper, ja, der schön. Wird sicher. Und ich glaube, jetzt dein persönliches Wochenhighlight, Anja. Wochenende, da startet die Hundemesse Dog World am Ausbesserungswerk. Inklusive großem Dackelrennen. Der Titelverteidiger ist da der Dackel Luitpold aus Eching. Der ist letztes Jahr die 40 Meter in unglaublichen 3,58 Sekunden gerannt.
0: Wow, nicht schlecht. Ich würde sagen, wir dackeln Richtung Arbeit. Kaffeemaschine oder Badezimmer. Jetzt mit Madonna, La Isla Bonita. Guten Morgen.

0: Sekunden. Das reicht, dass sie einem so richtig den Arbeitstag versauen können. Bei uns wäre das jetzt zum Beispiel, weiß ich nicht, wenn der Lieblingskollege krank wäre oder die Kaffeemaschine kaputt, stellt euch mal vor. Wenn man Manuel Neuer heißt, dann versaut es einem so richtig den Arbeitstag, wenn man das schnellste Bundesliga-Tor der Geschichte verantwortet. Arabella München hier um 16 Minuten nach 8. Ich glaube, so könnte man das Bundesligaspiel für Manuel Neuer ganz gut zusammenfassen, oder? Morgenshow-Kollege und Fußballersatzhuber Sebastian Impeckhofen.
1: Du hast vollkommen recht. Das trifft auf jeden Fall. Es ist ganz schön ärgerlich. Der FC Bayern spielt 2:2 gegen Augsburg und die ersten Sekunden waren schon so zum Kopfschütteln. Anpfiff, Rückpass zu Neuer, der will ein bisschen zaubern und chippt den Ball aber direkt an den Augsburger, der halt dann nur einen Schwenk macht und ins leere Tor schießt. Das schnellste Tor der Bundesliga-Geschichte. Gerade mal 8,4 Sekunden hat es gedauert.
0: Oh, das ist wirklich schnell. 8 Sekunden, so schnell habe ich morgens nicht mal, weiß ich nicht, beide Socken angezogen.
1: Grober Schnitz auf jeden Fall vom großen Manuel Neuer. Da gibt es auch echt welche, die jetzt sagen, Neuer, hör sofort auf, Neuer, bitte nur noch Nummer 2. Da gibt es sogar eine Umfrage, die das sagt. Eine kleine Mehrheit ist auch dafür, dass Neuer die Nummer 2 wird. Das Netz eskaliert natürlich auch. Ein Kommentar zum Beispiel, früher Libero, heute Treppenlift.
0: Ach,
1: da sagt Manuel Neuer selbst zum Patzer.
2: Ja, dann treffe ich die falsche Entscheidung und habe ich natürlich einen bösen Fehler gemacht.
0: Ja, mei, so ein Fehler ist menschlich, würde ich sagen. Kann jedem passieren, oder nicht? Es war ja jetzt auch nicht das Champions-League-Finale, oder? Ich so als Fußballhaie. Also, das wäre das Gleiche, wenn man bei einem Online-Meeting, weiß ich nicht, wenn man Bildschirm freigeht, jeder sieht, dass man gerade noch auf Amazon geshoppt hat oder so. Ist doch alles halb so schlimm. Ungut, aber nervig. Kein Weltuntergang würden wir festhalten, oder Sebastian?
1: Kann ich mal deinen Bildschirm sehen?
0: Auf gar keinen Fall. Ich wüsste gar nicht, warum. Billy Ocean jetzt für euren Start. Ich habe neue Schuhe gesehen.

bei uns wird es langsam voll. Einer nach dem anderen kommt rein, waren alle krank letzte Woche. Jetzt geht es allen so langsam ein bisschen besser. Nur unsere Morgenhuber noch nicht. Dem ganz, ganz gute Besserung. Ich hoffe, ihr seid fit. Kommt gut in diesen Montag rein in die neue Woche mit mehr 80ern, mehr 90ern auf Arabella München. Jetzt zum Wachwerden. Dr. Alban, morgen.

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2: Das Wetter für München und die Region, da sind die Sommerschuhe jetzt endgültig im Keller verschwunden. Wir starten bei guten 7 Grad im Gärtnerplatz, 6 in Bayerbrunn, 5 sind es noch in Erdweg im Landkreis Dachau. Es ist jetzt schon sehr sonnig, die Topwerte später 13 bis 15 Grad. Morgen dann nach einer sehr, sehr kalten Nacht sogar bis zu 17 Grad. Erst sonnig, am Nachmittag dann Wolken, teilweise auch wieder ein bisschen Regen. Soweit das Wetter. Was ist sonst noch wichtig heute Morgen? Letzte Woche die große Meldung, ein Puma läuft in der Region rum. Ja, aber wo ist er denn jetzt? Alle Infos gleich bei Chantal Martin in den Nachrichten.
3: Arabella München um halb, immer gut informiert, und jetzt das Update. Hoch zu Ross auf der Suche nach einer Raubkatze. Bei der Jagd nach dem mutmaßlichen Puma im Landkreis Erding setzt die Polizei jetzt auf eine Reiterstaffel. Denn weder Drohnen noch Spürhunde haben im Notzinger Moos bislang eine Fährte entdeckt. Auf Pferden kommen die Beamten im dichten Moor abseits der Wege besser durch. Bundesarbeitsministerin und SPD-Chefin Bärbel Baas tritt zurück. Ihren Rückzug begründet sie mit dem Tod ihrer Stieftochter und mit den anhaltenden öffentlichen Angriffen auf ihre Person, auch aus den Reihen des Koalitionspartners Union. Wer diese Woche in den Urlaub fliegen will, muss auf dem Weg zum Flughafen mehr Zeit einplanen. Ab heute Mittag wird auf der Strecke an einem Stellwerk gearbeitet. Bis Freitagmorgen müssen deshalb alle ab Neufahrn und Ismaning in Ersatzbusse umsteigen. Auch der Flughafenexpress RE22 entfällt ab Freising. Dazu droht am Wochenende die nächste Stammstreckensperre. Immer gut informiert, das war das Update für München und die Region. Jetzt der zuverlässige Verkehrsservice mit der Anja.
2: Schönen guten Morgen auf die Straßen. 2 Minuten nach 8:30. Vorsicht bitte auf der A8 München Richtung Stuttgart. Zwischen Kreuz West und Langwied Gefahr durch einen Müllsack auf der rechten Spur. Dann haben wir die A8 Salzburg Richtung München. Zwischen Achmühle und Rosenheim 3 Kilometer Stau. Eine gute halbe Stunde dauert's länger. A9 in Nürnberg Richtung München. Zwischen Garching Süd und Freimann 4 Kilometer Stau. Hier dauert's 25 Minuten länger. Und eine gute Viertelstunde braucht ihr länger auf der A94 Passau Richtung München. Zwischen Riem und Steinhausen. Hier staut sich's auf 4 Kilometern. Gute Fahrt.
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2: Die aktuellsten Blitzer würde ich euch gerne vorlesen. In diesem Moment stürzt allerdings mein Verkehrssystem zusammen. Da ist es wieder sehr gut. Schau mal, dass wir durchkommen. Danke, Chico. Er meldet den Landkreis Dachau in der Gartenstraße in Karlsfeld bei Tempo 30. Und danke an Andreas. Er meldet den Landkreis Bad Tölz-Wolfratshausen, Bad Heilbrunn, direkt beim Ortsanfang. Da steht ein Blitzerkasten. Noch mehr Blitzer findet ihr in unserer kostenlosen Arabella München App. Und wenn ihr auch noch was entdeckt unterwegs, gerne kurz durchrufen oder WhatsApp 089-4433-4433. Ich gebe gerne für euch weiter. Ganz lieben Dank.
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Hier ein Mittelchen für die Haare, eins fürs Gesicht, dazu Duschgel, Peeling, Conditioner. Unsere Dusche ist meistens ganz schön voll, oder? Aber braucht's das wirklich? Arabella München hier um 8.41 Uhr. Wenn ihr morgens duscht, wascht ihr dann auch immer alles? Das klingt jetzt nach einer bisschen komischen Frage, aber ich tue es deshalb, weil ich vorher gerade gelesen habe, das brauchen wir gar nicht. Hautärzte sagen jetzt, 5 Stellen waschen reicht. Also so richtig, mit Seife, Hände, Füße, Kopf, Achseln und die Brust. Beim Rest langt Wasser. Beim Rest lieber lassen, weil das macht die Haut nur unnötig kaputt. Ich stelle mir gerade vor, wie ich unter der Dusche stehe und mir denke, total verpennt, was darf ich jetzt nochmal mit Seife waschen? Was habe ich eigentlich schon mit Seife gewaschen? Und wo soll jetzt Seife überhaupt dran? Dann vielleicht doch einfach lieber alles einseifen, oder? Joe Cocker unterstützt euch zusammen mit Jennifer Warnes. Up where we belong. Auf Arabella München. Der 80er, der 90er. Kommt gut in die neue Woche. Schönen guten Morgen.

schönste Zeit des Tages für mich. Die gute Stunde Gassi mit meinem Hund Muck ganz alleine im Wald, während er da rumfetzt und sein Revier markiert. Wenn ich noch in Wien leben würde, ich habe da mal ein paar Jahre gelebt, dann wäre das, glaube ich, deutlich stressiger ab jetzt. Arabella München hier um 8:45. Ich habe damals direkt neben dem Prater gewohnt, kennt ihr vielleicht. Also da wäre es vielleicht sogar noch gegangen, aber

Alle Wiener aus dem Neubaubezirk, dem 7., haben jetzt mehr Arbeit mit ihren rund 600 Hunden, die da leben. Denn da gibt es das Projekt Schönes Gassi. Dabei soll jeder Hundebesitzer mit Wasser, wie sage ich das jetzt, das Bisi von seinem Hund wegwaschen. Das ist nämlich nicht gut für die Bäume. Dafür gibt's ab heute sogar gratis Wasserflaschen beim Bezirksamt. Bisi-Wegwasch-Wasserflaschen sozusagen. Ich habe das mal bei mir versucht im Garten, weil der macht da auch immer so Flecken rein, mein Muck. Ich bin immer hinterhergelaufen mit einer Gießkanne. Ratet mal, was passiert ist. Genau nix. Die Flecken sind trotzdem noch da. Also mal schauen, ob es in Wien was bringt und ob wir bald auch alle mit Wasserflasche hinterherlaufen hinter unseren Wauzis. Stell mir vor, wie mein Hund mich anschaut. Was machst du da denn, Alte, mit deiner Gießkanne? Hör auf, hinter mir herzulaufen. Komm gut in den Montag. Vielleicht seid ihr gerade auf dem Sprung zum Gassi gehen. Nehmt mal eine Flasche Wasser mit. Take that jetzt. Could it be magic für euren Start in den Montag? Guten Morgen.

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Hey, wunderschönen guten Morgen. Die Eurythmics Miracle of Love auf Arabella München. 9:06. Wir machen direkt weiter. Mehr 80er, mehr 90er. Jetzt die Sticks, Boat on the River. Kommt gut in die neue Woche. Guten Morgen.

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9: Frisch ist es immer noch, nicht mal zweistellig. Magere 7 bei euch in Odelzhausen, bei euch in Grube auch 7 Grad, 8 Grad sind es bei uns in der Stadt am Friedensengeln. Dazu aber viel Sonnenschein, nachher auch wieder Topwerte so zwischen 13 und 15 Grad. Die Nacht wird recht eisig wieder, morgen aber richtig schönes Wetter nochmal. Spitzenwerte um die 17 Grad bis zum Nachmittag auf jeden Fall, dann kommt der Regen. Am Mittwoch starten wir auch nochmal mit kompakten Wolken und letzten Regentropfen, aber danach wird es auch schon wieder schöner.

0: Soweit das Wetter. Und jetzt in die Nachrichten mit Chantal.
1: Guten Morgen, die Nachrichten mit Chantal Martin. Zuerst das Wichtigste aus München und der Region. Seit fast einer Woche hält er den Landkreis Erding in Atem. Der mutmaßliche Puma, den ein Jäger mit einer Nachtsichtkamera aufgenommen hatte. Auch am Wochenende blieb die Suche nach der Raubkatze erfolglos. Lokalreporter Sebastian Uhl.
2: Suchtrupps, Polizeihunde, Drohnen und Hubschrauber waren bislang im Einsatz. Auch neue Wildkameras wurden installiert. Alles ohne Erfolg, von dem Puma gibt es keine Spur. Aufgeben wollen die Einsatzkräfte aber nicht. Jetzt kommt eine Reiterstaffel zum Einsatz. Pferde könnten sich in dem Naturschutzgebiet besser bewegen, heißt es von der Polizei. Die hofft auch weiter auf Hinweise aus der Bevölkerung. Bisher war kein brauchbarer dabei.
1: Ungewohnter Lärm über München. Auch in dieser Woche fliegen wieder jeden Tag Polizeihubschrauber in Kolonne über die Stadt. München-Reporter Sebastian Impikhofen.
3: Wer die Formation am Himmel sieht, muss sich keine Sorgen machen. Dahinter steckt ein Flugtraining der Bundespolizei. Angehende Piloten lernen gerade, wie man sicher im Gebirge fliegt. Die 13 Hubschrauber starten jeden Morgen gegen 9 Uhr in Oberschleißheim Richtung Alpen und kehren dann am späten Nachmittag zurück. Geübt wird diese Woche vor allem rund um Füssen. Am Freitag sind die Flüge dann vorbei.
1: Bundesarbeitsministerin und SPD-Co-Chefin Bärbel Baas hat ihren Rücktritt erklärt. Auf Instagram teilte sie mit, dass sie nach dem Tod ihrer Stieftochter Zeit zum Trauern brauche. Außerdem belasten sie die öffentlichen Angriffe, auch aus den Reihen des Koalitionspartners CDU/CSU. Dürfen Lehrer bei Gewalt an Schulen selbst zupacken? Der Deutsche Lehrerverband hält neue Gesetze für überflüssig. Verbandchef Stefan Döhl stellt in der Bild-Zeitung klar, Lehrkräfte dürfen bei Gefahr schon jetzt eingreifen und sich auf Notwehr berufen. Anlass ist eine Debatte in Dänemark. Dort soll ein Gesetz Lehrern das Festhalten von Schülern ausdrücklich erlauben. Und historischer Rekord beim München-Marathon gestern. Knapp 38.000 Läufer sind an den Start gegangen, so viele wie noch nie. Die Strecke führte quer durch die Stadt bis in den Olympiapark. Rund 150.000 Menschen haben die Sportler zudem am Streckenrand angefeuert. Immer gut informiert, das waren die Nachrichten für München und die Region. Jetzt der zuverlässige Verkehrsservice mit Sandra Lehmann.
4: Dann gucken wir doch mal, was auf den Straßen los ist. Wir haben die A8 in Richtung Stuttgart. Zwischen Kreuz West und Langwied liegt ein Müllsack auf dem rechten Fahrstreifenverkehr, also wirklich vorsichtig. Die A8 Salzburg-München zwischen Fraßdorf und Rosenheim. Hier 4 Kilometer Stau, hier braucht ihr circa eine halbe Stunde länger. Und dann schauen wir auf die A99, die Westumfahrung Richtung Lindau. Hier im Tunnel Aubing ein Unfall und ich sehe gerade, der Tunnel ist deswegen sogar gesperrt. Auf der Ostumfahrung Richtung Salzburg, da liegt ein Reifen auf der Fahrbahn und zwar zwischen Kirchheim und dem Kreuz Ost. Der Standstreifen ist blockiert. Und auf der Westumfahrung Richtung Lindau auch nochmal ein Stau zwischen dem Dreieck Feldmoching und Lochhausen auf 6 Kilometer. Dann haben wir noch die B15 reinbekommen in Richtung Landshut. Gibt es Reinigungsarbeiten aktuell, deswegen ist der linke Fahrstreifen gesperrt. Ansonsten läuft's. Gute Fahrt. Ah, ich sehe noch. Fürstenfeldbruck, zentrale Amperbrücke. 2 Wochen komplett dicht, wisst ihr wahrscheinlich schon. Also hier auch mehr Zeit mit einplanen für den Arbeitsweg. Gute Fahrt.
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4: Die aktuellsten Blitzer, die stehen heute in der Plinganser Straße, direkt am Harras, ein weißer Caddy bei Tempo 30. Oberding ist dabei, von Nordsing kommend, hier bei Tempo 30 auch. Walbertskirchen in Richtung Erding, vor der Bahnunterführung beidseitig. Und die Gartenstraße in Karlsfeld haben wir auch noch, auch hier bei Tempo 30. Ich sage danke an den Dejan auch noch. Falls ihr noch irgendwas Neues sichtet, gerne durchrufen, gerne auch einfach WhatsAppen unter München 4433 4433.
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4: Kaffeefreunde, aufgepasst. Wir sollten unsere Kaffeebohnen vorm Mahlen anfeuchten, sagen Experten. Dadurch gibt's noch mehr Aroma. Und bei der Geschichte musste ich gleich an unsere Praktikantin letztes Jahr denken, die das Wasser in die Kaffeebohnen anstatt in den Wassertank geschüttet hat. War wahrscheinlich alles nur fürs Aroma.
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0: Taylor Dane.
1: Und Tell It To My Heart, mehr 80er, mehr 90er am Montagvormittag. Kurz nach 9 und falls euer Blutdruck schon wieder so über die 140 geht, dann habe ich was für euch. Meditation mit Bestseller-Autor Srisri Ravi Shankar. Er ist nämlich mit dabei beim Happiness Festival im BMW Park. Ende Oktober ist das Ganze. 6000 Leute kommen zusammen, großartige Live-Musik. Wie gesagt, Meditation und vieles, vieles mehr. 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
8: Das Wetter für München und die ganze Region ist richtig schön sonnig. So zwischen Augsburg, Bad Tölz, Landshut und wir natürlich in der Mitte, alles schön. Keine Wolke, 7 Grad sind es bei uns, haben wir gerade im Lehel gemeldet. Bei euch in Landshut sind 6 Grad. Ja, dann schauen wir noch in den Süden zum Starnberger See, auch hier in Percha 6 Grad. Später geht es dann auf jeden Fall noch in den zweistelligen Bereich. Die Temperaturen höchstens heute, ja, schauen wir mal ganz genau, ja, so um die 17 Grad, ja, maximal 15. Vielleicht morgen auf jeden Fall besseres Wetter von den Temperaturen her. Da wird es sonnig bei 17 Grad bis zum Nachmittag. Dann kommt nämlich der Regen gezogen. Auch der Mittwoch startet erstmal so ein bisschen nass, dann aber auch schon wieder Sonnenschein. Und das ist der zuverlässige Verkehrsservice für München.

0: die ganze Region. Die Salzburger Autobahn ist dabei in Richtung München. Zwischen Fraßdorf und Rosenheim 4 Kilometer Stau. Ihr braucht jetzt circa 25 Minuten länger. Die A99, die Westumfahrung in Richtung Lindau, hier im Tunnel Aubing, ein Unfall. Hier steht, dass es immer noch gesperrt ist. Ja, ich weiß nicht genau, ich hoffe, dass die Sperrung schon aufgehoben ist. Vielleicht schreibt ihr uns, falls ihr drin steht. Die Ostumfahrung Richtung Salzburg ist auf jeden Fall auch immer noch dabei, zwischen Kirchheim und dem Kreuz Ost. Da liegt ein Reifen auf der Fahrbahn. Dann haben wir noch Fürstenfeldbruck. Die zentrale Amperbrücke ist für 2 Wochen komplett gesperrt. Hier also außen rumfahren, wenn es irgendwie geht. Ansonsten läuft's. Gute Fahrt euch, kommt gut an.
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0: Die aktuellsten Blitzer stehen in der Plinganser Straße, direkt am Harras, ein weißer Caddy bei Tempo 30. Oberding ist dabei, vor Notzing Commons hier auch bei Tempo 30. Walpertskirchen in Richtung Erding an der Bahnunterführung beidseitig. Und die Gartenstraße in Karlsfeld, hier bei Tempo 30 auch. Ja, und falls ihr auch noch irgendwas Neues für uns habt, ruft uns gern an. Schreibt uns auch gern einfach eine WhatsApp, München 4433. 4433.
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0: 80er. Ja, 90er, Michael Jackson, Black or White auf Arabella München. Und da hat's ja Petrus wirklich gut gemeint. Gestern mit dem München-Marathon. Kaum Regen, perfekte Bedingungen, bewölkt, trocken, angenehme Temperaturen zu laufen. Und es ist auch wirklich einiges los gewesen. 40.000 Anmeldungen waren's. Am Ende sind 38.000 Teilnehmerinnen und Teilnehmer an den Start gegangen. Ja, und mindestens so groß war die Gaudi auch am Straßenrand. Da standen ganz viele mit dem Aperol in der Hand und haben angefeuert. 150.000 Leute insgesamt über die ganze Stadt verteilt. Wirklich ganz, ganz toll. Glückwunsch am Ende an die Vorjahressiegerin Nina Reuter bei den Frauen. Sie hat ihren Titel in 2 Stunden und 32 Minuten verteidigt. Und bei den Männern ging der Sieg an den Äthiopier Alazar Terifa. 2 Stunden 10. Der absolute Wahnsinn.
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15: 10 Grad, die messen wir aktuell bei uns in der Stadt an der Theatinerkirche. Schauen wir zu euch raus nach Schleißheim, hier sind es noch nicht ganz 10, hier sind es eher nur so 8 aktuell, 8,5 aktuell bei euch in Schwabhausen im Landkreis Dachau. 13 bis 15 werden es heute, relativ viel Sonnenschein den ganzen Tag. Die Nacht wird dann auch ganz schön eisig, weil ja der Himmel klar ist. Morgen dann sonniges Wetter bei circa 17 Grad in der Spitze bis zum Nachmittag. Dann kommt wieder so ein bisschen Regen gezogen. Der Mittwoch startet auch erstmal mit kompakten Wolken und ein paar letzten Regentropfen wird dann aber besser.
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17: Schönen Vormittag, die Nachrichten mit Chantal Martin. Zuerst das Wichtigste aus München und der Region. Droht dem Matheser Filmpalast am Stachus das endgültige Aus. Die Stadt München hat jetzt grünes Licht für einen Abriss gegeben. München-Reporter Benjamin Kühnel.
18: Deutschlands besucherstärkstes Kino soll komplett abgerissen.

0: geschlossen werden. Auf dem Areal an der Bayerstraße ist ein neues Quartier mit Büros, Wohnungen, Geschäften und Kulturflächen geplant. Die Lokalbaukommission hat den Bauvorbescheid bereits im April bewilligt. Herausgekommen ist das aber erst jetzt. Im Münchner Stadtrat sorgt die Entscheidung für heftigen Unmut. Mehrere Fraktionen wollten den traditionsreichen Filmpalast unbedingt retten und fühlen sich von der Stadtverwaltung übergangen.
1: Nachts brauchen wir diese Woche auf dem Mittleren Ring in München ein bisschen mehr Geduld, denn gleich mehrere wichtige Tunnel werden gesperrt. München-Reporter Sebastian Impikhofen.
2: Techniker der Stadt prüfen und warten ab heute Abend die Systeme im Candid- und im Brudermühltunnel. Bis Freitagmorgen machen die Trupps deshalb jeweils von 22 bis 5 Uhr einzelne Röhren komplett dicht. Autos müssen in dieser Zeit oben über das Straßennetz ausweichen. Auch der Biedersteiner und der Landshuter Allee-Tunnel werden diese Woche gesperrt, aber nur in der Nacht von Mittwoch auf Donnerstag.
1: Das frisch geerbte Elternhaus nicht wegen hoher Steuern gleich wieder verkaufen müssen. Der Freistaat Bayern kämpft heute vor dem Bundesverfassungsgericht für eine Reform der Erbschaftssteuer. Die Staatsregierung fordert dabei deutlich höhere regionale Freibeträge. Diese sind seit 2009 nicht mehr erhöht worden. Das Urteil wird allerdings erst in einigen Monaten erwartet. Bundesarbeitsministerin und SPD-Chefin Bärbel Baas tritt zurück. Ihren Rückzug begründet sie mit dem Tod ihrer Stieftochter und mit den anhaltenden öffentlichen Angriffen auf ihre Person, auch aus den Reihen des Koalitionspartners Union. Nachfolger wird offenbar Alexander Schweizer, der Ex-Ministerpräsident von Rheinland-Pfalz. Und noch die gute München-Nachricht. Volle Hörsäle zum Semesterstart. An den Hochschulen bei uns hat heute die Vorlesungszeit begonnen. Vor allem die TU München meldet einen Rekord. Mehr als 16.700 Menschen haben sich hier heuer neu immatrikuliert. Am beliebtesten sind Fächer wie Elektrotechnik, Luft- und Raumfahrt und Maschinenbau. Immer gut informiert, das waren die Nachrichten für München und die Region. Jetzt der zuverlässige Verkehrsservice mit Sandra Lehmann.
3: Na dann gucken wir doch mal, was so los ist. Nicht mehr viel. Die A8 in Richtung München ist noch dabei mit einem kleinen Stau zwischen Fraßdorf und Rosenheim. Und bei euch in Fürstenfeldbruck, wisst ihr eh Bescheid, oder? Die zentrale Amperbrücke ist für 2 Wochen komplett gesperrt. Deswegen müsstet ihr hier eben außen rumfahren. Gute Fahrt euch. Dann haben wir noch die aktuellsten Blitzer, stehen in der Plinganser Straße direkt am Harras. Oberding ist weiterhin dabei, von Notzing kommend. Plining im Stadtteil Gelting, die Neufahrner Straße und die Gartenstraße in Karlsfeld bei Tempo 30. Ja, und falls ihr noch irgendwelche Blitzer sichtet, könnt ihr natürlich weiterhin gern bei uns anrufen oder einfach WhatsAppen 089 4433 4433.
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3: Jetzt müssen wir mal langsam gescheit loslegen hier in der Arbeit, oder? Wochenendgeschichten erledigt, Kaffee erledigt, na dann arbeiten und dazu von uns. Mehr 80er, mehr 90er, Simply Red gleich nach Baltimore, Tarzan Boy.

Was Aktuelles von Benson Boone auf Arabella München. Ja, sorry, I'm here for someone else. Ganz schöner Titel, finde ich. Und ich habe ganz schöne Veranstaltungen für euch gefunden. Nächstes Wochenende habe ich was für alle, die Dackel lieben. Da ist nämlich wieder Dackel Race in der Motor World in München, eben nur einer von vielen Programmpunkten bei der Dog World. 150 Aussteller in drei Hallen draußen auf dem Gelände, ist auch einiges los. Dazu eben tolles Bühnenprogramm, kostenlose Mitmachaktion und eben 127 Dackel, die ordentlich losfetzen werden. Die Tickets kosten 20 Euro. Ja, oder ihr schaut nach Weilheim raus am Wochenende. Lohnt sich ganz besonders, da ist nämlich Lichtkunstfestival. Das heißt, es gibt ganz, ganz tolle Lichtinstallationen in der ganzen Altstadt. Freitag und Samstag jeweils von 19 bis 23 Uhr. Der Eintritt ist komplett frei. Ja, und noch mehr Tipps natürlich bei uns im extra großen Veranstaltungskalender auf radioarabella.de. Und falls ihr einen Tipp für uns habt, könnt ihr jederzeit gerne WhatsApp 089 4433 4433.

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6: Das Wetter für München und die ganze Region bei uns in der Stadt. Aktuell knappe 11 Grad. Die haben wir gemessen an der Feldherrenhalle. Schauen wir zu euch raus nach Olchging. Hier sind es 8 Grad und die messen wir aktuell auch in Mitterbuch. Ja, später geht's rauf auf 13 bis 15 sowas. Der Tag sieht gut aus eigentlich. Viel Sonnenschein, bis später wirklich kaum eine Wolke. Heute Nacht wird's dann wirklich kalt. Morgen tagsüber auch nochmal richtig schön bis zum Nachmittag. Da kommen dann dicke Wolken und dann sind dann auch wieder Schauer möglich. Und die gibt es auch in der Nacht und dann auch noch am Mittwochvormittag. Ja, kompakte Wolken auf jeden Fall den ganzen Tag. Ab dem Nachmittag wird es langsam wieder schöner. Und das ist der zuverlässige Verkehrsservice für München und die ganze Region. Ich schaue für euch auf die Salzburger Autobahn in Richtung München. Zwischen Fraßdorf und Rosenheim mal wieder ein Stau. 6 Kilometer lang. Hier braucht ihr circa 30 Minuten länger. Und kleiner Reminder für die Fürstenfeldbrucker. Die zentrale Amperbrücke ist für 2 Wochen dicht. Da wird repariert. Am besten fahrt ihr also weit außen rum. Gute Fahrt.
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6: Die aktuellsten Blitzer. Die stehen zum Beispiel bei euch im Landkreis Pfaffenhofen. Fernhag bei Scheiern hier an der Bushaltestelle hat uns der Norbert gemeldet. Vielen Dank. Oberding ist dabei, von Notzing kommend bei Tempo 30. Plining auch ganz neu, Stadtteil Gelting, Neufahner Straße. Da sage ich Danke an den Enrico. Und auch gleich Danke an Angelika, die hat uns nämlich einen aus dem Landkreis Freising gemeldet. Anzing auswärts in Richtung Neufahren. Ja, und falls ihr noch was sichtet, gerne auch WhatsAppen oder durchrufen, geht beides unter München 4433 4433.
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Wir lieben sie. Die 80er Camouflage, The Great Commandments am Montagvormittag hier auf Arabella München. Und da hat uns also doch ein bisschen erwischt, der Herbst. Heute Morgen 6 Grad auf dem Radl, ohne Handschuhe, kein Spaß. Was aber sehr viel mehr Spaß macht wieder, das ist ja Sauna. Und da habe ich gute Nachrichten für die Fans vom Seebad in Starnberg. In genau einer Woche macht es nämlich wieder auf. Also der Saunabereich nach 2 Jahren Sanierung. Da können wir wieder mit direktem Blick auf den See schwitzen und zur Abkühlung auch reinhüpfen. Starnberg also. Auch bei uns in der Stadt aber auch einiges geboten. Kommenden Samstag zum Beispiel das Lichterfest im Südbad. Da wird das ganze Bad zur Saunalandschaft mit ganz vielen bunten Lichtern. Ja, und in der Erdinger Therme läuft immer noch das große Saunafest bis zu 25. Oktober. Sauna. Soll ich euch noch schnell meinen Lieblings-Sauna-Witz erzählen? Wie heißt die Frau, die in der Sauna eingeschlafen ist? Hildegard. Oder soll ich es anders betonen? Hildegard.

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13: Ja, ganz langsam geht's aufwärts auf dem Thermometer. 10,5 Grad sind es aktuell bei uns in der Stadt. Haben wir gerade gemessen am Nymphenburger Schloss. Schauen wir zu euch nach Feldmoching. Hier sind es auch knappe 10 Grad. 9 Grad messen wir im Landkreis Starnberg bei euch in Andechs. Die Höchstwerte heute, ja, so zwischen 13 und 15 Grad. Viel Sonnenschein dazu. Auch morgen ist es richtig schön. Nach einer kalten Nacht gibt es nochmal viel Sonnenschein. Bis zum Nachmittag dann zieht zu. Und dann gibt es auch wieder ein paar Schauer. Auch in der Nacht auf Mittwoch. Der ist dann auch erstmal durchwachsen im Laufe des Tages, wird es aber besser. Soweit das Wetter. Und jetzt zur Chantal in die Nachrichten.
16: Schönen Vormittag, die Nachrichten mit Chantal Martin. Zuerst das Wichtigste aus München und der Region. Wir sind mittendrin im Baustellenmarathon bei der Bahn. Bis in den Dezember hinein gibt es immer wieder Ausfälle und Probleme. München-Reporter Ingmar Dressler.
17: Am stärksten trifft es ab heute Mittag alle Fluggäste. Wegen Stellwerksarbeiten fahren nämlich bis Freitag keine S-Bahn mehr zum Airport. Ab Neufahrn und Ismaning sind deshalb Ersatzbusse im Einsatz. Außerdem geht auf der S2 zwischen Marktschwaben und Erding bis Ende November gar nichts mehr. Und auch im Regionalverkehr hakt's. Auf der Bahnstrecke von München über Buchloe nach Füssen fallen bis Ende Oktober etliche Züge aus.
16: Auf der wichtigsten Verkehrsader in Fürstenfeldbruck geht ab heute nichts mehr. Die Amperbrücke ist für 2 Wochen komplett dicht. Lokalreporter Sebastian Impikhofen.
18: Bautrupps verlegen neue Gas- und Wasserrohre quer durch die Fahrbahn. Bis zum 23. Oktober ist die Amperbrücke deshalb für Autos und Busse komplett gesperrt. Nur Fußgänger und alle, die ihr Rad schieben, kommen durch. Im Nahverkehr sorgt es für massive Einschränkungen. 7 Buslinien werden über das Kloster Fürstenfeld umgeleitet und Haltestellen fallen in der Innenstadt weg.

0: Die Sperre sorgt für Streit. Landratsamt und MVV werfen dem Rathaus vor, sie viel zu kurzfristig angekündigt zu haben.
1: Der ehemalige Ministerpräsident von Rheinland-Pfalz, Alexander Schweizer, wird neuer Bundesarbeitsminister. Das berichten mehrere Medien übereinstimmend. Zuvor war Bärbel Baas von dem Amt zurückgetreten, auch als SPD-Co-Chefin. Als Grund nannte sie den Tod ihrer Stieftochter und Anfeindungen. Briefe und Pakete könnten ab Januar deutlich teurer werden. Die Bundesnetzagentur will der Deutschen Post erlauben, die Briefpreise im Durchschnitt um gut 20% anzuheben, Paketpreise für Privatkunden um knapp 11%. Hauptgrund sind die sinkenden Briefmengen. Die endgültige Entscheidung soll im November fallen. Und Rekordhitze im Spätsommer. Der vergangene September war in Westeuropa der wärmste seit Beginn der Wetteraufzeichnungen. Das berichtet der europäische Klimadienst Copernicus. Im Schnitt lag die Temperatur rund 2,5 Grad über dem langjährigen Mittelwert. Weltweit war es der zweitwärmste September aller Zeiten. Immer gut informiert, das waren die Nachrichten für München und die Region. Jetzt der zuverlässige Verkehrsservice mit Sandra Lehmann.
2: Danke dir, Chantal. Wir schauen auf die Straßen, haben eine Meldung noch von der Salzburger in Richtung München. Hier staut sich's immer noch zwischen Fraßdorf und Rosenheim. Und die A92 ist dabei in Richtung Deggendorf. Ein liegengebliebenes Auto, und zwar zwischen Freising-Mitte und Freising-Ost. Das blockiert auch noch den linken Fahrstreifen. Also fahrt hier ganz besonders vorsichtig. Gute Fahrt euch.
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2: Die aktuellsten Blitzer stehen in Reichenkirchen von Grucking kommend. Bei der kleinen Kapelle hat uns gerade Brigitte gemeldet. Dankeschön. Fernhag bei Scheiern ist weiterhin dabei an der Bushaltestelle. Pliening, die Neufahrner Straße im Stadtteil Gelting. Und dann haben wir noch Anzing auswärts in Richtung Neufahren. Ja, und falls ihr noch was Neues für uns habt, ruft uns gerne an, schreibt uns gerne auch eine WhatsApp, einfach 089 4433 4433. Und alle Blitzer in der Übersicht natürlich auch bei uns in der Arabella München App.
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2: Und falls ihr mal wieder eine E-Mail ohne Anhang verschickt habt oder euch der Name vom neuen Kollegen mal wieder nicht eingefallen ist, dann ärgert euch nicht. Denkt einfach an Manuel Neuer am Wochenende. Jeder macht mal Fehler. Schnellstes Tor der Bundesliga-Geschichte durch seinen Fehlpass nach nur 8,4 Sekunden. Ja, wieder ein Rekord für den Rekordmeister. Nicht mal den überlassen sie anderen. Dann schauen wir mal, dass wir jetzt hier fehlerfrei reinkommen in die neue Stunde.

Tanita Tikaram am Montagvormittag, jetzt mit einem schönen Thema. Nimm mal Sackgall fürs Gackgall. Ja, so sagen's die Wiener. Bei uns Hundetüte nicht vergessen. Aber in der österreichischen Hauptstadt, liebe Leute, reicht

0: reicht das Sackgall scheinbar nicht mehr. Die müssen jetzt auch nachspülen, wenn der Hund Pipi gemacht hat. Kein Witz. Deswegen immer Wasser dabei haben und nachspülen, weil nämlich die Bäume kaputt gehen, haben sie rausgefunden, wenn da eben zu viel Hundeurin drankommt. Bei dem Thema muss ich irgendwie gleich an die Bäume rund um die Wiesen denken. Wieso leben die eigentlich noch? Und was mich noch mehr interessiert, was denken eigentlich die Wiener bei dem Thema? Aber ich glaub's ja zu wissen.
1: Geht's scheißen?

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9: Das Wetter für München und die ganze Region. Schauen wir aufs Thermometer. Bei uns in der Münchner Innenstadt aktuell knappe 12 Grad. Die haben wir gemessen direkt im Tal. Ja, dann schauen wir mal raus nach Gröbenzell. Hier sind es auch 12 Grad. Knappe 12 messen wir aktuell bei euch im Landkreis Dachau in Schwabhausen. Ja, später werden es noch 13 bis 15 sowas. Dazu den ganzen Tag viel Sonnenschein. Die Nacht wird eisig, ist nämlich auch klar am Himmel. Morgen dann sonnige 17 Grad in der Spitze bis zum Nachmittag, dann kommt auch wieder der Regen. Ja, und so geht's auch am Mittwoch erstmal los, im Laufe des Tages dann aber wieder mehr Sonnenschein. Und dann schaue ich natürlich noch auf die Straßen für euch. Wir haben eine Meldung von der Salzburger in Richtung München. 4 Kilometer Stau zwischen Fraßdorf und Rosenheim. Die A9 ist gerade reingekommen in Richtung Nürnberg. Bitte aufpassen. Zwischen Allershausen und Pfaffenhof nämlich ein kaputtes Auto auf dem linken Fahrstreifen. In der gleichen Richtung haben wir auch gleich mal einen Stau in dem Bereich zwischen dem Kreuz Neufahrn und Pfaffenhofen. 25 Minuten braucht ihr hier länger. Und die A92 in Richtung Deggendorf ist auch noch mit dabei. Auch hier steht ein Auto leider auf dem linken Fahrstreifen zwischen Freising-Mitte und Freising Ost, also auch hier wirklich gut aufpassen. Kommt gut an, gute Fahrt.
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9: Die aktuellsten Blitzer stehen auswärts in der Fraunhofer Straße bei Tempo 30 auf Höhe der Post. Ortseingang Neufinsing ist dabei, von Erding kommend, und Reichenkirchen von Grucking kommend hier bei der kleinen Kapelle. Doris und Christian haben sich gemeldet. Herzlichen Dank. Falls ihr noch irgendwas Neues sichtet, könnt ihr gerne auch einfach WhatsAppen oder durchrufen unter München 4433. 4433.
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0: 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R.E.M. Losing My Religion auf Arabella München. Und da habe ich noch drei geniale Tipps für eure Woche in München. Erstens habe ich gesehen, ab Donnerstag feiern die Dream Rooms Weltpremiere in der Hopfenpost. Das sind 10 völlig abgefahrene Traumwelten aus Lichtkunst, Sound und Virtual Reality. Heißt 10 Räume, durch die wir durchlaufen können, abtauchen können in eine völlig andere Realität. Ja, und falls euch das zu abgefahren ist, dann habe ich auch noch was gesehen. Am Samstag nämlich wieder Kirchweihduld auf dem Maria-Hilf-Platz ein paar Tage lang. Also falls ihr Lust habt auf Kettenkarussell und Schupfnudeln, Franzbranntwein und Gurkenhobel, dann ab in die Au. Ja, und dann noch was bei mir im Westend. Was ganz Schönes, finde ich. Westend repariert. Das ist ein Reparaturfestival im Schwanthaler Forum. Da können wir wirklich unsere kaputten Geräte zum Beispiel mitbringen und können vor Ort lernen, wie wir sie wieder zum Laufen bringen. Samstag 13 bis 17 Uhr. Drumherum auch ganz viel Programm für die Kids. Den wird also auch nicht langweilig. Ja, und jetzt würde ich vorschlagen, Dick einpacken und raus mit euch. Ein bisschen Sonne tanken. Schöne Mittagspause auf jeden Fall und bis morgen.
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10: Und dann hat die Sonne heute leichtes Spiel. Die Temperaturen allerdings höchstens bei bis zu 15 Grad. Wir haben aktuell am Karolinenplatz 13, in Putzbrunn, Landkreis München 12. Und in Vierkirchen im Landkreis Dachau sind es auch 12 Grad. Es bleibt aber bei diesem schönen Wetter bis heute Abend. Morgen früh kratzen die Temperaturen teilweise an der Frostgrenze. Ein paar Nebelfelder sind auch da. Tagsüber dann bis zu 17 Grad. Am Nachmittag zieht es ein bisschen zu, kann es ab und zu auch mal leicht regnen. Am Mittwoch haben wir erst noch grauen Himmel und ein paar letzte Tropfen. Ab dem Vormittag aber wieder mehr Sonnenschein und bis zu 18 Grad. Soweit das Wetter. Jetzt die Arabella München Nachrichten um 12.
11: Schönen Mittag, die Nachrichten mit Chantal Martin. Zuerst das Wichtigste aus München und der Region. Droht dem Matheiser Filmpalast am Stachus das endgültige Aus? Die Stadt München hat jetzt grünes Licht für einen Abriss gegeben. München-Reporter Benjamin Kühnel.
12: Deutschlands besucherstärkstes Kino soll komplett abgerissen werden. Auf dem Areal an der Bayerstraße ist ein neues Quartier mit Büros, Wohnungen, Geschäften und Kulturflächen geplant. Die Lokalbaukommission hat den Bauvorbescheid bereits im April bewilligt. Herausgekommen ist das aber erst jetzt. Im Münchner Stadtrat sorgt die Entscheidung für heftigen Unmut. Mehrere Fraktionen wollten den traditionsreichen Filmpalast unbedingt retten und fühlen sich von der Stadtverwaltung übergangen.
11: Nachts brauchen wir diese Woche auf dem Mittleren Ring in München ein bisschen mehr Geduld, denn gleich mehrere wichtige Tunnel werden gesperrt. München-Reporter Sebastian Impikhofen.
13: Techniker der Stadt prüfen und warten ab heute Abend die Systeme im Candid- und im Brudermühltunnel. Bis Freitagmorgen machen die Trupps deshalb jeweils von 22 bis 5 Uhr einzelne Röhren komplett dicht. Autos müssen in dieser Zeit oben über das Straßennetz ausweichen. Auch der Biedersteiner und der Landshuter Allee-Tunnel werden diese Woche gesperrt, aber nur in der Nacht von Mittwoch auf Donnerstag.
11: Das frisch geerbte Elternhaus nicht wegen hoher Steuern gleich wieder verkaufen müssen. Der Freistaat Bayern kämpft heute vor dem Bundesverfassungsgericht für eine Reform der Erbschaftssteuer. Die Staatsregierung fordert dabei deutlich höhere regionale Freibeträge. Diese sind 2009 nicht mehr erhöht worden. Das Urteil wird allerdings erst in einigen Monaten erwartet. Bundesarbeitsministerin und SPD-Chefin Bärbel Baas tritt zurück. Ihren Rückzug begründet sie mit dem Tod ihrer Stieftochter und mit den anhaltenden öffentlichen Angriffen auf ihre Person, auch aus den Reihen des Koalitionspartners Union. Nachfolger wird offenbar Alexander Schweitzer, der Ex-Ministerpräsident von Rheinland-Pfalz. Und noch die gute München-Nachricht. Volle Hörsäle zum Semester.

0: Start. An den Hochschulen bei uns hat heute die Vorlesungszeit begonnen. Vor allem die TU München meldet einen Rekord. Mehr als 16.700 Menschen haben sich hier heuer neu immatrikuliert. Am beliebtesten sind Fächer wie Elektrotechnik, Luft- und Raumfahrt und Maschinenbau. Immer gut informiert, das waren die Nachrichten für München und die Region. Jetzt der zuverlässige Verkehrsservice mit Simon Jägersberger.
1: Auf der A8 München-Salzburg zwischen Dreieck Inntal und Rohrdorf haben wir Stau. 10 Minuten dauert es in der Gegenrichtung zwischen Fraßdorf und Rosenheim. 31 Minuten. Dann die A9 München-Nürnberg zwischen Allershausen und Pfaffenhofen. Pannenauto auf der linken Spur. Hier staut sich's auch zwischen Kreuzneufahren und Pfaffenhofen. Dauert aktuell 27 Minuten. Und A92 München-Deckendorf zwischen Freising Mitte und Ost. Nach einem Unfall stockender Verkehr. Dankeschön an Herbert. Und gerade noch reingekommen der Innsbrucker Ring zwischen Rammersdorf und der Uppenbornstraße. In beiden Richtungen bitte aufpassen, haben wir einen Unfall an der Kreuzung. Kommt gut und sicher an.
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1: Und die aktuellsten Blitze in München und der Region, Landkreis Dachau, Ortseingang Karlsfeld, Münchner Straße. Danke Rita. Ronny hat 2 gemeldet in Feldkirchen-Westerham bei Tempo 30 und in Aying bei der Großen Kreuzung. Dankeschön. Dann Landkreis Ebersberg-Forst-Inning, Moosstraße Richtung Moos bei Tempo 50. Hubert, danke. Und Wolfgang ist unterwegs im Landkreis Erding. Zwischen Erding und Dorfen steht auch noch einer. Gerne mehr unter 089-4433-4433 und alle Blitze haben wir sowieso immer für euch in der Arabella München App.
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1: So, servus, kurz nach 12, der Magen knurrt im Kopf, eigentlich nur eine Frage, Pasta, Salat oder die schnelle Leberkäse? Also bei mir ist eine Schinken-Käsebrezel. Egal was ihr esst, lasst es euch schmecken und willkommen im Montagmittag auf Arabella München. Wir sind mehr 80er, mehr 90er mit Madonna. Like a Virgin.

0: Callum Scott auf Arabella München. Gleich ist es 11:45. Und kaum klingelt das Telefon, können über 70% von uns einfach nicht mehr stillsitzen. Da wird nebenbei Staub gewischt oder die Spülmaschine ein- und ausgeräumt. Und dahinter steckt pure Psychologie. Weil wir unser Gegenüber nicht sehen, gleicht unser Kopf die fehlende Körpersprache mit eigener Bewegung aus. Und laut einer Studie gibt es da ganz verschiedene Typen. Vom rastlosen Tiger bis zum Zettelvollkritzler. Hier kommen die schrägsten Telefoniermacken.
1: Typ 1, der Tiger.
2: Flur rauf, Flur runter nach 10 Minuten Quatschen. Halbmarathon.
1: Typ 2, der Phantomputzmann.
2: Hasst Hausarbeit. Räumt am Hörer aber plötzlich die ganze Küche auf und die Fugen glänzen blitzeblank.
1: Typ 3, der Zerstörer.
2: Massakriert aber jede Büroklammer und jedes Post-it.
1: Typ 4, der Kühlschrankgaffer.
2: Macht beim Reden 8-mal die Tür auf, sucht nix, nimmt nix, starrt nur stumpf die Butter an.

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3: Das Wetter für München und die Region, das ist ein richtig solider goldener Oktobertag heute. Oft blauer Himmel, die Sonne scheint und wir haben bis zu 15 Grad. Wärmer wird's nicht. Aktuell am Thalkirchner Platz 13, Hohenlinden, Landkreis Ebersberg 12, in Langenbach, Landkreis Freising auch 13 Grad. Morgen starten wir teilweise ganz schön frisch mit Nebel und 1 bis 4 Grad plus. Sobald der weg ist, scheint aber wieder die Sonne bei bis zu 17 Grad. Am frühen Nachmittag ein paar dichtere Wolken und etwas Regen. Mittwoch früh fallen auch noch einzelne Schauer, danach setzt sich dann die Sonne wieder durch und es gibt 16 bis 18 Grad. Soweit das Wetter. Jetzt die Arabella München Nachrichten mit Andi Weinhold.
4: Arabella München um halb, immer gut informiert, jetzt das Update. Weiterhin keine Spur vom Puma. Nachdem ein Jäger im Landkreis Erding vergangene Woche eine mutmaßliche Raubkatze gefilmt hatte, ist die Suche nach dem Tier bislang erfolglos geblieben. Mit Hubschrauber und Wärmebildkameras hat die Polizei nach dem Tier gesucht. Auch eine Reitstaffel war im Einsatz. Jetzt sollen die Wildkameraaufnahmen ausgewertet werden. Audi kämpft weiter gegen schwache Umsatzzahlen. Der Autobauer aus Ingolstadt hat im dritten Quartal fast 20% weniger Autos ausgeliefert als im Vorjahr. Insgesamt seien es knapp 315.000 Fahrzeuge gewesen, hieß es vom Konzern. Besonders belasten Audi der schwache Absatz in China und die US-Zölle. Auch Wechsel bei den verschiedenen Automodellen bremsen die Auslieferung. In Deutschland und Europa liegt Audi nach den ersten 9 Monaten dagegen leicht im Plus. Letzte Chance, das Schloss Nymphenburg in München in seiner vollen Pracht zu sehen, bevor es in die Winterpause geht. Die Gärtner bringen empfindliche Pflanzen ins Warme und packen die barocken Figuren wetterfest in Holz ein. Ab Freitag ruhen auch die Fontänen und die Parkburgen machen bis Ende März dicht. Das Hauptgebäude und das Marstallmuseum bleiben täglich geöffnet. Immer gut informiert, das war das Update für München und die Region und jetzt der zuverlässige Verkehrsservice von Simon Jägersberger.
3: Auf der A8 München-Salzburg zwischen Dreieck, Inntal und Rohrdorf verliert er gute 10 Minuten. In der Gegenrichtung zwischen Fraßdorf und Rosenheim dauert es eine knappe halbe Stunde. Dann haben wir die A9 München-Nürnberg zwischen Kreuzneufahren und Pfaffenhofen. Stockt es ein bisschen, hier dauert es auch 10 Minuten. Auch stockender Verkehr, gleicher Zeitverlust auf der A92 München-Deckendorf zwischen Freising-Mitte und Freising-Ost nach einem Unfall. Und Innsbrucker Ring zwischen Rammersdorf und der Uppenbornstraße in beiden Richtungen. Bitte an der Kreuzung aufpassen, da hat's gekracht. Kommt gut und sicher an.
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3: Und die aktuellsten Blitze in München und der Region. Stadtgebiet auswärts, Würmtalstraße gegenüber Friedhof. Danke Franz. Dann Ortseingang Karlsfeld in der Falkenstraße. Danke Christoph. Forstinning in der Moosstraße Richtung Moos bei Tempo 50 und A8 Richtung Salzburg, Höhe Hofoldinger Forst von der Brücke runter. Alle Blitzer in der Arabella München App gerne mehr melden. 089-4433-4433. Danke.
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Spandau Ballet auf Arabella München. Viertel vor eins, willkommen in der zweiten Halbzeit am Montagmittag und die zähste Etappe der Woche haben wir schon geschafft. Arbeitspsychologen sagen, genau um 13 Uhr, also so in einer Viertelstunde, ist der Montagsberg geknackt. Also wenn der Vormittag erstmal rum ist, schaltet der Kopf automatisch um, die Woche rollt und das Wochenende rückt ab jetzt ja auch mit jeder Stunde ein bisschen näher. Und wir bringen euch in den Montagnachmittag mit mehr 80ern, mehr 90ern. Hier ist Arabella München, gleich unter anderem mit Christina Aguilera. Und das ist Eddie Money und Take Me Home Tonight.

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9: Blauer Himmel und ein paar lockere Wattewölkchen. So geht es durch den Nachmittag am Montag. 14, 15 Grad sind höchstens drin. 13 haben wir aktuell am Dompetroplatz. 12 in Jesenwang im Landkreis Fürstenfeldbruck. Das gleiche auch bei euch in Berglern im Landkreis Erding. Morgen früh ziemlich frisch. 1 bis 4 Grad plus gerade mal. Dazu teilweise ein bisschen Nebel. Wenn der aber weg ist, scheint wieder die Sonne. Ab dem Nachmittag kommen ein paar Wolken mehr. Kann es auch mal leicht regnen. 15 bis 17 Grad. Und der Mittwoch startet wolkenverhangen und nass. Im Laufe des Vormittags zieht der Regen aber ab. Und dann gibt es wieder Sonne bei bis zu 18 Grad. Soweit das Wetter. Jetzt die Arabella München Nachrichten um 13 Uhr.
10: Schönen Mittag, die Nachrichten mit Andi Weinhold, zuerst das Wichtigste aus München und der Region. Nicht nur in Bayern, sondern in ganz Deutschland fordern die Spitzen der Union spürbare Entlastung und billigeren Strom für Menschen. Lokalreporter Uli Floll.
11: Bei einem Treffen in Berlin hat Bayerns CSU-Fraktionschef Klaus Holleczek gemeinsam mit seinen Länderkollegen rasche Beschlüsse verlangt. Arbeit soll sich im Alltag wieder bezahlt machen, weshalb die Abgeordneten sofort die Steuern auf Energie kappen wollen. Beim Thema Pflege pocht Holleczek darauf, dass der Bund alte Corona-Kosten komplett erstattet. Zudem sollen Geflüchtete aus der Ukraine kein Bürgergeld mehr erhalten, sondern Gelder nach dem Asylgesetz.
10: Ungewohnter Lärm über München. Auch in dieser Woche fliegen wieder jeden Tag Polizeihubschrauber in Kolonne über die Stadt. München-Reporter Sebastian Impeckhofen.
12: Wer die Formation am Himmel sieht, muss sich keine Sorgen machen. Dahinter steckt ein Flugtraining der Bundespolizei. Angehende Piloten lernen gerade, wie man sicher im Gebirge fliegt. Die 13 Hubschrauber starten jeden Morgen gegen 9 Uhr in Oberschleißheim Richtung Alpen und kehren dann am späten Nachmittag zurück. Geübt wird diese Woche vor allem rund um Füssen. Am Freitag sind die Flüge dann vorbei.
10: Der ehemalige Ministerpräsident von Rheinland-Pfalz, Alexander Schweitzer, wird neuer Bundesarbeitsminister. Das berichten mehrere Medien. Zuvor war Bärbel Baas von dem Amt zurückgetreten, auch als SPD-Co-Chefin. Als Grund nannte sie den Tod ihrer Stieftochter und Anfeindungen. Briefe und Pakete könnten ab Januar deutlich teurer werden. Die Bundesnetzagentur will der Deutschen Post erlauben, die Briefpreise im Durchschnitt um gut 20% anzuheben. Paketpreise für Privatkunden um knapp 11%. Hauptgrund sind sinkende Briefmengen. Die endgültige Entscheidung soll im November fallen. Und Rekordhitze im Spätsommer. Der vergangene September war in Westeuropa der wärmste seit Beginn der Wetteraufzeichnungen. Das berichtet der europäische Klimadienst Copernicus. Im Schnitt lag die Temperatur rund 2,5 Grad über dem langjährigen Mittelwert. Weltweit war es der zweitwärmste September aller Zeiten. Immer gut informiert, das waren die Nachrichten aus München und der Region und jetzt der zuverlässige Verkehrsservice mit Simon Jägersberger.
9: Vorsicht bitte auf der A8 Stuttgart-München zwischen Sulze-Moos und Dachau-Fürstenfeldbruck liegen Betonplatten auf der rechten Spur, da verliert ein Fahrzeug gerade seine Ladung. Auf der A8 Salzburg-München zwischen Fraßdorf und Rosenheim haben wir Stau, dauert 22 Minuten. In der Gegenrichtung ist Dreieck Inntal die Überleitung zur A93 Richtung Kiefersfelden, die rechte Spur.

0: gesperrt wegen Mäharbeiten. Und weiter auf der A8 Richtung Salzburg zwischen Dreieck Inntal und Rohrdorf haben wir auch ein bisschen Stau. Da dauert's 10 Minuten. Auf der A92 München-Deckendorf zwischen Freising Mitte und Ost immer noch durch einen Unfall stockender Verkehr. Und Kreuzung zwischen Ramersdorf und Uppenbornstraße auf dem Innsbrucker Ring. Hier bitte aufpassen, hat's einen Unfall gegeben. Kommt gut und sicher an.
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0: Und die aktuellsten Blitzer in München und der Region. Danke Frank für den in Hohenbrunn ortseinwärts in der Siegertsbrunner Straße bei Tempo 30. Dann Stadtgebiet auswärts Würmtalstraße gegenüber Friedhof, Landkreis Dachau, Karlsfeld in der Falkenstraße und A8 Richtung Salzburg, Höhe Hofoltinger Forst von der Brücke runter. Anrufen, WhatsApp schicken geht immer unter der gleichen Nummer für mehr Blitzer 089-4433-4433. Und alle Blitzer stehen in der Arabella München App.
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0: Servus, den ganzen Tag hört ihr bei uns mehr 80er, mehr 90er. Gleich die 80er mit Paul Simon. Aus den 90ern die Brüder Hanson. Und diesen 80er hier, den hätte es um ein Haar überhaupt nicht gegeben, als Eric Carmen 1987 gefragt worden ist, ob er einen Song für Dirty Dancing singen will, hat er erst dankend abgewunken und gesagt, nee, Filmmusik floppt sowieso meistens. Sein Produzent hat ihn dann am Ende überredet und der Rest ist 80er-Geschichte. Hier ist Eric Carmen, Hungry Eyes auf Arabella München.

0: Tom Wolka auf Arabella München, es ist 1:15 und das ist der wahrscheinlich schönste Regen überhaupt. 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Stefanie aus Tandern im Landkreis Dachau. Wenn du an eine Fahrt im Heißluftballon denkst, was passiert da?
1: Oh, ja, Lebenstraum. Einfach so über die Landschaft schweben und Freiheit von oben und ja, einfach nur schön.
0: Es klingt ein bisschen so, als hättest du das noch nie gemacht. Was ist bis jetzt, warum hat es nicht geklappt?
1: Einfach, weil es kostet einfach so viel.
0: Stimmt, ja. Es kostet schon ein bisschen was.
1: Genau.
0: Ja, und jetzt hast du dir gedacht, Mensch, wenn Arabella München mit Lotto Bayern in die Lüfte steigt und auch noch Lottoscheine regnen lässt, da könnte man doch einfach mal einsteigen.
1: Richtig.
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1: Unbedingt.
0: Dann machen wir das.
1: Oh mein Gott. Ihr seid einfach so cool. Danke, danke, danke. Oh, wie schön.
0: Wir freuen uns sehr, deinen Lebenstraum zu erfüllen.
1: Danke, oh mein Gott. Ich freue mich so.
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8: Das Wetter für München und die Region aktuell am Walter-Sedlmayer-Platz 14 Grad, Sauerlach, Landkreis München 13, in Reichersbeuern im Landkreis Bad Tölz-Wolfratshausen auch 13 Grad. Es bleibt heute bei Sonnenschein und blauem Himmel und kalt wird es aber in der kommenden Nacht. Vor allen Dingen morgen früh haben wir teilweise nur so 1 bis 4 Grad, da ist vielleicht Scheibenkratzen angesagt und dann haben wir oft erst noch Nebel. Wenn der aber weg ist, gibt es vorübergehend nochmal viel Sonnenschein. Am Nachmittag dichtere Wolken, vereinzelt auch die ersten Regentropfen bei bis zu 17 Grad. Am Mittwoch die letzten Schauer in den Vormittag hinein, dann wird es wieder sonniger und kriegen 16 bis 18 Grad. Der zuverlässige Verkehrsservice für München und die Region. Auf der A8 München-Salzburg zwischen Dreieck Inntal und Rohrdorf dauert es eine knappe Viertelstunde. In der Gegenrichtung zwischen Fraßdorf und Rosenheim knappe halbe Stunde. Viertelstunde auf der A9 München-Nürnberg zwischen Manching und Ingolstadt Nord. Und immer noch der Innsbrucker Ringhöhe Rammersdorf. Da ist auf 3 Spuren verengt nach einem Unfall in der Kreuzung. Kommt gut an.
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8: Und die aktuellsten Blitzer in München und der Region haben wir B15 Rosenheim kurz nach der großen Kreuzung bei Tempo 80. Danke, Harry. Efi meldet Landkreis Ebersberg, Assling, Nähe Bad Aibling, Blitzerkasten. Und dann Stadtgebiet Hohenbrunn, ortseinwärts in der Siegertsbrunner Straße mehrere Blitzer auf einmal in der 30er-Zone. Alle Blitzer immer in der Arabella München-App, mehr gerne melden 089. 4433 4433, danke.
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fantastische 80er. Loverboy, Turn Me Loose. Hier ist Arabella München. Es ist 14:45. Mal ein kurzer Check für euer Weihnachtsbudget. Der Christbaum, der wird wohl dieses Jahr wieder ein ganzes Eck teurer. Rechnet mal so mit 3 bis 5 Euro mehr pro Meter. Bei einer normalen Nordmann-Tanne sind wir da jetzt ganz schnell langsam über 50 Euro los. Die Händler haben einen Spartipp, einfach selbst auf die Plantage rausfahren und den Baum mit der Säge selbst fällen. Das spart ein paar Euro. Oder auch Tipp vom Gärtner, nehmt dieses Mal einfach eine Blaufichte. Die stachelt zwar ein bisschen mehr, kostet aber deutlich weniger. Und riecht mindestens doppelt so intensiv nach Tanne. Also so ein echter Tannenbaum, der das ganze Wohnzimmer parfümiert. Das nenne ich doch mal einen waschechten Wunderbaum. Habt einen schönen Nachmittag mit viel Sonnenschein in München und der Region. Hier sind mehr 80er, mehr 90er. Gleich Whitney Houston aus den 90ern und das ist Laidback, die 80er.

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1: Mit viel Sonnenschein, bis sie heute Abend untergeht. Die Temperaturen höchstens zu 13 bis 15 Grad. Wir haben aktuell 14 am Gollierplatz, Odelshausen im Landkreis Dachau 13 und Zolling im Landkreis Freising sind auch 14 Grad. Morgen früh ist es ganz schön frisch, teilweise Bodenfrost und in der Luft maximal 1 bis 4 Grad plus, ein bisschen neblig. Wenn der weg ist, dann gibt es nochmal 15 bis 17 Grad und Sonnenschein. Am frühen Nachmittag kommen dann aber schon dickere Wolken, da kann es auch die ersten Regentropfen geben. Und am Mittwoch haben wir in der Früh bis zum Mittag noch ein bisschen Regenschauer örtlich, dann reißt die Wolkendecke auf, kommt wieder die Sonne raus und es gibt bis zu 18 Grad. Soweit das Wetter. Jetzt die Arabella München Nachrichten um 14 Uhr.
2: Schönen Nachmittag, die Nachrichten mit Andi Weinhold, zuerst das Wichtigste aus München und der Region. Neuer Druck auf die Münchner Stadtpolitik im Kampf gegen teure Mieten. München-Reporter Benjamin Kühnel.
3: Für einen Bürgerantrag gegen die Wohnungsnot liegen 18.000 Unterschriften vor, das hat die Linke heute mitgeteilt. Weil die gesetzliche Hürde damit erreicht ist, muss sich der Stadtrat jetzt mit den Forderungen befassen. Die Initiative verlangt unter anderem, dass die Stadt einen Mietennotstand ausruft, eine Meldestelle gegen Wuchermieten einrichtet und möblierte Wohnungen auf Zeit einschränkt. Am Mittwoch werden vor dem Rathaus die Unterschriften übergeben.
2: Fast 20 Stunden Stillstand wegen Graffiti-Sprayern. Im Landkreis Dachau haben Bahnreisende am Wochenende viel Geduld gebraucht. Lokalreporter Ingmar Dressler.
4: Mitten in der Nacht sind die Züge auf der Strecke nördlich von Petershausen stillgestanden. Drei Männer haben am S-Bahnhof einen Zug großflächig besprüht. Weil die Polizei die Strecke gesperrt hat, hat das über die Nacht verteilt 27 Züge ausgebremst. In der Summe sind über 1100 Minuten Verspätung zusammengekommen. Zwei mutmaßliche Sprayer hat die Polizei noch vor Ort festgenommen. Einer ist auf der Flucht.
2: Und noch so einen Fall gab es am Wochenende im Landkreis Dachau. Unbekannte haben den Eingang des Gymnasiums in Karlsfeld mit Farbe vollgesprüht. Farbspuren sind auf Fenstern, Säulen und dem Briefkasten gelandet. Ein Fachbetrieb hat den Schaden zwar rasch beseitigt, der Landkreis Dachau bleibt aber auf hohen Kosten sitzen. Wer verdächtige Personen gesehen hat, wendet sich bitte direkt an die Polizei. Bei der SPD steht ein großer Wechsel bevor. Nach dem Rückzug von Co-Chefin Bärbel Baas lässt Lars Klingbeil die Parteispitze um den Jahreswechsel komplett neu wählen. Der künftige Bundesarbeitsminister wird wohl Alexander Schweizer. Er übernimmt von Baas, nachdem diese ihre Ämter aus privaten Gründen abgegeben hat. Auf dem Königssee gilt ab heute der neue Winterfahrplan für die kalte Jahreszeit. Die Boote steuern bis Ende April nur noch die Halbinsel St. Bartholomä an. Zur hinteren Anlegestelle Salet am Obersee fahren vorerst keine Schiffe mehr. Wer raus aufs Wasser will, plant die Tour am besten vorab. 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Das waren die Nachrichten für München und die Region und jetzt der zuverlässige Verkehrsservice mit Simon Jägersberger.
1: Und da haben wir drei Meldungen im Moment. Zweimal die A8 Richtung Salzburg, einmal zwischen Dreieck Inntal und Rohrdorf dauert es eine Viertelstunde. In der Gegenrichtung zwischen Fraßdorf und Dreieck Inntal haben wir 25 Minuten auf der Uhr. Und dann in der Stadt Innsbrucker Ringhöhe Rammersdorf. Da ist im Moment alles ein bisschen verengt. Da hat es in der Kreuzung einen Unfall gegeben. Deswegen hier ein bisschen mehr Zeit einplanen. Kommt gut und sicher an.
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1: Und die aktuellsten Blitzer in München und der Region. Hohenbrunn bei Tempo 30, danke Rita. Dann Assling, Nähe Bad Aibling, ein Blitzerkasten. Und B15 Rosenheim, kurz nach der großen Kreuzung bei Tempo 80. Alle Blitzer in der Arabella München App. Meldet gerne mehr. 089 443 34 33.
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1: Servus, heute ist übrigens Kolumbustag. Geht um Christoph Kolumbus. Das ist der erste Mann, der sich standhaft geweigert hat, nach dem Weg zu fragen. Ne? Aber er hat auch neue Welten entdeckt dadurch. Also, naja. Habt einen schönen Restarbeitstag mit mehr 80ern, mehr 90ern in eurem Radio. Hier ist Arabella München. Gleich Chicago Oasis und das sind die Lasayales.

Chicago auf Arabella München. Es ist genau 14:45 am Montag und historische Züge und einen großen Trambahnkorso seht ihr am Wochenende bei uns in München. Die Münchner Tram wird dieses Jahr 150. Am Samstag fahren dann historische und moderne Bahnen durch die Stadt und danach gibt es zum Abend eine eigene Jubiläumslinie. Am Sonntag, wenn ihr Lust habt, Trambetriebshof, Einsteinstraße, einfach mal vorbeigucken, Tag der offenen Tür, sind Werkstätten und Hallen offen. Und den Drachen Tabaluga live auf der Bühne erlebt ihr übermorgen in der Schlossberghalle in Starnberg. Gespielt wird das Musical Tabaluga und Lilly. Es geht um die Reise gegen Eiskälte und Schneemann Arktos mit den bekannten Hits von Peter Maffay. Einlass ab 15.30 Uhr. Tickets gibt es ab 28 Euro. 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
2: Das Wetter für München und die Region mit einem schönen Herbstnachmittag und ganz viel Sonnenschein. Wir haben aktuell am Johannesplatz 14 Grad, Plening, Landkreis Ebersberg 13 Grad, St. Wolfgang, Landkreis Erding auch 13. Die Sonne bleibt bis heute Abend, bis sie untergeht. Morgen teilweise Bodenfrost in der Luft, Knärte knapp über 0 Grad, so 1 bis 4. Und dann haben wir erst noch ein bisschen Nebel örtlich, dann nochmal Sonnenschein und am frühen Nachmittag kommen die ersten Regenwolken mit den ersten Tropfen. 17 Grad kriegen wir. Mittwoch starten wir trüb und nass, dann lässt der Regen nach, die Sonne kommt am Nachmittag vor allen Dingen durch und wir haben 16 bis 18 Grad. Der zuverlässige Verkehrsservice für München und die Region. Eine Viertelstunde bitte einplanen auf der A8 München-Salzburg zwischen Dreieck Inntal und Rohrdorf. Gegenrichtung zwischen Bernau am Chiemsee und Rosenheim dauert es eine halbe Stunde. Und dann haben wir die Lerchenauer Straße Richtung Unterschleißheim zwischen der Fasanstraße und der Georg-Zech-Allee auf eine Spur verengt nach Unfall. Kommt gut und sicher an.
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2: Und die aktuellsten Blitzer in München und der Region, da haben wir Hohenbrunn, Siegertsbrunner Straße bei Tempo 30. Meldet gerne mehr, einfach anrufen, WhatsApp schicken unter 089 4433 4433 und alle Blitzer natürlich immer in der Arabella München App.
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Show auf Arabella München, die 90er um 14.41 Uhr. So, draußen traumhaftes Herbstwetter, blauer Himmel, Sonne bis zu 15 Grad und im Nymphenburger Schlosspark, naja, da ziehen sie langsam den Wintermantel an. Die Gärtner räumen die Sommerblumen ab, die Kübelpflanzen wandern ins Gewächshaus und die berühmten Parkfiguren kommen in dicke Holzkästen, also kriegen die übergestülpt. Über 30 Marmorstatuen werden da eingepackt, damit der Frost in den nächsten Monaten die nicht kaputt macht. Ab Freitag machen dann auch die großen Fontänen Pause bis zum Frühling. Also wenn ihr den Park nochmal in voller Pracht sehen wollt, vielleicht die Sonne heute Nachmittag nutzen, wenn ihr Zeit habt.

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1: Ein wunderbarer Montag zum Start in die neue Woche. Viel Sonnenschein, harmlose Wolken, etwas über 15 Grad am Schloss Nymphenburg. Genau 15, Althegnenberg im Landkreis Fürstenfeldbruck und auch Grünwald. Klarer Abend, sternenklare Nacht, dann geht's ganz schön weit runter. Plus 3 bis 0 Grad im Umland, könnte sogar ein bisschen Bodenfrost dabei sein. Im Arabella München Wettertrend. Auch morgen Sonne, am Nachmittag von Schwaben her kompakte Wolken. Da könnte etwas Regen am Abend dabei sein. Mittwoch kompakte Wolken bleiben, letzte Tropfen, am Nachmittag lockert es dann auf und dann kommt die Sonne zögerlich raus. Donnerstag und Freitag abseits der Nebelfelder sonnig und es wird ein bisschen milder. Soweit das Wetter und jetzt die 15 Uhr Nachrichten für euch.
2: Schönen Nachmittag, die Nachrichten mit Andi Weinhold. Zuerst das Wichtigste aus München und der Region. Überall in der Stadt wird gefühlt gerade gebaut und jetzt kommen noch weitere Baustellen dazu. München-Reporter Sebastian Impeckhofen.
3: Die Dietlinden, Herzog Wilhelm oder Rupert-Meyer-Straße. Die Stadt zündet den Bauturbo. Versorgungsleitungen werden gelegt, Fahrbahnbeläge erneuert und Kreuzungen barrierefrei ausgebaut. Zudem stehen in den Tunneln am Mittleren Ring Wartungsarbeiten an. Mehrere Röhren werden deshalb gesperrt, immer nachts von 22 bis 5 Uhr, unter anderem im Brudermüll und im Kandetunnel.
2: Ein großflächiger Cyberangriff auf ein Softwarehaus trifft Autohäuser und deren Kundschaft in ganz Bayern. Lokalreporter Benjamin Kühnel.
4: Kriminelle haben eine Sicherheitslücke ausgenutzt und persönliche Adressen von Autokäufern erbeutet. Aufgefallen ist das zuerst bei einem Autoverkäufer in Landshut. Inzwischen betrifft der Vorfall Firmen im gesamten Bundesgebiet. Bankkonten oder Ausweise sind den Tätern nach erstem Stand nicht in die Hände gefallen. Experten raten jetzt zu Vorsicht bei verdächtigen Mails mit fremden Bankdaten.
2: In den bayerischen Wäldern freuen sich die Staatsforsten über ein echtes Rekordjahr. Dank hoher Holzpreise ist der Gewinn auf fast 72 Millionen Euro gestiegen. So viel wie seit 10 Jahren nicht mehr. Trotz der vollen Kassen bereitet das trockene Sommerwetter den Förstern Sorgen. Sie pflanzen jetzt gezielt Laubbäume an. Die EU-Außenminister haben das bisher härteste Sanktionspaket gegen Russland beschlossen. Mehr als 1600 Personen und Unternehmen sind davon betroffen. Bundesaußenminister Wadefuhl sprach zuvor von einem beispiellosen Sanktionsschlag gegen die Kriegswirtschaft von Kreml-Chef Putin. Die Botschaft sei klar, Russland könne und werde den Ukraine-Krieg nicht gewinnen. Rund 100 Kinder haben heute das Münchner Rathaus übernommen. Bei einem Planspiel sind die Schüler in die Rolle von Europaabgeordneten geschlüpft und haben über ein Gesetz für eine europäische Armee abgestimmt. In Ausschüssen wurde debattiert, sie haben Reden gehalten und hautnah erlebt, wie Demokratie in Brüssel funktioniert. Immer gut informiert, das waren die Nachrichten aus München und der Region und jetzt der zuverlässige Verkehrsservice mit Andi Karg.
1: Servus auf die Straßen, 2:02. Im Kreis Weilheim-Schongau gibt's ein Problem. Da ist nämlich ein Rind ausgebüxt und immer mal wieder auf der Fahrbahn. Bitte Vorsicht zwischen Hohenpeißenberg und Schlag. Und die A8 Salzburg Richtung München. 25 Minuten verliert ihr zwischen Fraßdorf und Rosenheim. Ich wünsche euch überall eine gute Fahrt.
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1: Aktuellste Blitzer in München und der Region. Hohenbrunn, Sigertsbrunner Straße bei Tempo 30. Und dann nochmal in Heimstetten aufpassen beim Bahnhof. Martin, vielen Dank. Alle Blitzer in der Arabella München App für euch. Wenn ihr was seht, 4433 4433. Danke.
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1: Servus am Montag um 2:45. Ich hoffe, dass ihr einen fantastischen Start in die neue Woche hattet. Der ein oder andere von euch, der startet wahrscheinlich in diesen Minuten in einen fantastischen Feierabend mit ganz, ganz viel Sonnenschein und natürlich mehr 80ern und mehr 90ern. Die gibt's von Arabella München jetzt mit Howard Jones und gleich Texas für euren Nachmittag.

0: für euren Nachmittag auf Arabella München. Ed Sheeran, es wird gleich 3:15. Also wer von euch schon mal in den USA war, der weiß genau, was ich meine. Du bestellst dir kühles Bier und denkst dir beim ersten Schluck, boah, das schmeckt irgendwie wie Wasser. Genau an diesem Punkt waren jetzt die Freunde Tobias, Moritz und Andreas aus Mosen im Landkreis Erding, als sie im USA-Urlaub waren. Und der Andreas kann sich noch erinnern, was sie nach kurzer Zeit gedacht haben.
1: Wir können eigentlich das amerikanische Bier nicht mehr sehen. Und durch das, dass man in Amerika sehr viel leichtes Bier gerade gekriegt haben, dieses bekannte Lightbier, haben wir uns zusätzlich gedacht, es gibt eigentlich keine deutsche Antwort auf das. Haben wir gleich gesagt, wir wollen die Ersten sein, die wo da eine vernünftige Antwort liefern können auf mildes Bier. Und haben wir gesagt, das machen wir selber besser.
0: Mhm. Und sie haben kurzen Prozess gemacht. Unter dem Namen Bavarian Sons bringen die drei jetzt echtes bayerisches Bier in die Welt. Gebraut nämlich mit der Traditionsbrauerei Aldersbach in Niederbayern, verschiffen die drei jetzt ihre Fässer aktuell unter anderem bis nach Australien. Und nächstes Jahr wollen die oberbayerischen Bierpioniere dann die USA erobern. Ja, da würde ich sagen, saubere Leistung, Burm. Viel Glück und ein großes Prosit auf die weiß-blaue Rettungsmission. Mehr 80er, mehr 90er von uns mit den Man Without Hats.

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1: Das Wetter für München und die Region in der Sonne sehr, sehr schön. Im Schatten ein bisschen zugig, also so Zwiebellook macht durchaus Sinn heute Nachmittag. Um die 15 Grad am Hofgarten, Schäftlarn knappe 15 im Landkreis München, auch draußen am Flughafen. Harmlose Wolken, die verziehen sich in der kommenden Nacht nämlich sternenklar. Geht weit runter auf plus 3 in der City bis 0 Grad im Umland, vielleicht sogar ein bisschen drunter, dann hätten wir Bodenfrost. Arabella München Wettertrend morgen. Da

0: informiert jetzt das Update. Stromausfälle, Hochwasser oder Cyberangriffe sind längst keine theoretischen Szenarien mehr. Damit im Notfall alle Kräfte besser vorbereitet sind, unterschreiben in genau einer Stunde der Caritasverband und die Malteser eine Kooperationsvereinbarung. Mit dem neuen Schulungsangebot zur Krisenvorsorge sollen künftig knapp 9.700 Mitarbeiter perfekt auf den Ernstfall vorbereitet sein. Deutschlands bester Tennisprofi Alexander Zverev klettert auf den Thron der Weltrangliste. Nach dem frühen Aus seines spanischen Rivalen Carlos Alcaraz beim Turnier in Shanghai schließt der 29-Jährige die Saison als Nummer 1 ab. Damit wiederholt Zverev ein Kunststück, das vor ihm nur Tennislegende Boris Becker gelungen ist. Letzte Chance, das Schloss Nymphenburg in München in seiner vollen Pracht zu sehen, bevor es in die Winterpause geht. Die Gärtner bringen empfindliche Pflanzen ins Warme und packen die barocken Figuren wetterfest in Holz ein. Ab Freitag ruhen dann auch die Fontänen und die Parkburgen machen bis Ende März dicht. Das Hauptgelände und das Marstallmuseum bleiben täglich geöffnet. Immer gut informiert, das war das Update für München und die Region und jetzt der zuverlässige Verkehrsservice mit Andi Karg.
1: Um eine Minute nach halb. Servus zu euch auf die Straßen. Da haben wir erstmal Gefahr. Mehrere Metallteile auf der A8 nach Salzburg. Die liegen zwischen Ramersdorf und Neubiberg. Dann haben wir in Fahrtrichtung München zwischen Fraßdorf und Rosenheim. 5 Kilometer Stau macht 20 Minuten. Achtung auf der A96 nach Lindau bei der Ausfahrt Germering Süd. Einen Unfall direkt in der Ausfahrt. Und im Landkreis Ebersberg auf der Flughafentangente zwischen Marktschwaben und der Auffahrt zur A94. Da ist ein Fahrzeug liegen geblieben. Und das ist nicht richtig abgesichert. Steffi, vielen Dank für die wichtige Info. Überall euch eine gute Fahrt.
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1: Das ist der aktuellste Blitzer in München und der Region. Danke, Steffi. Im Landkreis München steht er am Ortseingang Sauerlach von München kommend. Und wenn ihr mehr habt, 4433 4433. Ich sag schon mal herzlichen Dank und alle Blitzer für euch in der kostenlosen Arabella München App.
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eine seiner schönsten Balladen auf Arabella München. Phil Collins, Against All Odds. Wir spielen euch mehr 80er und mehr 90er. Und das ging jetzt doch irgendwie sehr, sehr schnell. Letzte Woche sind wir noch im T-Shirt irgendwie rumgelaufen. Da hatten wir Mega-Werte, um die 25 Grad. Jetzt droht der erste Bodenfrost in der Nacht. Und dann kommt auch noch die Meldung ums Eck. Am Donnerstag startet nämlich der erste Christkindlmarkt in Bayern. Das Winterdorf in Bayreuth nämlich. Mit Glühwein, mit Punsch, mit Weihnachtsmusik und allem, was dazu gehört. Ja, mei, oh mei. Also ich bin da ganz ehrlich, ich bin noch nicht bereit dafür. Ich brauche schon ein bisschen Kälte, vielleicht auch etwas Schnee, das wäre schön, damit der Glühwein auch so richtig schmeckt. Wie geht's denn euch? Unser Studio-Chat ist offen, 4433 4433. Danke für eure Rückmeldung.

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10: So, mittlerweile haben wir fast Sonne pur, immer weniger Wolken zum Feierabend. Aktuell stehen wir bei etwas über 15 Grad am Isartor. Ickingen genau 15, Landkreis Bad Tölz-Wolfratshausen. Auch bei euch draußen in Karlsfeld wunderbares Spätsommer- oder Frühherbstwetter mit über 15 Grad. In der kommenden Nacht ist es klar, dann haben wir Werte zwischen plus 3 und 0 Grad, vielleicht sogar den ersten Bodenfrost im Umland. Arabella München Wettertrend morgen. Wenn die Nebelfelder weg sind, erstmal Sonne bis zum Nachmittag, dann kommt etwas Regen rein, 14 bis 16 Grad die Werte. Am Mittwoch anfangs noch Wolkenreste an den Alpen, schwache Schauer. Bis zum Nachmittag lockert es aber wieder auf und die Sonne kommt raus, dann wird es auch wieder milder. Soweit das Wetter und jetzt die 16 Uhr Nachrichten für euch.
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0: Nachrichten mit Andi Weinhold. Zuerst das Wichtigste aus München und der Region. Neuer Druck auf die Münchner Stadtpolitik im Kampf gegen teure Mieten. München-Reporter Benjamin Kühnel.
1: Für einen Bürgerantrag gegen die Wohnungsnot liegen 18.000 Unterschriften vor, das hat die Linke heute mitgeteilt. Weil die gesetzliche Hürde damit erreicht ist, muss sich der Stadtrat jetzt mit den Forderungen befassen. Die Initiative verlangt unter anderem, dass die Stadt einen Mietennotstand ausruft, eine Meldestelle gegen Wuchermieten einrichtet und möblierte Wohnungen auf Zeit einschränkt. Am Mittwoch werden vor dem Rathaus die Unterschriften übergeben.
0: Fast 20 Stunden Stillstand wegen Graffiti-Sprayern. Im Landkreis Dachau haben Bahnreisende am Wochenende viel Geduld gebraucht. Lokalreporter Ingmar Dressler.
2: Mitten in der Nacht sind die Züge auf der Strecke nördlich von Petershausen stillgestanden. Drei Männer haben am S-Bahnhof einen Zug großflächig besprüht. Weil die Polizei die Strecke gesperrt hat, hat das über die Nacht verteilt 27 Züge ausgebremst. In der Summe sind über 1100 Minuten Verspätung zusammengekommen. Zwei mutmaßliche Sprayer hat die Polizei noch vor Ort festgenommen. Einer ist auf der Flucht.
0: Kanzler Merz hat eine Senkung der Stromsteuer für alle in Aussicht gestellt. Dafür sollten Spielräume im Haushalt genutzt werden, sagt er nach der CDU-Klausur. Die Koalition hatte das bereits versprochen, bislang aber nur für bestimmte Wirtschaftsbereiche umgesetzt. Zugleich will Merz die CDU aus ihrer Vertrauenskrise führen, unter anderem durch mehr Austausch mit der Parteibasis. Auf dem Königssee gilt ab heute der neue Winterfahrplan für die kalte Jahreszeit. Die Boote steuern bis Ende April nur noch die Halbinsel St. Bartholomä an. Zur hinteren Anlegestelle Salet am Obersee fahren vorerst keine Schiffe mehr. Wer raus aufs Wasser will, plant die Tour am besten vorab. Immer gut informiert, das waren die Nachrichten für München und die Region und jetzt der zuverlässige Verkehrsservice mit Andi Karg.
3: Servus um 4:02 auf der A8 Salzburg Richtung München. Lasst ihr 25 Minuten liegen im Stau zwischen Fraßdorf und Rosenheim. A96 nach Lindau, Ausfahrt Gemmering Süd. Vorsicht, da hat es einen Unfall gegeben. Landkreis Ebersberg auf der Flughafentangente zwischen Markt Schwaben und der Auffahrt A94 immer noch ein liegen gebliebenes Fahrzeug. Und im Landkreis Dachau, da ist die Strecke jetzt gesperrt worden nach einem schweren Unfall zwischen Petershausen und Kolbach. Hier sind die Rettungskräfte im Einsatz. Jana, vielen Dank für die Info. Fahrt überall vorsichtig, kommt gut an.
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3: Das sind die aktuellsten Witze in München und der Region. Am Ortseingang Sauerlach von München kommend. Und Andreas, vielen Dank auf der B388 bei Maria Thalheim Richtung Taufkirchen an der Vils bei Tempo 70 aufpassen. Alle Blitzer in der Arabella München App. Meldet gerne, wenn ihr was habt. 4433 4433.
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3: Servus um 16:15 ist das ein fantastischer Nachmittag mit so viel Sonnenschein. Bin heute Mittag an einem Eiscafé vorbeigekommen, da kaufte Mama ihrem Sohn ein riesengroßes Eis und er war so glücklich. Oh, ich hoffe, ihr geht happy durch den Nachmittag und das mit mehr 80ern und mehr 90ern. Jetzt habe ich Alison Moyet im Gepäck und gleich London Beat.
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für euren Nachmittag. Leonie und Callum Scott mit Stay. Servus Arabella, bei uns vom Haus liegt so viel nasses Laub, das ist die reinste Schlittschuhbahn. Mich hat's heute Morgen fast auf den Allerwertesten gelassen. Wer haftet denn eigentlich, wenn jemand stürzt? Danke Florian aus Giesing für deine Mail, das ist eine wichtige Frage in diesen Tagen. Eigentlich ist ja die Stadt zuständig, die wälzt es aber fast überall auf die Hauseigentümer ab. Aber die Faustregel zwischen 7 Uhr morgens und 20 Uhr abends muss ein sicherer Streifen auf dem Gehweg einfach frei sein. Also, falls ihr zur Miete wohnen solltet, schaut unbedingt mal in eurem Mietvertrag rein. Oft landet nämlich die Pflicht nämlich direkt bei euch. Also, lieber kurz einen Besen schwingen, bevor sich jemand wehtut und es vielleicht am Ende teuer wird. Mehr 80er und mehr 90er für euch jetzt mit Two of Us.

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6: Das Wetter für München und die Region, es geht mal langsam runter auf die 14 Grad am Friedensengel. Genau 14 bei euch draußen im Mammendorf, im Landkreis Fürstenfeldbruck, auch in Vaterstetten. Überall traumhafter Sonnenschein. Wir werden eine klare Nacht haben und dann auch Temperaturen zwischen 3 und 0 Grad. Im Umland vielleicht drunter. Im Arabella München Wettertrend. Morgen werden sich die Nebelfelder aus der Nacht sehr schnell auflösen. Dann Sonne, 14 bis 16 Grad. Ab der Mittagszeit kommen aber mehr Wolken rein und im Laufe des Nachmittags könnten ein paar Regenschauer dabei sein. Mittwoch, Anfang noch Wolkenreste,

0: an den Alpen. Und ansonsten lockert es auf und die Sonne kommt wieder raus und damit wird es auch wieder etwas milder. Soweit das Wetter. Jetzt die Nachricht Nummer 5 mit Andi Weinhold.
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0: Die Bayerische Sicherheitswacht in den kommenden Jahren auf 2000 Freiwillige aufstocken. Derzeit patrouillieren gut 1400 Ehrenamtliche, um die Polizei im Alltag zu unterstützen. Ein Ehepaar hat wegen einer Zugverspätung seinen Flug verpasst und bleibt jetzt auf den Kosten für den Ersatzflug sitzen. Das Amtsgericht München hat entschieden, die Anreise war zu knapp geplant. Der Zug sollte nur 122 Minuten vor Abflug ankommen. Mindestens 2 Stunden früher sollte das Paar aber bereits am Abfertigungsschalter sein. Außerdem müsse im deutschen Schienennetz immer mit Verspätungen und Störungen gerechnet werden. 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Das war das Update für München und die Region und jetzt der zuverlässige Verkehrsservice mit Andi Karg.
1: 1:30. Servus zu euch auf die Straßen auf der A8 Salzburg Richtung München. Knappe halbe Stunde aktuell länger zwischen Fraßdorf und Rosenheim. Auf dem Ring zwischen Ungerer Straße und Petueltunnel zäher Verkehr. Auf der Strecke Flughafen Tangente zwischen Markt Schwaben und der Auffahrt A94 da ein liegengebliebenes Fahrzeug. Und im Landkreis Dachau zwischen Petershausen und Kolbach hat es einen schweren Unfall gegeben. Die Strecke ist immer noch beidseitig gesperrt. Wünsche euch überall eine gute Fahrt heute Nachmittag.
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1: Die aktuellsten Blitze jetzt in München und der Region. Daniela, vielen Dank. Lerchenauer Straße Richtung Bahnhof und zwar vor der Tankstelle. Dann am Ortseingang Sauerlach von München kommend und im Landkreis Erding auf der 388 bei Maria Thalheim Richtung Taufkirchen an der Vils. Vorsicht dort in der 70er-Zone. Noch mehr Blitzer in der Arabella München-App. Gerne melden, wenn ihr was habt. 4433 4433.
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Es geht Richtung Feierabend auf Arabella München mit mehr 80ern und mehr 90ern. Queen, It's a Hard Life. Das trifft auch für alle zu, die unbedingt die S-Bahn zum Flughafen brauchen. Ja, die Bahn startet nämlich die große Herbst-Baustellen-Offensive. Die S1 und die S8 fahren ja seit heute tagelang gar nicht zum Flughafen. Die S2 ist zwischen Marktschwaben und Erding für die nächsten 7 Wochen gekappt. Und jetzt schon mal zum Vormerken, von Freitagabend bis Montagmorgen ist die Stammstrecke wieder mal komplett dicht zwischen Pasing und Ostbahnhof. Da müsst ihr auf U-Bahn, Tram oder Ersatzbusse ausweichen. Also plant überall bitte einen ordentlichen Puffer ein. Und auch auf den Straßen kommen die Woche noch mehr Baustellen dazu. Wo es eng wird, hört ihr gleich in den Nachrichten um 17 Uhr. Und jetzt hört ihr Kylie. I should be so lucky.

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10: Viel Feierabendsonne in München und der Region und das bei 14 Grad aktuell am Odeonsplatz. Assling im Landkreis Ebersberg ist bei guten 13, Eichenau knappe 14 Grad. In der Nacht wird es sternenklar und es wird kalt, plus 3 bis 0 Grad. Örtlich gibt es auch Bodenfrost im Umland, also packt euch gut ein. Arabella München Wettertrend. Die Nebelfelder verschwinden morgen ziemlich schnell, dann ist die Sonne da. Allerdings ab der Mittagszeit immer mehr Wolken und im Laufe des Nachmittags könnten ein paar Schauer durchziehen. 14 bis 16 Grad. Und am Mittwoch anfangs noch Wolkenreste, schwache Schauer an den Alpen, aber dann lockert es mehr und mehr auf. Sonne kommt raus und es wird wieder milder. Soweit das Wetter und jetzt die 17 Uhr Nachrichten für euch.
11: Schönen Feierabend. Die Nachrichten mit Andi Weinhold. Zuerst das Wichtigste aus München und der Region. Überall in der Stadt wird gefühlt gerade gebaut und jetzt kommen noch weitere Baustellen dazu. München-Reporter Sebastian Impekhofen.
12: Dietlinden-Herzog-Wilhelm- oder Rupert-Meyer-Straße. Die Stadt zündet den Bauturbo. Versorgungsleitungen werden gelegt, Fahrbahnbeläge erneuert und Kreuzungen barrierefrei ausgebaut. Zudem stehen in den Tunneln am Mittleren Ring Wartungsarbeiten an. Mehrere Röhren werden deshalb gesperrt, immer nachts von 22 bis 5 Uhr, unter anderem im Brudermüll und im Kandetunnel.
11: Ein großflächiger Cyberangriff auf ein Softwarehaus trifft Autohäuser und deren Kundschaft in ganz Bayern. Lokalreporter Benjamin Kühnel.
13: Kriminelle haben eine Sicherheitslücke ausgenutzt und persönliche Adressen von Autokäufern erbeutet. Aufgefallen ist das zuerst bei einem Autoverkäufer in Landshut.

0: Inzwischen betrifft der Vorfall Firmen im gesamten Bundesgebiet. Bankkonten oder Ausweise sind den Tätern nach erstem Stand nicht in die Hände gefallen. Experten raten jetzt zu Vorsicht bei verdächtigen Mails mit fremden Bankdaten.
1: In den bayerischen Wäldern freuen sich die Staatsforsten über ein echtes Rekordjahr. Dank hoher Holzpreise ist der Gewinn auf fast 72 Millionen Euro gestiegen. So viel wie seit 10 Jahren nicht mehr. Trotz der vollen Kassen bereitet das trockene Sommerwetter den Förstern Sorgen. Sie pflanzen jetzt gezielt Laubbäume an. Die EU-Außenminister haben das bisher härteste Sanktionspaket gegen Russland beschlossen. Mehr als 1600 Personen und Unternehmen sind davon betroffen. Bundesaußenminister Wadefuhl sprach zuvor von einem beispiellosen Sanktionsschlag gegen die Kriegswirtschaft von Kreml-Chef Putin. Die Botschaft sei klar: Russland könne und werde den Ukraine-Krieg nicht gewinnen. Rund 100 Kinder haben heute das Münchner Rathaus übernommen. Bei einem Planspiel sind die Schüler in die Rolle von Europaabgeordneten geschlüpft und haben über ein Gesetz für eine europäische Armee abgestimmt. In Ausschüssen wurde debattiert, sie haben Reden gehalten und hautnah erlebt, wie Demokratie in Brüssel funktioniert. Immer gut informiert, das waren die Nachrichten aus München und der Region und jetzt der zuverlässige Verkehrsservice mit Andi Karg.
2: Um 5:02, Servus zu euch auf die Straßen auf der A8 Salzburg Richtung München. 30 Minuten länger, aktuell zwischen Fraßdorf und Rosenheim. Und es klemmt momentan ein bisschen auf dem Isarring zwischen Schwabing und Dittlindenstraße. Kommt gut durch.
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2: Da stehen die aktuellsten Feierabendblitze in München und der Region. Lerchenauer Straße Richtung Bahnhof vor der Tankstelle. Dann in Großhadern die Sauerbruchstraße Richtung Fürstenried beim Wertstoffhof. Alex, vielen Dank. Und danke auch Heidi in Freising auf der Münchner Straße aufs Tempo achten. Alle Blitzer für euch in der Arabella München App. Gerne reinklicken und gerne melden, wenn ihr was habt. 4433 4433.
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2: Endspurt für heute. Servus um 5:15 am Montag. Endspurt in vielen Büros, an vielen Schreibtischen. Wir verschönern euch gerne den Weg in den Feierabend mit mehr 80ern und mehr 90ern. Enya habe ich gleich für euch. Und auch Lionel Richie schaut vorbei.
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2: Und zum Start in die Stunde die 80er mit Lisa Stansfield.

0: Habt ihr bei uns gehört? Arabella München, Schmankerl für euren Feierabend. Die lange Version von Prince und Purple Rain. 12:06. Es ist heute so ein bisschen die Schreckensnachricht für alle Kinofans in München. Ihr habt es mitbekommen, der Matheser Filmpalast am Stachus, der darf nämlich abgerissen werden. Die Stadt hat einen Bauvorbescheid bewilligt, geplant. Ein neues Quartier mit Büros, mit Wohnungen und Geschäften. Mehrere Parteien im Stadtrat, die wollen jetzt aber ums Kino kämpfen. Der Mietvertrag mit Kinopolis, der läuft schließlich noch bis 2033. Und was sagt jetzt der Mieter dazu, Gregory Theile von Kinopolis?
1: Meines Erachtens ist es noch zu früh, sich bereits jetzt konkret damit auseinanderzusetzen, was nach einem Abriss käme. Und nach meinem Verständnis ist der Abriss und der Neubau auch nur eine Option. Und es ist auch durchaus denkbar, dass der Matheser in seiner jetzigen Form behalten und auch weiter betrieben werden kann.
0: Also, dann haben wir hoffentlich noch ein paar schöne Jahre für die ganz großen Kinoabende im Matheser. Wäre schon richtig schade, wenn es die Kinolegende mitten am Stachus nicht mehr geben würde. Wir halten euch auf dem Laufenden. Mehr 80er, mehr 90er. Jetzt mit Enya.

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9: Das Wetter für München und die Region. Die meisten Wolken haben sich schon verzogen. Wir erwarten einen klaren Himmel am Abend und auch in der Nacht. Da geht es natürlich weit runter mit den Temperaturen. Aktuell haben wir noch über 13 Grad am Romanplatz. Utting am Ammersee im Landkreis Landsberg am Lech bei 13, Kirchheim bei 13 Grad. So weit geht's runter, habe ich gesagt, auf plus 3 bis 0 Grad. Vielleicht sogar in den Minusbereich. Im Umland droht nämlich Bodenfrost. Arabella München Wettertrend morgen. Die Nebelfelder, die lösen sich rasch auf. Dann haben wir Sonne, 14 bis 16 Grad. Ab der Mittagszeit kommen dann aber mehr Wolken und am Nachmittag der ein oder andere Schauer. Am Mittwoch anfangs noch Wolkenreste, an den Alpen gibt es noch ein paar schwache Schauer, dann kommt aber die Sonne raus und es wird wieder etwas milder die nächsten Tage. Soweit das Wetter, jetzt die Nachrichten um halb mit Andi Weinhold.
10: Arabella München um halb, immer gut informiert, jetzt das Update. Stromausfälle, Hochwasser oder Cyberangriffe sind längst keine theoretischen Szenarien mehr. Damit im Notfall alle Kräfte besser vorbereitet sind, haben der Caritasverband und die Malteser heute Nachmittag eine Kooperationsvereinbarung unterschrieben. Mit dem neuen Schulungsangebot zur Krisenvorsorge sollen künftig knapp 9.700 Mitarbeiter perfekt auf den Ernstfall vorbereitet sein. Deutschlands bester Tennisprofi Alexander Zverev klettert auf den Thron der Weltrangliste. Nach dem frühen Aus seines spanischen Rivalen Carlos

Alcaraz beim Turnier in Shanghai schließt der 29-Jährige die Saison als Nummer 1 ab. Damit wiederholt Zverev ein Kunststück, das vor ihm nur Tennislegende Boris Becker gelungen ist. Letzte Chance, das Schloss Nymphenburg in München in seiner vollen Pracht zu sehen, bevor es in die Winterpause geht. Die Gärtner bringen empfindliche Pflanzen ins Warme und packen die barocken Figuren

0: Dann die A9 nach Nürnberg, ein Unfall und zäh zwischen Frankfurter Ring und Freimann. Und die 304 Wasserburg am Inn, München zwischen Egelharting und der Ausfahrt Zorneding. Da ist jetzt in beiden Richtungen gesperrt worden nach dem schweren Unfall. Hier sind die Einsatzkräfte vor Ort, hier laufen die Bergungsarbeiten. Überall eine gute Fahrt, auch im Berufsverkehr auf dem Ring.
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0: Aktuellste Blitze in München und der Region. Sarah, vielen Dank. Im Landkreis München in Heimstetten, die Pruinger Straße direkt am Bahnhof und dann noch in Sauerlach am Ortseingang. Nico, vielen Dank. Alle Blitzer in der Arabella München App für euch. Gerne melden, wenn ihr was habt. 4433 4433.
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Den Songtext haben wir damals besonders gut merken können. Susan Vega für euren Feierabend. Tom Steiner gleich 17:45. Arabella München mit den neuesten Fußballinfos. Tag 1 in der neuen Woche. Überragend wird's für die Bayern- und Löwenfans. Es gibt nämlich die volle Ladung Fußball für euch. Schon morgen spielen nämlich die Löwen zu Hause auf Giersingshöhen gegen Bayreuth. Die Bayern in der Champions League in Norwegen gegen Viking Stavanger. Das Besondere, die Bayern müssen auf Kunstrasen ran. Bitte, bitte nicht verletzen. Da startet auch in wenigen Minuten das Abschlusstraining in Norwegen. Und am Wochenende geht's dann turbulent weiter. FCB im Topspiel gegen Leipzig und am Sonntag endlich mal wieder ein Stadtderby. Die Blauen gegen die Roten, 60 gegen die kleinen Bayern im Grünwalder. Wir haben immer alles im Blick. Wir bleiben für euch am Ball auf Arabella München. Jetzt Bronze Gebiet für euch.

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12: Wolkenloser Himmel in München und der Region und jetzt um 18 Uhr an der Münchner Freiheit noch 13 Grad. Steinhöring bei 11,5 im Landkreis Ebersberg, Starnberg so um die 12 Grad. In der kommenden Nacht sind wir überall einstellig unterwegs. Sternenklare Nacht übrigens plus 3 bis 0 Grad. Im Umland könnte ein bisschen Bodenfrost dabei sein. Im Arabella München Wettertrend morgen. Nebelfelder lösen sich schnell auf. Sonne ist da, 14 bis 16 Grad. Ab der Mittagszeit zieht es hier und da ein bisschen zu. Einige Regenschauer können durchziehen am Mittwoch. Anfangs noch Wolkenreste an den Alpen, schwache Schauerneigung. Bis zum Nachmittag lockert es aber dann wieder auf. Sonne kommt zögerlich raus und liefert mildere Temperaturen. Soweit das Wetter. Jetzt die 18 Uhr Nachrichten für euch.
13: Schönen Abend. Die Nachrichten mit Andi Weinhold. Zuerst das Wichtigste aus München und der Region. Wie geht es weiter mit dem Matheser Filmpalast am Stachus? Diese Frage beschäftigt alle Beteiligten schon seit Monaten. Auch der Stadtrat will für den Erhalt des Kinos kämpfen. Bürgermeisterin Mona Fuchs.
14: Dass wir als Landeshauptstadt München keine Handhabe oder aber Rechtsgrundlage haben, das Matheser Kino zu erhalten, das ist äußerst bedauerlich. Aus kulturpolitischer Sicht muss man feststellen, dass es wirklich fatal für den Filmstandort München wäre, ein premierentaugliches Kino zu verlieren. Deswegen ist es von höchster Wichtigkeit, dass der Investor bei seinen neuen Plänen auch ein entsprechendes Kino wieder berücksichtigt.
13: Der aktuelle Mietvertrag läuft noch 7 Jahre. Fast 20 Stunden Stillstand wegen Graffiti-Sprayern. Im Landkreis Dachau haben Bahnreisende am Wochenende viel Geduld gebraucht. Lokalreporter Ingmar Dressler.
15: Mitten in der Nacht sind die Züge auf der Strecke nördlich von Petershausen stillgestanden. Drei Männer haben am S-Bahnhof einen Zug großflächig besprüht. Weil die Polizei die Strecke gesperrt hat, hat das über die Nacht verteilt 27 Züge ausgebremst. In der Summe sind über 1100 Minuten Verspätung zusammengekommen. Zwei mutmaßliche Sprayer hat die Polizei noch vor Ort festgenommen. Einer ist auf der Flucht.
13: Kanzler Merz hat die Ergebnisse der CDU-Krisenberatung vorgestellt. Dabei kündigt er an, dass die Partei stärkere Akzente auf Entlastungen, Gerechtigkeit und Sicherheit legen wolle. Als Beispiel nannte Merz die Senkung der Stromsteuer für alle, wie im Koalitionsvertrag vorgesehen. Auf dem Königssee gilt ab

0: heute der neue Winterfahrplan für die kalte Jahreszeit. Die Boote steuern bis Ende April nur noch die Halbinsel St. Bartholomä an. Zur hinteren Anlegestelle Salet am Obersee fahren vorerst keine Schiffe mehr. Wer raus aufs Wasser will, plant die Tour am besten vorab. Immer gut informiert, das waren die Nachrichten für München und die Region und jetzt der zuverlässige Verkehrsservice mit Andi Karg.
1: Servus zu euch auf die Straßen, 6:02 auf der A8 Salzburg Richtung München, aktuell 35 Minuten länger zwischen Fraßdorf und Rosenheim. A93 Regensburg Richtung Holledau, beim Dreieck Holledau Überleitung zur A9 nach München Gegenstände. Die 304 Wasserburg am Inn München, hier immer noch Sperre in beiden Richtungen nach dem schweren Unfall zwischen Egelharting und der Ausfahrt Zorneding. B472 Irschenberg-Peiting zwischen Warkirchen und Bad Tölz West, zäher Verkehr, 20 Minuten verliert ihr und noch ein bisschen Stop and Go auf dem Ring. Ich wünsche euch überall eine gute Fahrt.
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1: Die aktuellsten Feierabendblitzer in München und der Region. Lissi, vielen Dank. Lerchenauer Straße im Landkreis München, Heimstetten, die Poinger Straße beim Bahnhof. Dann haben wir in Sauerlach am Ortseingang noch einen und im Landkreis Pfaffenhofen, Reichertshausen, Ortsdurchfahrt Steinkirchen, direkt an der Hauptstraße. Caro, vielen Dank. Alle Blitzer in der Arabella München App für euch. Wenn ihr was seht, 4433 4433. Danke.
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1: Servus am Montag, kurz nach 18 Uhr. Es sind noch 40 Minuten bis zum Sonnenuntergang und die tolle Abendstimmung, die nehmen wir jetzt mit im Feierabend. Genauso wie mehr 80er und mehr 90er. Und starten rein mit Bon Jovi und gleich TLC.
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0: Mit Ed Sheeran lassen wir den ersten Arbeitstag der Woche ausklingen. Höchste Zeit, sich ums Wochenende zu kümmern, oder? Und da hat München allen Grund zum Feiern. Und zwar einen richtig guten, muss ich sagen. Unsere geliebte Tram wird nämlich 150 Jahre alt. Und das Jubiläum feiern wir natürlich alle zusammen ganz groß auf den Schienen und mitten in unserer Stadt, ist doch klar. Heute hat die MVG den offiziellen Partyplan vorgestellt. Also am Samstagvormittag erstmal ein ganz besonderer Trambahn-Korso mit historischen Bahnen, die extra herausgeputzt werden. Und sogar eine Pferdebahn, habe ich gesehen, ist mit dabei. Startpunkt an der Theatinerstraße. Dazu gibt's Schaffner in originalgetreuen Uniformen und historische Fahrscheine. Und am Sonntag dann, Tag der offenen Tür im Trambetriebshof in der Einsteinstraße. Matthias Korte von der MVG.
1: Da kann man einen Blick hinter die Kulissen werfen, also in die Werkstatt der Tram, wie die Trambahn instand gehalten und gewartet wird. Man kann sich eine Tram von oben, von unten aus der Grube anschauen. Wir haben alle Fahrzeuge hier, die wir im Moment im Wagenpark haben, teilweise Dinge auch ausprobieren. Viele Aktionen für groß und klein, natürlich auch kostenlos.
0: Und los geht's um 10 Uhr. Also viel Spaß beim Feiern. Und ich sag schon mal Happy Birthday, liebe Münchner Tram.

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7: Das Wetter für München und die Region, jetzt schon ein klarer Himmel. Aktuell haben wir noch knapp 13 Grad am Elisabethplatz, knappe 12 bei euch draußen in Eiting, im Landkreis Erding und auch in Tutzing. Überall einstellig plus 3 bis 0 Grad. Im Umland kann es ein bisschen Bodenfrost geben. Im Arabella München Wettertrend morgen. Die Nebelfelder gehen relativ rasch weg. Dann ist die Sonne da bei 14 bis 16 Grad. Allerdings im Tagesverlauf mehr und mehr Wolken und im Laufe des Nachmittags etwas Regen möglich. Am Mittwoch anfangs noch Wolkenreste, an den Alpen schwache Schauer. Bei uns lockert es mehr und mehr auf und die Sonne kommt raus. Und dann gibt es auch wieder mildere Werte. Soweit das Wetter, jetzt die Nachrichten um 12:30 mit Andi Weinhold für euch.
8: Arabella München um 12:30 immer gut informiert, jetzt das Update. Über den Dächern von München fliegen auch in dieser Woche wieder etliche Polizeihubschrauber. Der Grund ist ein großes Training der Bundespolizei. Angehende Piloten lernen gerade, wie sie sicher im Gebirge steuern. Jeden Morgen starten 13 Maschinen von Oberschleißheim aus zu den Alpen und kommen abends zurück. Am Freitag kehrt am Himmel wieder Ruhe ein. Auf Bayerns Straßen sind künftig noch mehr Bürger für den Schutz im öffentlichen Raum unterwegs. Innenminister Joachim Herrmann will die Bayerische Sicherheitswacht in den kommenden Jahren auf 2000 Freiwillige aufstocken. Derzeit patrouillieren gut 1400 Ehrenamtliche, um die Polizei im Alltag zu unterstützen. Ein Ehepaar hat wegen einer Zugverspätung seinen Flug verpasst und bleibt jetzt auf den Kosten für den Ersatzflug sitzen. Das Amtsgericht München hat entschieden, die Anreise war zu knapp geplant. Der Zug sollte nur 122 Minuten vor Abflug ankommen, mindestens 2 Stunden früher sollte das Paar aber bereits am Abfertigungsschalter sein. Außerdem müsse im deutschen Schienennetz immer mit Verspätungen und Störungen gerechnet werden. Immer gut informiert, das war das Update für München und die Region und jetzt der zuverlässige Verkehrsservice mit Andi Karg.
7: Danke Andi, 1:58 und Servus zu euch auf die Straßen. Auf der A8 Salzburg Richtung München, 35 Minuten immer noch länger zwischen Fraßdorf und Rosenheim. A93 Regensburg Richtung Holledau, hier Gegenstände auf der Fahrbahn, eine ungesicherte Unfallstelle beim Dreieck Holledau direkt an der Überleitung zur A9 nach München. A94 nach Passau.

0: aus. 16 Minuten verliert er zwischen Paarstetten und Lengdorf. Und die 304 Wasserburg am Inn München zwischen Egelharting und der Ausfahrt Zornerding immer noch die Sperre nach dem schweren Unfall. Ansonsten haben wir noch ein bisschen Berufsverkehr auf dem Ring. Ich wünsche euch eine gute Fahrt.
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0: Die aktuellsten Blitzer in München und der Region. Danke Steffen und auch Stefan fürs Melden. Offenbachstraße auswärts Richtung Verdistraße bei Tempo 30 und in Freising die Münchner Straße.

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Checo für euren Feierabend. Arabella München, Michael Jackson, Billie Jean, 7:15. Ein echter Koloss von einem Kürbis und am Ende freuen sich die Elefanten. Die Story. Ab heute liegt in den Pasing-Arkaden ein gigantischer XXL-Kürbis. Dahinter steckt auch ein Gewinnspiel. Ihr müsst das Gewicht nämlich am besten schätzen. Aber natürlich ist das Riesentrum auch ein toller Fotospot, muss ich sagen. Und nach Halloween wandert der Riese dann nicht etwa in den Müll, sondern als Riesensnack direkt in den Tierpark Hellerbrunn zu den Elefanten. Das ist jedes Mal ein Highlight. Ich freue mich jetzt auf den Feierabend, nicht mit dem Riesenkürbis, aber vielleicht mit Kürbiscremesuppe. Wünsche ganz schönen Feierabend. Servus, habe die Ehre, euer Andi Karg. Bis morgen.

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6: Jo, jetzt wird's dunkel und dann auch recht schnell ziemlich kalt. Kühlt ab in der Nacht auf plus 3 bis minus 2 Grad. Im Moment haben wir noch 12 Grad plus gemessen am Stachus. Bei euch in Aigen 11 und nochmal 11 Grad sind es heute Abend auch bei euch in Finsing im Landkreis Erding. Der Arabella München Wettertrend. Morgen nach Nebel zunächst Sonne. Ab dem Mittag dann von Schwaben her mehr Wolken. Und am Nachmittag auch mal etwas Regen mit dabei bei 14 bis 16 Grad. Am Mittwoch kann es auch nochmal nass werden. Am Donnerstag und Freitag dann nach Nebel aber wieder viel Sonne und wieder wärmer. Dann freuen wir uns wieder auf goldenen Oktober. Soweit das Wetter. Und jetzt die Arabella München Nachrichten für euch am Montagabend.
9: Es ist 19 Uhr, ich bin Moritz Einzel.
10: Das ist ein schwerer Tag. Bärbel Baas und ich haben in der letzten Woche mehrere Male miteinander geredet. Und sie hat mich am Samstag dann endgültig darüber informiert, dass sie mit dem heutigen Tag als SPD-Vorsitzende und als Bundesarbeitsministerin zurücktreten wird.
9: Soweit SPD-Co-Chef Klingbeil. Es ist das große Thema heute im politischen Berlin, der Rücktritt von Bärbel Baas. Begründet hat sie das mit der Trauer um ihre Stieftochter, aber auch mit Angriffen aus der Union. Bundeskanzler Merz wies das zurück. Er habe von seiner Partei auch christliche Rücksichtnahme auf Baas eingefordert und er könne nicht feststellen, dass die CDU in irgendeiner Weise dagegen verstoßen habe. Nachfolger von Baas als Bundesarbeitsminister wird Alexander Schweitzer, der frühere Ministerpräsident von Rheinland-Pfalz. Auf ihn kommen große Aufgaben zu, unter anderem die schon lange kontrovers diskutierte Rentenreform. Was die SPD-Spitze angeht, so kündigte Parteichef Klingbeil eine Neuwahl der Führung an, und zwar bei einem Parteitag im Dezember oder Januar. Das Bundesverfassungsgericht verhandelt seit heute über die umstrittene Erbschaftssteuer. Bayern will klären lassen, ob bestimmte Vorschriften verfassungswidrig sind. Der Bericht von Janina Singer.
11: Die Staatsregierung hält die Freibeträge für zu niedrig und meint außerdem, dass darüber die Länder und nicht der Bund entscheiden sollten. Morgen geht's dann um Steuervorteile für Firmenerben. Die Wirtschaft in Bayern will, dass an den Privilegien nicht gerüttelt wird. Das Geld müsse für Investitionen im Unternehmen bleiben, sagen die Vereinigung der Bayerischen Wirtschaft und auch die Handwerkskammer.
9: Autoersatzteile sind innerhalb von 10 Jahren im Schnitt um mehr als 80% teurer geworden. Deutlich stärker als die allgemeine Inflation. Laut Versicherungswirtschaft steigen dadurch auch die Reparaturkosten. Besonders betroffen sind Türen, Kotflügel und Außenspiegel. Alexander Zverev wird erstmals die Nummer 1 der Tennis-Weltrangliste. Nach der Niederlage von Carlos Alcaraz beim Masters in Shanghai steht fest, dass der 29-Jährige spätestens zum Saisonende die Spitze übernimmt.

0: Zverev hat in diesem Jahr bereits die French Open und die US Open gewonnen.
1: Genau 7:02. Guten Abend. Der zuverlässige Verkehrsservice für München und die Region mit der A8 Salzburg Richtung München. Zwischen Fraßdorf und Rosenheim 6 Kilometer Stau. Dauert im Moment eine gute halbe Stunde länger. Und A92 München Richtung Deggendorf auf Höhe Unterschleißheim. Da liegt eine Eisenkette auf der Straße. Wir wünschen euch eine gute und sichere Fahrt. Und es sind die aktuellsten Blitzer in München und der Region. Die stehen im Stadtgebiet in der Offenbachstraße auswärts Richtung Verdistraße bei Tempo 30. Dann in Freising in der Münchner Straße in beiden Richtungen wird geknipst heute Abend. Und im Landkreis Pfaffenhofen in Reichertshausen in der Ortsdurchfahrt Steinkirchen an der Hauptstraße. Gibt's noch mehr, dann gerne her. 089-4433-4433. Ruft an oder schickt uns eine WhatsApp ins Studio. Danke.
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1: Mahlzeit zusammen, was steht bei euch auf dem Tisch? Ess wie Salat oder Ess wie Suppe oder Ess wie Schnitzel? Bei mir all das und genau in dieser Reihenfolge. Lasst's euch schmecken, wir servieren dazu mehr 80er und mehr 90er. Faith No More zum Beispiel gleich in der Playlist. Außerdem die Greg Keen Band. Und wir starten jetzt erstmal mit Moti Special, Cold Days, Hot Nights.
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0: Der perfekte Feierabend-Hit für euch von Pink, Walk Me Home auf Arabella München. 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
0: Schönen Abend mit mehr 80ern und mehr 90ern. Gleich Oasis und jetzt die Greg Keane Band. Hier ist Jeopardy.

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7: Das Wetter für München und die ganze Region, 11 Grad zur Stunde gemessen bei der Allianz Arena, 10 Grad heute Abend bei euch in Fahrenshausen und nochmal 10 Grad sind es auch in Emmering im Landkreis Fürstenfeldbruck. In der Nacht dann plus 3 bis stellenweise minus 2 Grad. Es wird ziemlich zapfig, der Arabella München Wettertrend. Morgen nach Nebel zunächst Sonne, ab dem Mittag dann immer wieder mal auch der ein oder andere Schauer mit dabei. Auch morgen Nachmittag kann es nass werden. 14 bis 16 Grad die Top-Temperaturen. Mittwoch auch nochmal Wolken und Regen am Donnerstag und Freitag, dann aber mehr Sonne und Richtung Wochenende wird es auch wieder wärmer. Es ist ganz genau 7:30, der zuverlässige Verkehrsservice für München und die Region. Da schauen wir zunächst mal auf die A8 München Richtung Salzburg. Zwischen Aachenmühle und Fraßdorf ein kaputtes Auto. Und die Gegenrichtung ist dabei, die A8 Salzburg Richtung München. Zwischen Fraßdorf und Rosenheim im Moment noch eine halbe Stunde Stau. Gute Fahrt euch! Das sind die aktuellsten Blitzer in München und der Region. Die stehen im Stadtgebiet in der Offenbachstraße auswärts Richtung Verdi-Straße bei Tempo 30. Dann in Freising in der Münchner Straße in beiden Richtungen. Und im Landkreis Pfaffenhofen blitzgefährlich in Reichertshausen die Ortsdurchfahrt Steinkirchen an der Hauptstraße. 089-4433-4433. Ruft uns an oder schickt gerne auch eine WhatsApp rein ins Studio, wenn es noch woanders blitzt heute Abend. Danke.
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Mahlzeit, lasst euch schmecken. Vielleicht steht ihr bei euch auch zum ersten Mal in diesem Herbst eine Kürbissuppe auf dem Tisch. Richtig fein mit Balsamico und mit ein bisschen Sahne. Oder wie bei mir letzte Woche mit ein bisschen Chili. Also mit ein bisschen viel Chili. Ich habe wirklich gedacht, ich muss die Feuerwehr rufen, weil mein Hals hat gebrannt und ich musste löschen und viel, viel trinken danach. Weniger ist manchmal halt dann doch mehr, nur nicht bei uns. Wir servieren euch mehr 80er und mehr 90er. Und jetzt Bananarama auf Arabella München.

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4: Wird ganz schön kalt heute Nacht in München, auch in der ganzen Region. Geht runter auf +3, bis stellenweise -2 Grad. Im Moment noch 11 Grad gemessen am Münchner Hauptbahnhof. 10 Grad sind es bei euch in Gauting. Und nochmal 10 Grad auch zur Stunde in Egmating im Landkreis Ebersberg. Der Arabella München Wettertrend. Nach einer wirklich frostigen Nacht wird es morgen zumindest ein bisschen wärmer. Mittags rum so um die 14 bis 16 Grad. Erst Nebel, dann Sonne und auch der ein oder andere Schauer kann mal mit dabei sein. Auch der Mittwoch präsentiert sich nochmal nass am Donnerstag und Freitag. Dann aber wieder goldener Oktober, bedeutet viel Sonnenschein und es wird auch wieder wärmer. Soweit das Wetter. Und jetzt die Arabella München Nachrichten für euch am Montagabend.
5: Es ist 20 Uhr, ich bin Moritz Einzel. Kanzler Merz will, dass die CDU wieder besser dasteht. Und da setzt er unter anderem auf mehr Entlastung. Die Senkung der Stromsteuer für alle soll kommen, wie im Koalitionsvertrag vereinbart, hat Merz gesagt. Doch sein Bundesfinanzminister Klingbeil von der SPD hat ihn jetzt eingebremst. Er hat Zweifel, dass genug Geld dafür da ist.
6: Ich habe auch gar nichts gegen diese politische Forderung, nur sie muss auch finanziert werden können. Und ich sage Ihnen sehr klar, wir freuen uns, dass das Wachstum zurück ist, aber die Annahme, dass sich daraus dauerhaft eine Stromsteuersenkung finanzieren ließe, die kann ich heute nicht bestätigen.
5: Die Stromsteuer wurde bisher nur für bestimmte Wirtschaftsbereiche gesenkt. Die SPD soll ihre Parteispitze neu wählen. Das kündigte Finanzminister Klingbeil in seiner Funktion als Parteichef an, nach dem Rücktritt der Co-Vorsitzenden und Bundesarbeitsministerin Baas. Rund um den Jahreswechsel soll es einen SPD-Parteitag geben. Neuer Arbeitsminister wird der ehemalige rheinland-pfälzische Ministerpräsident Schweizer. Baas hatte ihren Rücktritt heute mit der Trauer um ihre Stieftochter und mit persönlichen Angriffen auch aus der Union begründet. Das Porto für den Briefversand ist in den letzten Jahren mehrfach erhöht worden, doch die Menschen schicken immer weniger Briefe, weil alles digitaler wird. Und auch die Post klagt über steigende Kosten für Personal, Material und Energie. Die Folge, das Porto dürfte zum Start des kommenden Jahres einen kräftigen Preisaufschlag erfahren. Laut Bundesnetzagentur sind gut 20% mehr möglich. Damit könnte dann zum Beispiel ein Standardbrief mehr als 1 Euro kosten. Rettungskräfte in Italien haben einen Höhlenforscher gerettet. Der 31-Jährige war mehr als 27 Stunden lang in einer Höhle auf Sardinien in 10 Metern Tiefe eingeschlossen. Ein Hangrutsch hatte am Sonntagnachmittag den Eingang zu der Höhle verschüttet. Der Höhlenforscher wurde nach seiner Rettung in ein Krankenhaus geflogen. Der Rechtsstreit um eine unerlaubte Wahlwerbung der AfD mit dem Sänger Heino ist mit einem Vergleich zu Ende gegangen. Die AfD Uckermark muss dem 87-Jährigen einen 4-stelligen Betrag zahlen. Außerdem gab es eine

0: persönliche Entschuldigung. Ein AfD-Politiker aus der Uckermark hatte in sozialen Medien behauptet, Heino würde ihn wählen, wenn er könnte. Dagegen klagte der Volksmusiker.
1: Guten Abend um kurz nach 8, der zuverlässige Verkehrsservice für München und die Region mit der A8 Salzburg Richtung München. Zunächst mal zwischen Fraßdorf und Rosenheim immer noch eine halbe Stunde Stau und dann zwischen Weyern und dem Hofoldinger Forst rechte Spur und Standspur gesperrt wegen Markierungsarbeiten. Das Ganze bis morgen früh um circa 6. Gute Fahrt! Das sind die aktuellsten Blitzer in München und der Region. Die stehen im Stadtgebiet heute Abend in der Offenbachstraße auswärts Richtung Verdi-Straße bei Tempo 30. Dann in Freising in der Münchner Straße in beiden Richtungen. Und noch einer steht im Landkreis Pfaffenhofen in Reichertshausen in der Ortsdurchfahrt Steinkirchen bei der Hauptstraße. 089-4433-4433. Gerne anrufen oder uns eine WhatsApp reinschicken, wenn ihr auch noch einen Blitzer entdeckt. Danke!
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1: So, kurz nach 8, der Montag ist geschafft und jetzt darf auch der Kopf langsam abschalten. Alles, was heute noch wichtig war, kann bis morgen warten. Wir machen es uns gemeinsam gemütlich und genießen mehr gechillte 80er und mehr relaxte 90er. Perfekt zum Runterkommen. Den Anfang macht Rod Stewart.
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0: Das ist die garantiert gemütlichste Playlist Arabella Relaxed München mit mehr entspannten 80ern und mehr soften 90ern. Air Supply gerade gehört Making Love Out of Nothing at All und gleich unter anderem Alison Moyet, Genesis oder auch Tina Turner. Ihr seid bei Arabella Relaxed München. Und die Bergschuhe schon in den Keller geräumt, weil der Sommer vorbei ist. Ein großer Fehler. Der Deutsche Alpenverein sagt ganz offiziell, jetzt kommt die mit Abstand beste Wanderzeit des ganzen Jahres. Die Wege werden leerer, die Fernsicht ist glasklar und die Bäume leuchten bunt wie im Bilderbuch. Denkt nur dran, es wird früher dunkel und ganz oben pfeift der Wind schon kälter. Also Zwiebellook anziehen und dann ab auf den Berg. Schnappt euch die frische Bergluft und genießt die goldene Oktoberwoche. Gerade die zweite Hälfte dieser Woche, die wird richtig schön sonnig.
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5: Das Wetter für München und die ganze Region. 11 Grad heute Abend an der Bavaria. 10 Grad sind es bei euch in Heimhausen und nochmal 10 Grad auch in Holzkirchen im Landkreis Miesbach. Heute Nacht dann plus 3 bis minus 2 Grad. Es wird auch stellenweise wieder neblig in und um München. Der Arabella München Wettertrend. Morgen nach Nebel zunächst Sonne. Ab dem Mittag dann von Schwaben her auch mehr Wolken und am Nachmittag kann es mal regnen. Dazu Temperaturen zwischen 14 und 16 Grad. Der Mittwoch auch nochmal etwas wechselhafter. Da sind noch ein paar Schauer mit dabei. Am Donnerstag und Freitag wird es dann aber schön sonnig. Und vor allem auch wieder schön warm. Es ist kurz nach 8:30, der zuverlässige Verkehrsservice für München und die Region. Da schauen wir auf die A8 Salzburg Richtung München. Zwischen Fraßdorf und Rosenheim immer noch eine halbe Stunde Stau. Außerdem zwischen Weihern und dem Hofeldinger Forst rechte Spur und Standspur wegen Markierungsarbeiten bis morgen früh um 6 gesperrt. Und A92 München Richtung Deggendorf. Zwischen Ober- und Unterschleißheim Vorsicht, Standspur blockiert. Da ist ein Fahrzeug liegen geblieben. Euch unterwegs eine gute Fahrt. Und das sind die aktuellsten Blitzer in München und der Region. Die stehen im Stadtgebiet in der Offenbachstraße auswärts Richtung Verdi-Straße bei Tempo 30. Dann in Freising in der Münchner Straße in beiden Richtungen steht einer. Und im Landkreis Pfaffenhofen in Reichertshausen in der Ortsdurchfahrt Steinkirchen an der Hauptstraße wird fotografiert. 089 4433 4433. Wenn ihr auch noch was entdeckt, dann sagt einfach Bescheid bei uns. Ruft an oder schickt gerne auch eine WhatsApp ins Studio. Danke euch.
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So, hinter den Montag machen wir den Haken. Arabella Relax München wünscht euch einen ganz entspannten Feierabend. Bei mir daheim ist seit letzter Woche alles richtig schön herbstlich dekoriert, also mit Kürbis, mit ganz vielen Kerzen und mit bunten Lichtern. Ja, der Michael mag es nicht nur in der Weihnachtszeit kitschig, sondern auch im Herbst. Dazu eine heiße Tasse Tee, die Kuscheldecke und die beiden Wauzis auf dem Sofa. Gemütlicher geht nicht. Und die kuscheligen Hits, die gibt's dazu von uns. Mehr 80er und mehr 90er. Gleich My Girl The Mechanics und davor jetzt Chicago. Love Me Tomorrow. Auf Arabella München. Euch auch einen ganz gemütlichen Abend.

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1: 10 Grad noch bei der Frauenkirche, 9 Grad heute Abend bei euch in Lengdorf und nochmal 9 Grad auch in Neubiberg im Landkreis München. Wenn man das jetzt zusammenrechnen würde, dann hätten wir fast 30 Grad um kurz vor 9. Das wäre dann auf jeden Fall angenehm. Ja, es wird ziemlich kalt heute Nacht. Plus 3 bis minus 2 Grad wird es geben. Brrr, der Arabella München Wettertrend. Morgen nach Nebel zunächst Sonne. Ab dem Mittag dann von Schwaben her mehr Wolken und am Nachmittag wird es auch mal regnen. Dazu maximal 14 bis 16 Grad. Am Mittwoch kann es auch noch mal recht ungemütlich werden. Immer wieder Schauer sind mit dabei. Donnerstag und Freitag dann aber nach Nebel in der Früh viel Sonne und dann wieder wärmer. Also goldener Oktober für uns. Soweit das Wetter und jetzt die Arabella München Nachrichten am Montagabend.
2: Es ist 21 Uhr, ich bin Moritz Einzel. Die Trauer um ihre verstorbene Stieftochter, aber auch persönliche Angriffe auch seitens der Union. Das ist heute die Begründung gewesen von Bärbel Baas, warum sie ihre Ämter als SPD-Chefin und als Bundesarbeitsministerin niederlegt. Ihr Co-Chef Klingbeil sprang Baas zur Seite.
3: Bärbel Baas hat deutlich gemacht, dass jetzt Grenzen erreicht sind. Eine Politikerin, die in Zeiten des persönlichen Leids und der persönlichen Trauer politischen Angriffen ausgesetzt ist. Das ist unanständig. Ich will es für mich in aller Klarheit sagen, das ist unanständig und niemand in unserem Land sollte das ertragen müssen.
2: Die CDU wies die Vorwürfe zurück. Kanzler Merz sagte, es habe lediglich auf sachlicher Ebene Meinungsverschiedenheiten gegeben, nicht aber auf persönlicher. Die CDU setzt nach den schweren Landtagswahlniederlagen auf mehr Entlastungen, Gerechtigkeit und Sicherheit. Kanzler Merz hat gesagt, dass unter anderem bald wie vorgesehen die Stromsteuer für alle gesenkt werden soll. SPD-Finanzminister Klingbeil hat aber Zweifel daran, dass das finanziert werden kann. Autoersatzteile sind innerhalb von 10 Jahren im Schnitt um mehr als 80% teurer geworden, deutlich stärker als die allgemeine Inflation. Laut Versicherungswirtschaft steigen dadurch auch die Reparaturkosten. Besonders betroffen sind Türen, Kotflügel und Außenspiegel. Im Sommer des vergangenen Jahres ist ein 36-jähriger Autofahrer auf der B17 in Augsburg mehrere Kilometer vor einem Notarztwagen hergefahren, statt ihn überholen zu lassen. Der Arzt kam deshalb verspätet beim Patienten an. Das Amtsgericht Augsburg hat den Autofahrer jetzt zu einer Geldstrafe von 13.500 € verurteilt, wegen Nötigung und eines verbotenen Kraftfahrzeugrennens. Außerdem darf der Mann erst frühestens nach 2 Jahren wieder seinen Führerschein neu beantragen. Alexander Zverev auf dem Tennisthron, wie einst Boris Becker. Das ist bald Realität, denn Zverev erklimmt spätestens zum Saisonende die Spitze der Weltrangliste. Beim Turnier in Shanghai sind Carlos Alcaraz und Ben Shelton früh raus und damit steht das jetzt fest. Zverev hat in diesem Jahr die French Open und die US Open gewonnen.
1: Guten Abend um kurz nach 9, der zuverlässige Verkehrsservice für München und die Region. Soeben kommt ein Geisterfahrer zunächst mal rein. Vorsicht, A93 Kiefersfelden-Rosenheim. Zwischen dem Grenzübergang Kiefersfelden und Reichenhardt in beiden Richtungen aufpassen, da ein Geisterfahrer unterwegs. Wir melden, wenn die Gefahr vorüber ist. A93 Kiefersfelden-Rosenheim, Vorsicht da, zwischen dem Grenzübergang Kiefersfelden und Reichenhardt, da kommt euch ein Geisterfahrer entgegen. Bitte nicht überholen, Vorsicht hier in beiden Richtungen. Dann die weiteren Meldungen. Die A8 Salzburg Richtung München ploppte auf zwischen Weihern und dem Hofeldinger Forst. Rechte Spur und Standspur wegen Markierungsarbeiten bis morgen früh um ca. 6 gesperrt. Und A92 München Richtung Deggendorf zwischen Ober- und Unterschleißheim. Die Standspur immer noch blockiert, da ist ein Fahrzeug liegen geblieben. Außerdem eine Meldung aus München zwischen dem Kandi-Tunnel und der Ottkerstraße. Linke Spur blockiert, arbeiten dort an der Mittelspur. Wir wünschen, wo es geht, eine gute und sichere Fahrt. Das sind die aktuellsten Blitzer in München und der Region. Die stehen im Stadtgebiet in der Offenbachstraße heute Abend auswärts Richtung Berdi-Straße bei Tempo 30 und in Freising noch einer aufgebaut in der Münchner Straße. Der blitzt gleich mal in beiden Richtungen. Mehr vom Verkehr und weitere Blitzer gerne reinmelden. Ruft an 089 4433 4433 oder schickt uns gerne auch eine WhatsApp ins Studio. Danke.
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1: Schönen Montagabend, kurz nach 9, also genau die richtige Zeit, um den Gang zurückzuschalten oder 2 oder 3.

0: Stress, keine Hektik, einfach zurücklehnen und durchatmen. Dazu gibt's von uns mehr softe 80er und mehr chillige 90er, die den Abend noch ein bisschen entspannter machen. Wir starten mit Sheila E. and Prince.
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Arabella München, der zuverlässige Verkehrsservice für München und die Region. Nochmal mit dem Geisterfahrer A93 Kiefersfelden-Rosenheim. Vorsicht hier zwischen dem Grenzübergang Kiefersfelden und Reichenhardt. In beiden Richtungen aufpassen, da kommt euch ein Geisterfahrer entgegen. Bitte nicht überholen, Vorsicht hier in beiden Richtungen. Geisterfahrer auf der A93 Kiefersfelden-Rosenheim unterwegs. Zwischen dem Grenzübergang Kiefersfelden und Reichenhardt hier aufpassen. Ein Geisterfahrer, wir melden natürlich sofort, wenn die Gefahr vorüber ist. Gute und sichere Fahrt jetzt mit Bruce Springsteen. 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

Bruce Springsteen und Human Touch auf Arabella München am Montagabend um 10 nach 9. Der zuverlässige Verkehrsservice für München und die Region mit der Entwarnung für die A93 Kiefersfelden-Rosenheim. Der Geisterfahrer, der zwischen dem Grenzübergang Kiefersfelden und Reichenhall unterwegs gewesen ist, hat die Autobahn wieder verlassen. Euch weiterhin eine gute Fahrt. Jetzt mit Michael Jackson und Cedar Garrett auf Arabella München.

und Cedar Garrett. Tolles Duett. I just can't stop loving you. Auf Arabella München. In der kommenden Nacht, da geht es runter auf bis zu minus 2 Grad stellenweise. So langsam führt kein Weg mehr an den dicken Pullis und der Heizung vorbei, oder? Und auch Schloss Nymphenburg macht sich winterfest. Die Gärtner bringen die Kübelpflanzen ins Warme und ab Freitag werden auch die großen Fontänen abgeschaltet. Gleichzeitig bekommen über 30 Parkfiguren und die Sandsteinlöwen ihre hölzernen Frostschutz verpasst. Aber keine Angst, für eure Spaziergänge bleibt der Park natürlich auf. Einfach ein bisschen dicker einpacken. Und auch jetzt sie es ganz gemütlich machen, einkuscheln auf dem Sofa mit Whitney Houston auf Arabella München. 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
2: Das Wetter für München und die ganze Region. Wir haben noch 10 Grad genau beim Deutschen Museum. 10 Grad sind es auch heute Abend bei euch in Fürstenfeldbruck und 9 Grad zur Stunde in Paunzhausen im Landkreis Freising. Wird noch kühler, wird noch kälter heute Nacht. +3 bis stellenweise -2 Grad wird es geben. Oder auch wieder Nebel ist mit dabei. Der Arabella München Wetter trennt. Der Nebel wird morgen irgendwann verschwinden. Also am Vormittag dann auch nochmal Sonnenschein für uns. Ab dem Mittag allerdings von Schwaben her mehr Wolken unterwegs. Und am Nachmittag, da kann es dann durchaus auch mal nass werden, die Temperaturen liegen zwischen 14 und 16 Grad. Mittwoch wird es auch noch mal eher wechselhaft und ungemütlich mit Schauern. Am Donnerstag und Freitag dann aber nach Nebel in der Früh viel Sonne und auch wieder wärmer. Gleich wird es 9:30 Uhr, der zuverlässige Verkehrsservice für München und die Region mit der A8 Salzburg Richtung München. Zwischen Weyern und dem Hofeldinger Forst rechte Spur und Standspur wegen Markierungsarbeiten bis morgen früh um 6 gesperrt. Oder 96 München Richtung Lindau, Vorsicht zwischen Landsberg am Lech West und Buchloe Ost, da steht ein Pannenfahrzeug, die Standspur ist blockiert. Außerdem noch eine Meldung aus München zwischen dem Kandetunnel und der Ottkerstraße, linke Spur blockiert, da Arbeiten an der Mittelspur. Wir wünschen euch eine gute Fahrt. Blitzer sind jetzt auch alle abgebaut mittlerweile. Wenn ihr noch was Neues entdeckt, dann immer gern her damit. Ruft an oder schickt uns eine WhatsApp rein ins Studio. Nummer ist ja die gleiche hier in München. Die 4433 4433. Danke.
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Double, the captain of her heart. Und daheim passiert es mir sehr, sehr oft am Abend, dass ich, wenn es zu gemütlich wird auf der Couch, ziemlich schnell einschlafe nach einem langen Tag. Heute Abend aber natürlich nicht. Ne? Ich liege ja auch nicht auf dem Sofa, sondern stehe hier im Studio. Aber ihr dürft natürlich auch mal wegdösen, wenn ihr wollt. Auf der anderen Seite verpasst ihr dann ja unsere relaxten Songs. Das wäre schade. Paul McCartney und Stevie Wonder zum Beispiel gleich im Duett noch vor 10 oder OMD mit Forever Live and Die, Roxette auch dabei, Wish I Could Fly und jetzt erstmal Freddie Mercury und The Great Pretender. Einen schönen Abend mit Arabella. 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
1: In der Nacht, da zeigen sich heute zunächst die Sterne. Später kann vor allem in Niederungen Nebel entstehen. Bei Frühwerten von plus 3 bis minus 2 Grad gibt's verbreitet Frost. Morgen erst vielerorts Sonne. Am Nachmittag ziehen dann von Westen her dichtere Wolken auf und dann regnet's etwas. Nur ganz im Osten bleibt's morgen trocken. Das Ganze bei 12 bis maximal 18 Grad.
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1: Es ist 22 Uhr, ich bin Hendrik Daum. Die SPD wird ihre Parteispitze neu wählen. Das kündigte Bundesfinanzminister Klingbeil in seiner Funktion als Parteichef an, nach dem Rücktritt der Co-Vorsitzenden und Bundesarbeitsministerin Baas. Rund um den Jahreswechsel soll es einen Parteitag geben. Klingbeil kritisierte die politischen Angriffe auf Baas in Zeiten persönlicher Trauer.
2: Ja, wir brauchen Streit unter den parlamentarischen Kräften. Wir brauchen Streit unter den Parteien. Wir stehen in einem Wettbewerb. Wir brauchen eine Kultur des Streits, aber wir brauchen auch eine Kultur des Respekts. Miteinander und voreinander. Und ich will Ihnen für mich sehr klar sagen, ich habe Sorge, dass wir das verlieren in unserem Land.
1: Baas hatte ihren Rücktritt mit der Trauer um ihre Stieftochter und mit persönlichen Angriffen auch aus der Union begründet. Das Porto für den Briefversand ist in den letzten Jahren mehrfach erhöht worden. Doch die Menschen schicken immer weniger Briefe, weil alles digitaler wird. Und auch die Post klagt über steigende Kosten für Personal, Material und Energie. Die Folge, das Porto dürfte zum Start des kommenden Jahres einen kräftigen Preisaufschlag erfahren. Laut Bundesnetzagentur sind gut 20% möglich. Damit könnte dann zum Beispiel ein Standardbrief mehr als 1 Euro kosten. Der Rechtsstreit um eine unerlaubte Wahlwerbung der AfD mit dem Sänger Heino ist mit einem Vergleich zu Ende gegangen. Die AfD Uckermark muss dem 87-Jährigen einen 4-stelligen Betrag zahlen. Außerdem gab es eine persönliche Entschuldigung. Ein AfD-Politiker aus der Uckermark hatte in sozialen Medien behauptet, Heino würde ihn wählen, wenn er könnte. Dagegen klagte der Volksmusiker. Der einzige Puma in Bayern, der bleibt vorerst die Sportmarke in Herzogenaurach. Nachdem ein Jäger im Landkreis Erding letzte Woche eine mutmaßliche Raubkatze gefilmt hatte, ist die Suche nach dem Tier bislang erfolglos geblieben. Die Polizei suchte zuletzt mit einem Hubschrauber und Wärmebildkameras, auch eine Reiterstaffel war im Einsatz. Alexander Zverev wird erstmals die Nummer 1 der Tennis-Weltrangliste. Nach den Niederlagen von Carlos Alcaraz und Ben Shelton beim Masters in Shanghai steht jetzt fest, dass der 29-Jährige spätestens zum Saisonende die Spitze übernehmen wird. Der Deutsche hat in diesem Jahr bereits die French Open und auch die US Open gewonnen. Es ist jetzt kurz nach 10.
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1: Die A7 haben wir, Fulda Richtung Würzburg. Bitte aufpassen, hier steht zwischen Gramschatzerwald und Würzburg-Estenfeld ein Pannen-LKW auf der rechten Spur. Dann eine Unfallaufnahme läuft auf der A9 Berlin Richtung Nürnberg, hier zwischen dem Dreieck Bayerisches Vogtland und Hof West. Und dann haben wir noch die A94 Passau Richtung München. Hier eine Unfallaufnahme auf der rechten Spur. Bitte vorsichtig fahren zwischen Schwindeck und dem Rastplatz Fürtholz Nord.
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0: das Wetter für München und die ganze Region.
1: In der Nacht, da zeigen sich heute zunächst die Sterne. Später kann vor allem in Niederungen Nebel entstehen. Bei Frühwerten von +3 bis -2 Grad gibt's verbreitet Frost. Morgen erst vielerorts Sonne. Am Nachmittag ziehen dann von Westen her dichtere Wolken auf und dann regnet's etwas. Nur ganz im Osten bleibt's morgen trocken. Das Ganze bei 12 bis maximal 18 Grad.
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1: Ich bin Hendrik Daum. Die SPD wird ihre Parteispitze neu wählen. Das kündigte Bundesfinanzminister Klingbeil in seiner Funktion als Parteichef an, nach dem Rücktritt der Co-Vorsitzenden und Bundesarbeitsministerin Baas. Rund um den Jahreswechsel soll es einen Parteitag geben. Klingbeil kritisierte die politischen Angriffe auf Baas in Zeiten persönlicher Trauer.
2: Ja, wir brauchen Streit unter den parlamentarischen Kräften. Wir brauchen Streit unter den Parteien. Wir stehen in einem Wettbewerb. Wir brauchen eine Kultur des Streits, aber wir brauchen auch eine Kultur des Respekts. Miteinander und voreinander. Und ich will Ihnen für mich sehr klar sagen, ich habe Sorge, dass wir das verlieren in unserem Land.
1: Baas hatte ihren Rücktritt mit der Trauer um ihre Stieftochter und mit persönlichen Angriffen auch aus der Union begründet. Der einzige Puma in Bayern, der bleibt vorerst die Sportmarke in Herzogenaurach. Nachdem ein Jäger im Landkreis Erding letzte Woche eine mutmaßliche Raubkatze gefilmt hatte, ist die Suche nach dem Tier bislang erfolglos geblieben. Die Polizei suchte zuletzt mit einem Hubschrauber und Wärmebildkameras. Auch eine Reiterstaffel war im Einsatz.
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0: Wetter für München und die ganze Region.
1: In der Nacht, da zeigen sich heute zunächst die Sterne. Später kann vor allem in Niederungen Nebel entstehen. Bei Frühwerten von plus 3 bis minus 2 Grad gibt's verbreitet Frost. Morgen erst vielerorts Sonne. Am Nachmittag ziehen dann von Westen her dichtere Wolken auf und dann regnet's etwas. Nur ganz im Osten bleibt's morgen trocken. Das Ganze bei 12 bis maximal 18 Grad.
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1: Es ist 23 Uhr, ich bin Hendrik Daum. Die Trauer um ihre verstorbene Stieftochter, aber auch persönliche Angriffe auch seitens der Union. Das ist heute die Begründung gewesen von Bärbel Baas, warum sie ihre Ämter als SPD-Chefin und als Bundesarbeitsministerin niederlegt. Co-Chef Klingbeil sprang Baas zur Seite.
2: Hinter all diesen Ämtern stehen am Ende Menschen. Und auch an uns gehen die Krisen dieser Zeiten nicht spurlos vorbei, die auch immer mehr Hass und Hetze einziehen lässt und die persönliche Diffamierung. Und es sind insbesondere Frauen und insbesondere die Frauen in herausgehobenen Führungspositionen, die sowas immer stärker erleben müssen. Und ich will Ihnen für mich sehr klar sagen, das ist nicht akzeptabel.
1: Die CDU wies die Vorwürfe zurück. Bundeskanzler Merz sagte, es habe lediglich auf sachlicher Ebene Meinungsverschiedenheiten gegeben, nicht aber auf persönlicher. Baas Nachfolger als Arbeitsminister wird der Ex-Regierungschef von Rheinland-Pfalz, Alexander Schweitzer. Die Stadtverwaltung im oberbayerischen Eichstätt ist Opfer eines Cyberangriffs geworden. Genaue Hintergründe sind noch unklar, auch ob Daten abgeflossen sind. Das Eichstätter Rathaus mit seinen Außenstellen ist bis auf Weiteres geschlossen und auch per E-Mail nicht erreichbar. Bereits vereinbarte Termine im Rathaus entfallen bis auf Weiteres. Eine Notfall-Hotline ist aber eingerichtet. Der diesjährige Wirtschaftsnobelpreis geht an zwei US-Ökonomen. Die Schwedische Akademie der Wissenschaften ehrt Robert E. Hall und Michael Woodford für die Entwicklung neuer makroökonomischer Modelle. Auf deren Grundlagen können Zentralbanken und Finanzministerien die Wirtschaft besser stabilisieren. Alexander Zverev wird die Nummer 1 der Tenniswelt. Spätestens zum Saisonende wird der 29-Jährige als bester Spieler die Rangliste anführen. Das ist jetzt sicher, weil zwei Konkurrenten beim Turnier in Shanghai früh ausgeschieden sind und weil die aktuelle Nummer 1, Jannik Sinner, immer noch verletzt ist. Zverev hat dieses Jahr die French Open und die US Open gewonnen. Er ist die zweite Nummer 1 aus Deutschland nach Boris Becker 1991. Es ist jetzt kurz nach 11.
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1: Zwei Meldungen haben wir noch. Einmal die A7 Fulda Richtung Würzburg. Da steht immer noch ein Pannen-LKW auf der rechten Spur zwischen Gramschatzerwald und Würzburg-Estenfeld. Und die A8 München Richtung Stuttgart. Bitte aufpassen, in der Ausfahrt Dachau-Fürstenfeldbruck, da steht ein unbeleuchtetes Pannenauto.
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0: Wetter für München und die ganze Region.
1: In der Nacht, da zeigen sich heute zunächst die Sterne. Später kann vor allem in Niederungen Nebel entstehen. Bei Frühwerten von +3 bis -2 Grad gibt's verbreitet Frost. Morgen erst vielerorts Sonne. Am Nachmittag ziehen dann von Westen her dichtere Wolken auf und dann regnet's etwas. Nur ganz im Osten bleibt's morgen trocken. Das Ganze bei 12 bis maximal 18 Grad.
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1: Ich bin Hendrik Daum. Die Trauer um ihre verstorbene Stieftochter, aber auch persönliche Angriffe auch seitens der Union. Das ist heute die Begründung gewesen von Bärbel Baas, warum sie ihre Ämter als SPD-Chefin und als Bundesarbeitsministerin niederlegt. Co-Chef Klingbeil sprang Baas zur Seite.
2: Hinter all diesen Ämtern stehen am Ende Menschen. Und auch an uns gehen die Krisen dieser Zeiten nicht spurlos vorbei, die auch immer mehr Hass und Hetze einziehen lässt und die persönliche Diffamierung. Und es sind insbesondere Frauen und insbesondere die Frauen in herausgehobenen Führungspositionen, die sowas immer stärker erleben müssen. Und ich will Ihnen für mich sehr klar sagen, das ist nicht akzeptabel.
1: Die CDU wies die Vorwürfe zurück. Bundeskanzler Merz sagte, es habe lediglich auf sachlicher Ebene Meinungsverschiedenheiten gegeben, nicht aber auf persönlicher. Baas Nachfolger als Arbeitsminister wird der Ex-Regierungschef von Rheinland-Pfalz, Alexander Schweitzer. Die Stadtverwaltung im oberbayerischen Eichstätt ist Opfer eines Cyberangriffs geworden. Genaue Hintergründe sind noch unklar, auch ob Daten abgeflossen sind. Das Eichstätter Rathaus mit seinen Außenstellen ist bis auf Weiteres geschlossen und auch per E-Mail nicht erreichbar. Bereits vereinbarte Termine im Rathaus entfallen bis auf Weiteres. Eine Notfall-Hotline ist aber eingerichtet.
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0: Wetter für München und die ganze Region.
1: Im Moment zeigen sich fast überall die Sterne. Später kann vor allem in Niederungen Nebel entstehen. Bei Frühwerten von plus 3 bis minus 2 Grad gibt's verbreitet Bodenfrost. Heute erst vielerorts Sonne. Am Nachmittag ziehen dann aber von Westen her dichtere Wolken auf und dann regnet's auch etwas. Nur ganz im Osten, da bleibt's heute trocken. Das Ganze bei 12 bis maximal 18 Grad.
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1: Es ist 0 Uhr, ich bin Hendrik Daum. Die SPD wird ihre Parteispitze neu wählen. Das kündigte Bundesfinanzminister Klingbeil in seiner Funktion als Parteichef an, nach dem Rücktritt der Co-Vorsitzenden und Bundesarbeitsministerin Baas. Rund um den Jahreswechsel soll es einen Parteitag geben. Klingbeil kritisierte die politischen Angriffe auf Baas in Zeiten persönlicher Trauer.
2: Ja, wir brauchen Streit unter den parlamentarischen Kräften. Wir brauchen Streit unter den Parteien. Wir stehen in einem Wettbewerb. Wir brauchen eine Kultur des Streits, aber wir brauchen auch eine Kultur des Respekts. Miteinander und voreinander. Und ich will Ihnen für mich sehr klar sagen, ich habe Sorge, dass wir das verlieren in unserem Land.
1: Baas hatte ihren Rücktritt mit der Trauer um ihre Stieftochter und mit persönlichen Angriffen auch aus der Union begründet. Autoersatzteile sind innerhalb von 10 Jahren im Schnitt um mehr als 80% teurer geworden, deutlich stärker als die allgemeine Inflation. Laut Versicherungswirtschaft steigen dadurch auch die Reparaturkosten. Besonders betroffen sind Türen, Kotflügel und Außenspiegel. Der sogenannte Designschutz schränkt dabei die Konkurrenz durch unabhängige Hersteller ein. Die EU will diesen Schutz jetzt für bestimmte Ersatzteile lockern. Der einzige Puma in Bayern, der bleibt vorerst die Sportmarke in Herzogenaurach. Nachdem ein Jäger im Landkreis Erding letzte Woche eine mutmaßliche Raubkatze gefilmt hatte, ist die Suche nach dem Tier bislang erfolglos geblieben. Die Polizei suchte zuletzt mit einem Hubschrauber und Wärmebildkameras, auch eine Reiterstaffel war im Einsatz. Alexander Zverev wird die Nummer 1 der Tenniswelt. Spätestens zum Saisonende wird der 29-Jährige als bester Spieler die Rangliste anführen. Das ist jetzt sicher, weil 2 Konkurrenten beim Turnier in Shanghai früh ausgeschieden sind und weil die aktuelle Nummer 1, Jannik Sinner, immer noch verletzt ist. Zverev hat dieses Jahr die French Open und die US Open gewonnen. Er ist die 2. Nummer 1 aus Deutschland nach Boris Becker 1991. Es ist jetzt kurz nach 12.
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1: Wir starten mit der A3 Würzburg Richtung Nürnberg. Hier gab es einen Unfall. Bitte aufpassen zwischen Höchstadt Ost und Erlangen West. Weiter auf die A7 Fulda Richtung Würzburg. Da steht immer noch ein Pannen-LKW auf der rechten Spur zwischen Gramschatzer Wald und Würzburg-Estenfeld. Und dann haben wir noch die A9 Nürnberg Richtung Berlin. Hier Gefahr durch ein großes Paket auf der Fahrbahn, und zwar zwischen Bad Lobenstein und Schleiz.
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0: ganze Region.
1: Im Moment zeigen sich fast überall die Sterne. Später kann vor allem in Niederungen Nebel entstehen. Bei Frühwerten von plus 3 bis minus 2 Grad gibt's verbreitet Bodenfrost. Heute erst vielerorts Sonne. Am Nachmittag ziehen dann aber von Westen her dichtere Wolken auf und dann regnet's auch etwas. Nur ganz im Osten, da bleibt's heute trocken. Das Ganze bei 12 bis maximal 18 Grad.
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1: Ich bin Hendrik Daum. Die SPD wird ihre Parteispitze neu wählen. Das kündigte Bundesfinanzminister Klingbeil in seiner Funktion als Parteichef an, nach dem Rücktritt der Co-Vorsitzenden und Bundesarbeitsministerin Baas. Rund um den Jahreswechsel soll es einen Parteitag geben. Klingbeil kritisierte die politischen Angriffe auf Baas in Zeiten persönlicher Trauer.
2: Ja, wir brauchen Streit unter den parlamentarischen Kräften, wir brauchen Streit unter den Parteien, wir stehen in einem Wettbewerb, wir brauchen eine Kultur des Streits, aber wir brauchen auch eine Kultur des Respekts, miteinander und voreinander. Und ich will Ihnen für mich sehr klar sagen, ich habe Sorge, dass wir das verlieren in unserem Land.
1: Baas hatte ihren Rücktritt mit der Trauer um ihre Stieftochter und mit persönlichen Angriffen auch aus der Union begründet. Der einzige Puma in Bayern, der bleibt vorerst die Sportmarke in Herzogenaurach. Nachdem ein Jäger im Landkreis Erding letzte Woche eine mutmaßliche Raubkatze gefilmt hatte, ist die Suche nach dem Tier bislang erfolglos geblieben. Die Polizei suchte zuletzt mit einem Hubschrauber und Wärmebildkameras, auch eine Reiterstaffel war im Einsatz.
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0: Das Wetter für München und die ganze Region.
1: Im Moment zeigen sich fast überall die Sterne. Später kann vor allem in Niederungen Nebel entstehen. Bei Frühwerten von +3 bis -2 Grad gibt's verbreitet

0: Bodenfrost. Heute erst vielerorts Sonne. Am Nachmittag ziehen dann aber von Westen her dichtere Wolken auf und dann regnet es auch etwas. Nur ganz im Osten, da bleibt es heute trocken. Das Ganze bei 12 bis maximal 18 Grad.
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0: Es ist 1 Uhr, ich bin Hendrik Daum. Die Trauer um ihre verstorbene Stieftochter, aber auch persönliche Angriffe, auch seitens der Union, das ist die Begründung gewesen von Bärbel Baas, warum sie ihre Ämter als SPD-Chefin und als Bundesarbeitsministerin niederlegt. Co-Chef Klingbeil sprang Baas zur Seite.
2: Hinter all diesen Ämtern stehen am Ende Menschen. Und auch an uns gehen die Krisen dieser Zeiten nicht spurlos vorbei, die auch immer mehr Hass und Hetze einziehen lässt und die persönliche Diffamierung. Und es sind insbesondere Frauen und insbesondere die Frauen in herausgehobenen Führungspositionen, die sowas immer stärker erleben müssen. Und ich will Ihnen für mich sehr klar sagen, das ist nicht akzeptabel.
0: Die Stadtverwaltung im oberbayerischen Eichstätt ist Opfer eines Cyberangriffs geworden. Genaue Hintergründe sind noch unklar, auch ob Daten abgeflossen sind. Das Eichstätter Rathaus mit seinen Außenstellen ist bis auf Weiteres geschlossen und auch per E-Mail nicht erreichbar. Bereits vereinbarte Termine im Rathaus entfallen bis auf Weiteres. Eine Notfall-Hotline ist aber eingerichtet. In einer Höhle auf der italienischen Mittelmeerinsel Sardinien sitzt ein Höhlenforscher tief unter der Erde fest. Nach mehr als 27 Stunden konnte der 31 Jahre alte Mann jetzt von einem Bergungsteam gerettet werden. Claudia Wächter berichtet aus Italien.
3: Endlich Licht und frische Luft. Der Forscher, ein Italiener, wurde sofort von Medizinern hier gecheckt und dann in ein Krankenhaus geflogen. In 10 Metern Tiefe saß er in der Falle. Es war dunkel und kalt. Ein Hangrutsch hatte den Höhleneingang komplett verschüttet. Nur im Schneckentempo konnten sich die Retter zu dem Mann vorarbeiten, räumten Steine und Geröll per Hand beiseite. Es war eine unglaubliche Aktion, sagte ein Sprecher des Bergungsteams.
0: Der FC Bayern wird das Champions-League-Spiel heute Abend beim norwegischen Vertreter Viking Stavanger ohne Manuel Neuer bestreiten. Laut Coach Kompany ist das eine rein medizinische Entscheidung. Neuer habe etwas am Fuß gespürt. Jonas Urbich wird also im Spiel der Ligaphase der Fußball-Königsklasse das Tor der Münchner hüten. Nachdem Neuer am Wochenende beim 2:2 gegen den FC Augsburg gepatzt und das schnellste Gegentor der Bundesliga-Geschichte kassiert hatte, war die Torwartfrage für das Spiel wieder verstärkt in den Fokus gerückt. Es ist jetzt 1:05.
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0: Wir starten mit der A3 Würzburg Richtung Nürnberg. Hier immer noch Behinderungen nach einem Unfall zwischen Höchstadt Ost und Erlangen West. Weiter auf die A7 Fulda Richtung Würzburg zwischen Gramschatzer Wald und Würzburg Estenfeld steht immer noch auf der rechten Spur ein Pannen-LKW. Dann haben wir die A93 Regensburg Richtung Holledau. Hier Gefahr durch eine Ölspur zwischen Mainburg und Wolnzach. Und die A94 Passau Richtung München. Zwischen Schwindeck und Dorfen hier bitte vorsichtig fahren, da liegt ein Metallteil auf der Straße.
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0: das Wetter für München und die ganze Region.
1: Im Moment zeigen sich fast überall die Sterne. Später kann vor allem in Niederungen Nebel entstehen. Bei Frühwerten von plus 3 bis minus 2 Grad gibt's verbreitet Bodenfrost. Heute erst vielerorts Sonne. Am Nachmittag ziehen dann aber von Westen her dichtere Wolken auf und dann regnet's auch etwas. Nur ganz im Osten, da bleibt's heute trocken. Das Ganze bei 12 bis maximal 18 Grad.
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1: Ich bin Hendrik Daum. Die Trauer um ihre verstorbene Stieftochter, aber auch persönliche Angriffe, auch seitens der Union, das ist die Begründung gewesen von Bärbel Baas, warum sie ihre Ämter als SPD-Chefin und als Bundesarbeitsministerin niederlegt.

0: Co-Chef Klingbeil sprang Baas zur Seite.
1: Hinter all diesen Ämtern stehen am Ende Menschen. Und auch an uns gehen die Krisen dieser Zeiten nicht spurlos vorbei, die auch immer mehr Hass und Hetze einziehen lässt und die persönliche Diffamierung. Und es sind insbesondere Frauen und insbesondere die Frauen in herausgehobenen Führungspositionen, die sowas immer stärker erleben müssen. Und ich will Ihnen für mich sehr klar sagen, das ist nicht akzeptabel.
0: Die Stadtverwaltung im oberbayerischen Eichstätt ist Opfer eines Cyberangriffs geworden. Genaue Hintergründe sind noch unklar, auch ob Daten abgeflossen sind. Das Eichstätter Rathaus mit seinen Außenstellen ist bis auf Weiteres geschlossen und auch per E-Mail nicht erreichbar. Bereits vereinbarte Termine im Rathaus entfallen bis auf Weiteres. Eine Notfall-Hotline ist aber eingerichtet.
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0: Wetter für München und die ganze Region.
1: Im Moment zeigen sich fast überall die Sterne. Später kann vor allem in Niederungen Nebel entstehen. Bei Frühwerten von plus 3 bis minus 2 Grad gibt's verbreitet Bodenfrost. Heute erst vielerorts Sonne. Am Nachmittag ziehen dann aber von Westen her dichtere Wolken auf und dann regnet's auch etwas. Nur ganz im Osten, da bleibt's heute trocken. Das Ganze bei 12 bis maximal 18 Grad.
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1: Es ist 2 Uhr, ich bin Hendrik Daum. Die SPD wird ihre Parteispitze neu wählen. Das kündigte Bundesfinanzminister Klingbeil in seiner Funktion als Partei.